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1: Oh.
2: Hallo.
1: Wer bist du und was machst du beim Range Festival?
2: Ich bin Sydney, aka Sid.
1: Hey Sid.
2: Hallo. Und ich mache beim Range Festival, ich kümmere mich um das Mimikry.
1: Mhm.
2: Und ich bin quasi im Radio-Team und ich bin auch bei Mimikry im Verein. Und ich habe so ein bisschen die Verantwortung für den Raum, gemeinsam mit der Truppe vom Radio. Und das macht mir riesen Spaß. Und ich bin auch als Artist beim Range Festival dabei.
1: Cool. Was sind so deine was ist deine Soundpraxis?
2: Meine Soundpraxis besteht eigentlich aus oder beschäftigt sich viel mit Distortion und Feedback. Das kommt, glaube ich, daher, dass ich am Anfang gar nicht so viel im Sound gearbeitet habe oder mit Sound gearbeitet habe. Ich dachte immer, ich will irgendwie nur malen. Und das kam dann erst so später. Ich habe aber währenddessen immer Musik gemacht viel und habe viel in Rockbands gespielt und hatte einfach irgendwie schon früh eine Faszination für Verzerrung irgendwie. Also hat sich entwickelt und ich bin dann ja durchs Studium und so in den letzten Jahren irgendwie mehr darauf gekommen, dass mich das einfach der Effekt der Distortion total fasziniert. Und dann habe ich damit einfach auch abstrakter gearbeitet. Also es kam ursprünglich von der Musik und hat sich dann

0: und das Instrument beginnt sich selbst zu spielen auf eine Art. Und das hat mich immer einfach fasziniert.
1: Okay.
0: Also jetzt heute Abend mache ich auch was. Da benutze ich ein Mikrofon und da werde ich auch hauptsächlich mit so Noise Pads arbeiten, die eigentlich nur daraus entstehen oder bestehen, dass ich eben da Distortion drauf setze. Und ich spreche zwar in das Mikrofon eine Zeit lang, aber irgendwann höre ich damit auch auf. Und dann spricht das Mikrofon irgendwann einfach von selbst mit dem Speaker. Und ja.
1: Okay.
0: Ich
1: Ich bin auf jeden Fall
0: gucke
1: gespannt, mir das später anzuschauen. Wie viel Uhr ist das
0: mal. Ich glaube,
1: heute?
0: um 21 Uhr beginnt der Slot und ich
1: Okay.
0: glaube, ich bin als zweites dran.
1: Cool. Was war denn deine erste Soundarbeit?
0: Ja. Genau, meine erste Soundarbeit war hier im Mimikry bei der Volume 2, glaube ich.
1: Was hast du da
0: Und
1: gemacht?
0: genau, da ging es auch um Distortion. Und da habe ich so eine Drone-Performance gemacht mit einer E-Gitarre und mehreren Distortion-Pedalen und genau, Distortion und Feedback. Das war so sehr sphärisch.
1: Und wenn du, ist das dann auch dein Lieblingswerkzeug oder was ist dein Lieblingswerkzeug im Sound?
0: Ja, es wird wohl auch die Distortion sein.
1: Ja.
0: Ich weiß nicht, wie oft ich Distortion in diesem Interview jetzt
1: Wir können
0: gesagt
1: ja zählen
0: habe.
1: später.
0: Ja, genau. Aber ja, kann man so
1: Wird auch.
0: sagen.
1: Okay. Distortion. Und du lebst ja jetzt in Kassel, ne?
0: Ja.
1: Was ist dein Lieblingsgeräusch oder was erinnert dich an Kassel? Welches
0: Ja,
1: Geräusch?
0: es müssen wohl die Autos sein oder dieses White Noise Rauschen, was man eigentlich zu jedem Zeitpunkt in Kassel irgendwo hat, weil diese verdammten Autos. Also das fällt mir an Kassel besonders auf, ist, dass die Stadt einfach enorm laut ist an vielen Stellen. Und das liegt daran, dass eigentlich da immer irgendeine Straße ist, wo Autos bekloppt schnell fahren. Und ich hatte das in meiner ersten Wohnung total arg. Hier in Kassel, dass ich immer Autos gehört habe. Das hat mich total verrückt gemacht, ich habe es gehasst. Und in meiner zweiten Wohnung hatte ich das auch, aber von weiter weg. Da habe ich die holländische Straße total arg gehört. Und da habe ich immer auch so ein weißes Rauschen im Hintergrund gehabt, bis
1: Ah,
0: mir
1: ist
0: irgendwann gar nicht mehr
1: nervig auf
0: aufgefallen
1: Dauer.
0: ist.
1: Ja.
0: Bis ich jetzt in meine dritte Wohnung gezogen bin, wo so gut wie keine Autos fahren, wo ich dann erstmal gemerkt habe, so Alter, das ist echt krass. Wie präsent dieses Geräusch in Kassel ist. Und es wird mich, glaube ich, immer daran erinnern.
1: Fehlt es dir?
0: Nee, ich mag es auch gar nicht. Also du hast jetzt nach
1: Nee.
0: Lieblingsgeräusch gefragt,
1: Nee,
0: aber
1: tatsächlich, welches Geräusch dich an, ja,
0: ja.
1: auch, aber genau, welches Geräusch dich an Kassel erinnert.
0: Ja, genau.
1: Aber gerne möchte ich auch wissen, was dein Lieblingsgeräusch ist.
0: Gute Frage.
1: Ja.
0: Das wird wahrscheinlich auch irgendwas mit Distortion haben.
1: Distortion.
0: Nee,
1: Another time.
0: was könnte mein Lieblingsgeräusch sein? Ich kann es nicht sagen, weil ich kann mich auf viele Geräusche fokussieren und die irgendwie wertschätzen. Ich habe jetzt nicht auf
1: Okay,
0: so
1: auf einen
0: parat,
1: fest.
0: was genau mein
1: Ja.
0: Lieblings. Es ist schwer zu sagen, auch nicht so leicht zu sagen wie eine Lieblingsfarbe oder so. Ja, müsste ich länger drüber nachdenken.
1: Ja, kannst ja auch mehrere Geräusche erwähnen, aber wenn du ein
0: Ja.
1: bisschen Zeit dafür brauchst, auch fein, wir können direkt weitergehen.
0: Let's just go.
1: Okay, dann würde mich interessieren, was bedeutet Community für dich?
0: Was bedeutet Community für mich? Also, ich meine, basically ist es sowas wie Range, sowas wie das Mimikry, ein Moment, eine Zeit oder ein Ort, wo Leute zusammenkommen unter einem gewissen Vorsatz oder einem geteilten Interesse. Und ich glaube, eine gewisse einfach nichts dafür irgendwie als Gegenleistung
1: Gegen,
0: haben
1: ja.
0: zu wollen, so eine Art Hingabe, so eine Art
1: Ja.
0: Passion oder so.

0: Jemand hat mal im vorigen Interview gesagt, Care-Arbeit, das fand ich voll interessant.
1: Ja.
0: Das hört sich so ähnlich an. Ja, wir kommen langsam zum Ende. Ich habe aber noch eine Frage. Und zwar gibt es gerade im Moment etwas, was dich besonders interessiert?
1: Ja, besonders interessiert mich, ob ich noch gesund sein werde am Montag, weil ich glaube, alles, was mir gerade durch den Kopf geht, seit einer Woche oder seit 2 Wochen, ist eben die Planung von diesem Festival. Es war super, super intensiv. Und ich glaube, das nimmt gerade so einfach wirklich mein gesamtes Hirn ein. Ja, von daher,
0: Von
1: ich
0: daher,
1: glaube, da liegt
0: ich
1: gerade
0: hoffe auf jeden Fall, dass du
1: mein größtes
0: Montag
1: Interesse.
0: gesund bist. Nice, vielen, vielen Dank, Sid. Und ich wünsche dir ganz viel Spaß beim Range Festival.
1: Vielen Dank für das Interview.
0: Gerne.

0: So.
1: Das war Sit. Genau, hier gehen die Lichter wieder langsam an. Und es startet eine weitere kleine Umbaupause, bevor wir dann allen hören. Ja, hier wachen gerade alle wieder auf. Hier lagen auch viele auf dem Boden. Und ja, ich würde euch jetzt mal direkt in die Pause schicken und
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2: Hallo, hi. Wer bist du und was machst du beim Range Festival?
3: Ich bin Cat Woywood. Ich werde am Samstag performen, aber ich bin auch Co-Initiator und Co-Organisator des Festivals.
2: Nice.
3: Jetzt zum zweiten Mal.
2: Nice. Was sind so deine Aufgaben? Was machst du so im Ranchessen?
3: Oh, im Prinzip, also so die Kommunikation mit den Künstlern während dem Festival, aber eigentlich auch so ein bisschen so einen Überblick behalten, ne? Also so, ich sage immer, das ist so ein bisschen wie so Firefighting. Aber eigentlich hauptsächlich habe ich das Care und Awareness Konzept, Care Access und Awareness Konzept entwickelt.
2: Okay. Und das jetzt das zweite Mal. Nice. Okay, wie fühlst du dich damit, das jetzt das zweite Mal zu machen?
3: Es ist noch so ein bisschen unreal. Also
2: Okay.
3: gestern, wir sind seit Montag beim Aufbau und das war so ein bisschen so, okay, ja. Passiert, ne? So, es läuft so langsam, aber gestern Abend, als wir dann fertig geworden sind, war es so ein bisschen so, oh krass, okay, morgen ist es endlich soweit, aber ich merke auch so, die Anspannung lässt jetzt nach, weil was
2: Sehr
3: auch immer jetzt passiert, passiert, aber ich freue mich drauf. Kann nur gut werden.
2: Kann, genau, kann nur gut werden. Nice. Was ist deine Soundpraxis?
3: Oh, ich habe eigentlich angefangen, mit so Field Recordings.
2: Mit?
3: Field Recordings.
2: Okay.
3: Also so hauptsächlich eigentlich Handyaufnahmen. Weil das doch immer so ein bisschen war, so musikalische Elemente eigentlich in alltäglichen Geräuschen zu hören. So als Kind, wenn so eine Waschmaschine gelaufen ist, weil ich so, warte, warum klingt das wie Metal-Musik? Aber es ist so ein bisschen, das hat sich halt weitergeführt, dann, dass ich eigentlich so mittlerweile interessiert bin an so zeitlichen, also so Klangerfahrungen, die eigentlich so Zeitwahrnehmung ein bisschen verschieben. Weil ich glaube, dass da so Potenzial drin ist, da auch so Vorstellungskraft, aber auch so ja, Vorstellungskraft für mögliche Zukünfte aufzumachen, über eben verschobene Zeitwahrnehmung in Sound.
2: Okay.
3: Und so ein bisschen in Anbetracht dessen, was so die letzten Jahre so generell richtig krass geworden ist in Deutschland, glaube ich, bedarf es, nicht nur in Deutschland, sondern generell auf der Welt, glaube ich, bedarf das einfach, dass wir so Räume haben, um Zukünfte uns vorstellen zu können überhaupt, die halt nicht abgefuckt sind und die nicht irgendwie apokalyptisch sind. Vielmehr so vielleicht postapokalyptisch im positiven Sinne. Ja.
2: Okay. Interesting. Du hast jetzt schon ein bisschen die dritte Frage beantwortet, aber ich frage sie gerne nochmal. Beschreibe deine Arbeit für uns.
3: Ja, stimmt. Also ich arbeite neben Sound auch mit Licht. Also ganz viel mit Spiegeln, aber eben auch so mit, ja, mit natürlicher und elektronischer Beleuchtung. Eigentlich hauptsächlich dadurch, weil ich glaube, so Sound und Licht, es ist beides wellenbasiert und es ist beides halt wahrnehmungsbasiert. Und das ist so ein bisschen da, wo ich jetzt eigentlich die letzten Jahre dran bin, halt so hauptsächlich so Wahrnehmungsforschung. Und da bietet sich Sound an, da bietet sich Licht an, da bietet sich aber auch einfach Drag als Kunstform an. Und bei den dreien bin ich halt irgendwie da drin.
2: Du machst auch Drag.
3: Ja, voll. Samt
2: Cool.
3: und solche Kollektivkasse.
2: Nice. performst du dann auch?
3: Ja, genau, am Samstag. Am
2: Okay.
3: Samstag um 9. Ja.
2: Okay, nice. Was war deine erste Arbeit mit Sound?

0: Gute Frage, weil das ist das Ding so ein bisschen. Halt, ich komme eigentlich so mehr so aus dem Musikkontext, aber es nicht so studiert oder so, sondern mehr so ein bisschen, okay, das ist halt so, das ist am nächsten dran. Halt so mit Stimme gearbeitet, dann so Musik. Und dann war das halt irgendwann klar so, als ich nach Kassel gekommen bin 2016, dass meistens in so Bandkontexten Leute waren so, oh ja, du singst. Und ich war irgendwann abgefuckt, weil ich war so, du hast recht, aber das ist nicht alles. Und dann habe ich halt angefangen, elektronische Musik mehr zu lernen, weil ich war so, es kann nicht sein, dass ich nicht selber komponieren kann. Und dann war das halt so, elektronische Musik war halt, also so in den 2010ern halt so Bedroom Producing und sowas. Also es war viel mehr so accessible. Und habe ich eigentlich angefangen, so elektronische Sachen mehr zu produzieren. Also irgendwie zu gucken, wie geht das? Wie kann ich mit Stimme arbeiten? Wie kann ich vor allen Dingen auch so meine Handy-Recordings irgendwie mit reinbauen? Und dann ging das eigentlich so los, dass ich so angefangen habe, mehr so, ja, so Environmental Soundscapes und sowas zu machen, ne? Genau, aber das würde ich jetzt so mehr so sagen, da bin ich auch irgendwie immer noch bei. Also Sachen, die so ab 10 Minuten losgehen, habe ich Bock drauf. Manche nennen es Ambient, manche nennen es Environmental Sounds. Ja, so
1: Experimental. Wolltest du gerade eben fragen, ob du das halt noch machst?
0: Ja, voll.
1: Interesting. Arbeitest du dann auch mit deiner Stimme noch? Also singst du noch?
0: Ja, voll. Also ich werde auch am Samstag Samples benutzen. Meine Stimme verändert sich gerade. Ich kriege gerade Stimmbruch. Deswegen bin ich gerade so scheiße. Ich glaube, ich werde euch nicht voll quietschen. Also es ändert sich einfach gerade, aber ich arbeite weiter mit der Stimme, nur gerade nicht live. Also viele Stimmsamples bringe ich jetzt am Samstag mit.
1: Interesting.
0: Ich soll mehr singen.
1: Ich wollte gerade sagen, wenn du Stimmbruch kriegst, könnte es ja auch mega interessant sein, mit der Stimme zu arbeiten, oder?
0: Ist es auch eine Klinge, teilweise klingt es halt scheiße. Ist es so ein bisschen also so, ich lerne natürlich, ich lerne so weiter mit meiner Stimme umzugehen, aber es ist so, es ist für mich auch ein bisschen mehr Stress verbunden, weil ich dann bin, ich kann es nicht komplett kontrollieren. Gerade in Stresssituationen, weißt du?
1: Okay. Nice.
2: Yeah.
1: Welches Geräusch erinnert dich an Kassel?
0: Oh, da fallen mir sofort die Schienen ein von der Straßenbahn. Literally sofort. Ich habe das mal gelesen oder gehört irgendwo, dass Kassel eigentlich eins der lautesten Städte ist Deutschland. Deswegen.
1: Echt?
0: Ja, voll krass.
1: Macht ein bisschen Sinn, wenn ich daran denke, weil als du Schienen gesagt hast, war auch so das erste, ich habe es direkt bildlich vor mir gesehen. Ja, super laut.
0: Super laut. Ich finde es aber gar nicht scheiße. Also natürlich, wenn du direkt daneben stehst, voll. Aber im Prinzip, auch so in der Tram gibt es voll oft so, ja, von der Lüftung oder so, einfach so harmonische Drones, die dann so ein bisschen, es ist schon, also gerade sowas. Voll.
1: Okay. Was ist dein Lieblingswerkzeug im Sound?
0: Ich glaube weiterhin Glocken.
1: Glocken?
0: Also so, ja, voll. Also ich mache zwar elektronisches Zeug, aber alles, was analog ist, also auch so Akustik oder einfach generell mit räumlichem Sound arbeiten. Und Glocken sind halt so Metallglocken vor allen Dingen. Da geht mein Gehirn total drauf ab.
1: Sind das so typische Kirschglocken oder so ganz nicht bestimmte?
0: Nee, so ganz eher kleinere.
1: Aha.
0: Also so, kleine helle Glocken in unterschiedlichen Tonfarben, sowas.
1: Okay.
0: So ein bisschen, das klingt so ein bisschen wie Glitzer aussieht.
1: So ganz kleine.
0: Voll.
1: Sweet.
0: Voll.
1: Okay, und was bedeutet Community für dich?
0: Darüber denke ich auch seit einer Weile nach. Also ich glaube mittlerweile, ich bin mehr bei dem Plural mittlerweile angekommen. Communities. Und ich glaube, das ist auch so das, was hier so ein bisschen zusammenführt. Es ist halt schon so, dass es kein Monolith ist an Menschen, sondern mehr so Schnittstellen und Beziehungspunkte. Und in diesem Fall ist es halt so, der gemeinsame Nenner ist halt Sound. Ne? Also sei es jetzt Leute, die halt handwerklich unterwegs sind, Leute, die halt tontechnisch handwerklich unterwegs sind oder halt programmieren oder halt klassisch mehr so Musikkonzepte machen oder auch unklassische Musikkonzepte, experimentelles Zeug. Oder ihr jetzt auch beim Radio. Ne? Also da kommt irgendwie so ein gemeinsamer Nenner zusammen. Und ich glaube, wir haben einfach nicht nur ein Publikum, sondern Künstler hier, die sehr viel Wert aufs Zuhören legen. Das ist, und das würde ich gerade beschreiben, dass wir eine Community von Leuten haben, die halt Bock haben auf Zuhören.
1: Ich habe gerade ein bisschen Gänsehaut bekommen beim Zuhören. Okay. Wir kommen jetzt zum Ende. Letzte Frage. Beziehungsweise vielleicht kommt noch mehr dazu. Gibt es irgendetwas, was dich gerade besonders interessiert?
0: Ich bin noch so ein bisschen in der Stimmung, dass der Sommer zu Ende geht. Ich finde das nicht so gut. Ich stehe da so voll drauf. Und das heißt, jetzt gerade bin ich so ein bisschen so, ich meine, Halloween steht jetzt, also ich bin gerade voll im Halloween-Modus, aber noch so ein bisschen mehr so Halloween in Flip-Flop-Vibes. So, das ist gerade der Vibe. Und ich glaube, das ist auch so die Stimmung, mit dem ich so ein Set spiele.
1: Okay.
0: Ja, doch. Ja, so ein bisschen Gothic am Pool.
1: Cooles Image. Nice, dann bedanke ich mich.
0: Danke dir.
1: Und ja, freue mich auf Range.
0: Happy Range.
1: Happy Range.

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1: Wer bist du und was machst du beim Range Festival?
2: Ich bin Sukaina und ich spiele am Sonntag ein Set.
1: Was für ein Set?
2: Ja. Über Klänge in Marokko. Es wird ein Mix aus traditionellem Sound und Elektronik.
1: Mhm.
2: Genau.
1: Und wie ist deine Praxis? Spielst du immer quasi, ist das quasi Marokko-spezifisch?
2: Ja, Marokko-spezifisch.
1: Ja. Ah ja. Wie kommt die Verknüpfung?
2: Ich bin Marokkanerin. Meine Eltern sind Marokkaner.
1: Mhm.
2: Marokkanisch. Ja. Und deswegen, also hat was mit meinen Roots zu tun.
1: Okay, und bist du da auch aufgewachsen?
2: Leider nicht.
1: Okay.
2: Aber ich bin jeden Sommer dort gewesen.
1: Ah ja, crazy.
2: Alle 6 Wochen, jedes Jahr, ich 18 geworden
1: bin.
2: Wow,
1: da bist du ja schon fast da aufgewachsen. Ja,
2: deswegen habe ich so eine gute Verbindung zu Marokko.
1: Cool. Ja. Und wo in Marokko?
2: In Oujda, das ist an der Grenze von Algerien. Das ist östlich, Nordost.
1: Okay, cool. Genau. Und wenn du da warst, warst du da auch mit Musik in Kontakt? Wie ist der?
2: Ja, ich glaube, Marokko an sich hat ganz viel mit Musik und generell in der Tradition und ob es eine Hochzeit ist oder eine Verlobung, ein Henna-Abend, eine Beschneidung oder irgendwie sowas. Es gibt immer Musik.
1: Mhm.
2: Wir sparen nicht an Feiern.
1: Mhm.
2: Und deswegen, auch wenn einfach mal die Frauen zusammenkommen, so ein Teeabend, dann wird schon Trommel ausgepackt und halt zusammengesungen.
1: Ah, krass.
2: Genau.
1: Also sind auch alle irgendwie auf eine Art musikalisch.
2: Ja, auf jeden Fall.
1: Das ist ja der Wahnsinn. Das haben wir hier ja gar nicht.
2: Ja, es gibt ganz viele Songs und es gibt voll viele Lieder, die halt jeder kann.
1: Mhm.
2: Und dann kann halt jeder einspringen und dann singt man halt immer zusammen.
1: Mhm.
2: Genau, es sind so traditionelle Songs, Kinderlieder,
1: Mhm. Okay, und das heißt, in deiner Arbeit oder in deiner musikalischen Arbeit, wenn du auflegst, dann versuchst du so ein bisschen auch in die Situation quasi hierher zu bringen?
2: Ja, ich habe einige Aufnahmen mitgenommen, die ich dort aufgenommen habe. Das sind, dadurch, dass Marokko mega divers ist und Stadt zu Stadt komplett anders ist und es gibt echt viele verschiedene Genres, ist schwer, alles in eine Stunde zu packen.
1: Mhm.
2: Aber ich versuche so die Hauptgenre oder die Sachen, mit denen ich aufgewachsen bin, mitzunehmen. Und dann sind auch Sprachnachrichten dabei oder sowas halt, ja.
1: Okay, cool. Und das ist jetzt aber, also unterscheidet das quasi, wie du sonst auflegst?
2: Ja.
1: Oder? Okay.
2: Definitiv. Ich spiele ja eigentlich immer auf Partys oder Events.
1: Mhm.
2: Da nehme ich auch ganz viele Songs mit, aber das sind dann halt Remix. Sachen, mit denen man mehr auf Partys ankommt.
1: Mhm.
2: Aber dadurch, dass es jetzt Range ist, kann ich ein bisschen tiefer reingehen und Sachen machen, die ich davor oder die ich auf Partys nicht machen kann.
1: Mhm. Genau. Auf jeden Fall.
2: Ja.
1: Genau, und das ist vielleicht eine Frage jetzt, die sich schon ein bisschen beantwortet hast, aber gab es für dich so einen Kernmoment, wie du zu Sound gekommen bist?
2: Also habe ja schon ein bisschen die Frage beantwortet, aber ich würde auch sagen, ich bin in meinem Haushalt ganz viel in Kontakt mit Sound gewesen, mit Musik und meine Mutter hat jedes Mal in der Küche ganz viel Musik gespielt und mein Vater ist halt DJ gewesen.
1: Ah.
2: Genau, auf marokkanischen Hochzeiten.
1: Oh.
2: Hier in Deutschland.
1: Ah, crazy.
2: Deswegen hat er auch jede Woche immer Sets vorbereitet und wir haben das halt hören müssen.
1: Ah,
2: genau.
1: Crazy. Und macht er das immer noch oder ist er in...
2: Der hat aufgehört vor ein paar Jahren.
1: Ja. Und du übernimmst jetzt die Legacy.
2: Ja. Cool. Ist lustig, er weiß gar nicht, dass ich DJ bin.
1: Nein?
2: Nein.
1: Ah, okay, ja. Irgendwann.
2: Irgendwann.
1: Irgendwann, ja. Wenn du jetzt überlegst, wo du jetzt herkommst mit dem Sound, gibt es so eine Sache, die du noch ausprobieren willst oder wo du noch hin willst mit dem Sound?
2: Ich glaube, ich kann nicht aufhören zu lernen.

0: und entdecken willst oder ob es vielleicht auch in der Form noch was gibt, was du machen willst. Wenn du jetzt sagst, du legst sonst eigentlich eher auf Partys auf, aber jetzt wo Range ist, kannst du mal was Besonderes machen. Vielleicht gibt es ja auch wie so ein, wie Sound irgendwie ist ja auch eine Kunstform, was du irgendwie noch quasi so umsetzen willst. Oder vielleicht hast du auch Bock, eine CD rauszubringen oder ein Album zu
1: Also darüber habe
0: machen.
1: ich gar nicht nachgedacht, das ist aber eine coole Idee. Ich glaube, ich bin ja auch in der Performance-Klasse in der Kunsthochschule. Und da versuche ich, wenn ich halt eine Performance mache, immer mit Sound zu arbeiten. Und dann ist es halt, ja, nehme ich halt solche Sachen mit, wie ich gehe dann mal ein bisschen in eine andere Sparte, als wenn ich nur DJ auf einer Party bin. Genau.
0: Ja, das glaube ich.
1: Ja.
0: Hast du eigentlich ein Lieblingsgeräusch?
1: Krakip.
0: Was?
1: Krakip. Das sind, kennst du Gnawa? Gnawa ist ein Genre aus Marokko, aus Nordafrika, also aus Marokko. Wurde aus Westafrika mit Slavery nach Marokko gebracht, dann wurde es dort halt zum Genre. Und es ist halt ein Ritual, Ritualmusik. Und dazu gehören drei Instrumente: eine Trommel, Gimbri, was eine Gitarre ist mit drei Strings, hat so einen richtig geilen Sound. Das ist so ein tiefer, ich kann es voll schwer zu erklären, aber es ist ein sehr tief. Ja, ich kann das nicht erklären. Auf jeden Fall, die Gitarre wird gespielt, indem man die ganz normal wie eine Gitarre spielt, mit halt Trommeln. Also man trommelt und, was bedeutet das, wenn man das
0: Zupft,
1: zupft
0: ja,
1: gleichzeitig,
0: spielt,
1: genau.
0: ja.
1: Und dann gibt es halt Krakip. Das sind so, oh, ich habe das deutsche Wort dafür vergessen, aber es sind so Metallklappen.
0: Ah, so,
1: So, die hält man so in der Hand fest.
0: ja, warte. Wie heißen Schellen?
1: So Schellen,
0: Schellen?
1: ja, die liegen so in der Hand ganz locker und dann klatscht man damit. Ja, und das ist so ein metalliger Sound. Man hat zwei immer in der Hand, die spielt man dann nacheinander. Das ist so der Sound davon und das ist so mein Favorite Sound.
0: Ah,
1: Genau.
0: nice. Okay, ja, vielleicht hören wir den ja in deiner
1: Ja,
0: Performance
1: safe.
0: auch. Vielleicht können wir den ja entdecken. Genau. Mal eine andere Frage. Wie findest du eigentlich Kassel?
1: Kassel ist nice für den Moment, in dem ich gerade hier bin. Also ich glaube, es ist nicht eine Stadt, wo ich für immer bleiben möchte. Aber die Kunsthochschule und die Kunst hält mich hier und das finde ich mega schön. Die Kunstbubble ist mega nice. Deswegen mag ich Kassel und ich mag die Natur. Die Stadt ist shit. Also ist ein bisschen dry, die City, aber dadurch, dass sie so dry ist, kann ich mich mehr auf die Kunst konzentrieren und das mag ich. Ja.
0: Ja, das macht Sinn. Und es gibt ja auch einen Bahnhof, da ist man schnell weg aus Kassel.
1: Ja,
0: Wäre auch sehr gut
1: obwohl,
0: angebunden.
1: na, Verbindungen hier sind ein bisschen auch nicht so.
0: Ja, gut,
1: Ich
0: aber die
1: komme,
0: Natur ist schön.
1: ja.
0: Agree. Okay, dann vielleicht noch eine Frage zum Abschluss. Hast du was, also etwas oder irgendwen oder irgendwas, was dich gerade ganz besonders inspiriert?
1: Muss ich überlegen. Tausend verschiedene Sachen könnte ich gerade sagen, aber ich.
0: Pick one. Nee, du kannst auch zwei sagen.
1: Ich überlege gerade, was mich inspiriert.
0: Ja,
1: Eine Person oder.
0: eine Person vielleicht aber auch ein Künstler oder eine Künstlerin oder vielleicht auch ein
1: Okay.
0: Moment.
1: Also eine meiner größten Inspirationen ist meine Großtante.
0: Warum?
1: Weil sie eine voll, die hat voll die

0: schöne Art, sie hat voll den schönen Mindset, ist mega stark, das ist eine super starke Frau, die halt, die war halt viel unterwegs in der Welt, in so Zeiten, wo es halt in Marokko nicht so einfach war. Und die hat halt immer was zu erzählen, hat so mega viele Weisheiten. Dann kann sie auch noch ganz gut Trommel spielen und singen und kennt super viele Gedichte auswendig und teilt sie auch immer gerne. Und von ihr habe ich einfach mega viel gelernt.
1: Ach, wie schön.
0: Genau.
1: Und kannst du auch ein Gedicht auswendig?
0: Nein.
1: Okay, vielleicht Goal for next year.
0: Maybe, ja.
1: Schön. Ja. Cool, Sukaina, vielen Dank.
0: Danke auch.
1: Und viel Spaß.
0: Danke.
2: Okay. Nice. Hello. ich habe heute ein Set mitgebracht von Aufnahmen, die ich in Marokko gemacht habe. Von Aufnahmen von meiner Familie, Tracks, die super wichtig sind für die Gesellschaft und politisch. Und ich hoffe, ihr habt Spaß.

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So, da sind wir wieder auch hier in den frühen Morgenstunden. Ist euer freies Radio Kassel immer noch da nach 18 Minuten 8 Miles High von den Birds. Also die passende Musik für diese Tageszeit. 18 Minuten Gitarrengekniedel vom Allerschönsten live. Die Birds 1971 im Mai 71 in London aufgenommen. Und ich denke, wir haben den Stringbender, über den ich vorhin ja gesprochen habe, von Clarence White an seiner Gitarre gehört. Übrigens, ich habe nochmal nachgeguckt, der Stringbender ist tatsächlich später dann von unter anderem von der Firma Fender in Serie gebaut worden, aber auch von anderen Firmen, die haben das dann etwas modifiziert und umgebaut. Und soweit ich das richtig verstanden habe, ist das Ding bis heute noch aktuell und wird bis heute noch hergestellt. Also wer Gitarre spielen will und glaubt, kann mit dem Ding umgehen, der kann so ein Ding weiterhin erwerben. Hier im Freien Radio Kassel in unserer langen Birds-Nacht. Wir kommen jetzt zu den letzten 2 Stunden von insgesamt 16 Stunden. Wir sind fast durch mit dem Originalprogramm, mit den Originalalben der Birds, denn es kam danach nur noch eine einzige LP. Ich habe ja vorhin erzählt, die LP Bird Maniacs, die im Sommer 1971 erschienen ist. Die ist ziemlich gefloppt, kommerziell, aber auch künstlerisch. Die Gruppe selber war überhaupt nicht zufrieden mit dem Sound und mit den Orchesterarrangements, die der Produzent drübergelegt hatte. Aber sie haben ja live zumindest, wir haben es gehört, immer noch großartig gespielt. Sie waren damals eine wirklich hervorragende Liveband. Und das wollte man eigentlich auch auf dem Album mal zu Gehör bringen. Und deswegen ist man schon relativ schnell nach dem ja ziemlich desaströsen Bird Maniacs Album wieder ins Studio gegangen und hat eine weitere LP aufgenommen. Farther Along heißt das Album und ist musikalisch auch nicht viel besser geworden. Die Birds haben sich dann selber produziert. Sie hatten ja, wie gesagt, mit ihrem Produzenten Terry Melcher Zoff gehabt, weil er nun ihre Platte verhunzt hatte, nach ihrer Ansicht. Und deswegen haben sie gesagt, das machen wir jetzt selber. Aber wie das immer so ist, wenn eine Gruppe von Musikern, von sehr individuell starken Musikern zusammen versucht, was hinzukriegen, das klappt manchmal nicht so ganz, wenn man da nicht eine ordnende Hand hat. Und die nächste LP, Farther Along, die dann schon ein halbes Jahr später erschienen ist, nämlich im November 1971, die ist auch nicht sonderlich erbaulich. Die LP beginnt mit dem einzigen Song, den Roger McGuinn zur Platte beigetragen hat. Und das ist, naja, sagen wir mal, ein halber Klassiker zumindest, der hier Tiffany Queen.

viele Coverversionen drauf und man hat doch richtig gemerkt, dass die Gruppe wohl offenbar keine richtige Lust mehr hatte. Die verschiedenen Bandmitglieder sind zu weit auseinandergedriftet, auch dann von ihren musikalischen Interessen her. Der beste Song, jedenfalls wird das immer so gesagt und das ist wahrscheinlich auch durchaus nicht so ganz falsch, das ist das Stück mit dem Titel Bugler. Und das wird von Clarence White gesungen. Der hat das, glaube ich, auch mitgebracht in die Band. Hat zwar nicht selbst geschrieben, aber hat das vorgeschlagen. Und das ist nochmal ein Song, wo es wirklich schön auch diese wunderbaren Birds-Harmonien zu hören gibt. Und deswegen, ja, wollen wir den auch nochmal hören. Also vom Father Long-Album Bugler, die Birds.

wohl zu Recht als einer der besseren Songs vom Album betrachtet. Bugler, die Birds vom Album Farther Along. Ansonsten ist die Platte wieder gespickt mit irgendwelchen Novelty-Songs, also irgendwelchen witzigen Geschichten. Ist ein Stück drauf, das basiert sogar auf einer Coca-Cola-Werbung. Und ansonsten gibt es auch wieder einige Songs, die von Skip Bettin geschrieben wurden, der generell so einen Hang zum Komischen und Skurrilen hatte, was aber wie gesagt zu den Birds eigentlich überhaupt nicht gepasst hat. Und es gibt auch wieder eine so Bluegrass-Instrumental-Nummer. Und sie haben eigentlich im Prinzip sich auch gar nicht mehr so richtig bemüht, wirklich großartige Songs und tolle Melodien zu schreiben. Sie haben dann immer teilweise auch auf Fremdmaterial zurückgegriffen und in diesem Fall sogar auf einen alten Folksong oder alten Gospelsong, den schon viele gecovert haben. So, jetzt fährt hier irgendwo ein Polizeiwagen vorbei zu dieser frühen Stunde. Aber das soll uns nicht weiter stören. Der Titelsong der LP, wie gesagt, ein alter Gospelsong, ist auch noch einer von den Highlights der LP, Farther Along.

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Ja, das ist sicherlich ein schönes Motto und passt auch für die Situation, in der sich die Birds damals befunden haben. Wenn sie gewusst hätten, wie es weitergeht, naja, vielleicht hätten sie dann ein bisschen anders gehandelt. Das war jedenfalls der Titelsong der gleichnamigen LP, Farther Along, die im Herbst 1971 erschienen ist und die übrigens in London aufgenommen worden ist. Die Gruppe war damals in London auf Tour in England und sie haben dann gesagt, komm, dann können wir die Gelegenheit nutzen und gleich unser neues Album aufnehmen. Sie hatten natürlich dann ein bisschen Zeitdruck. Sie hatten nur eine Woche Zeit für die Platte, für die Produktion der Platte und mussten deswegen ein bisschen Gas geben bei der Aufnahme und mussten konzentriert sich mit der Aufnahme beschäftigen. Es gibt übrigens eine schöne Geschichte, die Terry Melcher erzählt hat, der Produzent, mit dem sie vorher zusammengearbeitet hatten und der mit dem sie dann Zoff hatten wegen dieser Streicher-Arrangements bei der Platte Bird Maniacs, die wir vor ungefähr einer Stunde hier behandelt haben. Und der hat später erzählt, dass die Birds bei diesen Plattenaufnahmen für Bird Maniacs, in die die Plattenfirma damals ungefähr 100.000 Dollar investiert hat für die Produktionskosten. Aber trotzdem haben die Gruppenmitglieder überhaupt keine richtige Lust gehabt, im Studio zu arbeiten und sich mit den Songs zu beschäftigen. Der Grund dafür, warum sie dauernd im Studio rumhingen, war vielmehr, dass sie sich von ihren nervigen Ehefrauen fernhalten wollten. Und sie sind ins Studio gegangen, um sich sozusagen vor denen verstecken zu können und ihre Ruhe vor ihnen zu haben. Ja, das ist sicherlich auch ein triftiger Grund, warum man ins Studio gehen sollte und dort Plattenaufnahmen machen sollte. Wie gesagt, aber die nächste LP, Farther Along, die wurde in London aufgenommen und wir hören einen weiteren Song darauf. Ich habe ja vorhin schon erzählt, Skip Batten, der Bassist der Birds, der ist ein bisschen, wird kritisch betrachtet, vor allem auch wegen seiner Songbeiträge für die Gruppe und wegen seiner etwas nöligen und etwas quengeligen Stimme. Und er hat ja auch viele Songs beigetragen, die vielleicht nicht ganz passen. Auch für diese LP wieder einige Stücke, die so ein bisschen so einen nostalgischen Novelty-Touch haben, so ein bisschen Jazz- und Ragtime-mäßig, teilweise mit Blaskapelle und ähnlichen Geschichten. Also das passt eigentlich gar nicht richtig zu den Birds. Aber einen Song, den hat er auch gesungen und der ist eigentlich sehr schön und da ist auch seine Stimme ziemlich angemessen. Und das ist der hier mit dem Titel Lazy Waters.

auf der Platte gibt es doch ein paar tolle Songs, wie ich gerade feststelle. Lazy Waters gehört unbedingt dazu vom Album Farther Along von den Byrds, Ende 1971 erschienen. Und damals wusste wahrscheinlich noch niemand, dass es die letzte Byrds LP sein würde. Das konnte damals noch niemand ahnen. So, wir kommen jetzt in das Jahr 1972. Die Byrds waren, wie gesagt, obwohl die Platten sich noch damals sehr schlecht verkauft haben, diese LP Farther Along ist gerade mal auf Platz 152, also kaum noch messbar sozusagen, in den amerikanischen Charts gegangen. Und das war schon sehr deprimierend für eine Band, die früher Nummer 1 Hits hatte. Jedenfalls in dieser Zeit haben die Platten sich nur schwach verkauft von den Byrds, aber sie waren immer noch eine gefragte Liveband, haben viele Konzerte gespielt und sie haben sich damals auch quasi schon richtig als Rockband inszeniert. Man kann das auch auf dem Plattencover sehen. Die hatten sich auch äußerlich sehr stark verändert. Die sahen richtig aus wie so eine wilde Rockband mit Jeansklamotten, Jeansjacken und so weiter und vor allem mit unglaublich langen Haaren und langen Bärten. Sogar Roger McGuinn, der ja früher immer auch in der großen Hippie-Ära in den späten 60er Jahren immer so eher einen braven und manierlichen Haarschnitt hatte, der hat jetzt wirklich eine Matte auf dem Kopf, die Haare gehen bis weit über die Schultern hinaus, sieht bei ihm sogar ein bisschen skurril aus. Jedenfalls, also sie haben sich als Rockband betätigt und sie haben dann auch Anfang des Jahres 1972 einige Studio-Sessions gemacht und einiges aufgenommen für eine geplante nächste LP. Und sie waren, wie gesagt, auf Tour, aber zu dieser nächsten LP kam es dann nicht mehr, denn im Sommer 1972 hat es geknallt, es gab Krach innerhalb der Band und Skip Bettin und Gene Parsons sind ausgestiegen oder ausgestiegen worden, je nachdem, wie man es sehen will. Es ging wohl, wie oft in solchen Fällen, ums Geld, um finanzielle Angelegenheiten. Man konnte sich nicht einigen und die beiden haben die Band verlassen, mitten in einer Amerika-Tournee. Also während der Tournee sind die beiden plötzlich gegangen und die beiden anderen Byrds-Mitglieder, also Roger McGuinn und Clarence White, standen vor der unangenehmen Situation, eine Amerika-Tournee noch zu Ende führen zu müssen, weil die Termine waren ja fest geplant und gebucht und das wäre sehr teuer gewesen, wenn man das einfach hätte ausfallen lassen. Und deswegen hat Roger McGuinn neue Leute gesucht, die kurzfristig einspringen konnten und er ist da auf seinen alten Kumpel Chris Hillman zurückgekommen und hat ihn gefragt, also den ehemaligen Bassisten der Byrds in der Urbesetzung, hat ihn gefragt, ob er Lust hätte einzuspringen und Chris Hillman hat das gemacht und hat tatsächlich dann noch die letzten Konzerte der Byrds mitgespielt, hat auf der Bühne dann den quasi Ersatzmann gegeben. Ja, wie gesagt, aber es war klar, es war das Ende der Byrds. Das war dann klar, es war vorbei und Roger McGuinn hatte auch keine Lust und kein Interesse mehr, noch die Band weiter zu betreiben und er hat sich dann auf seine Solokarriere besonnen, die dann ein Jahr später begonnen hat. Wie gesagt, es gab aber vorher noch einige Plattenaufnahmen, die sind damals in den Archiven verschwunden, weil es klar war, dass dieses geplante Album nicht mehr vollendet werden würde und viele Jahrzehnte später sind einige Stücke dann immerhin veröffentlicht worden und wir können deswegen mal reinhören, was dieses nächste Byrds-Album ungefähr hätte beinhalten können, wenn es erschienen wäre. Das ist das mit dem Titel, das Stück mit dem Titel Lost My Driving Wheel, aufgenommen Anfang 1972, noch in der Besetzung mit Skip Bettin und mit Clarence White und mit Roger McGuinn und mit Gene Parsons, genau.

Wenn man das so hört und wenn man auch die anderen Stücke hört, die inzwischen veröffentlicht worden sind von diesen Sessions, die dann dieses letzte Birds oder dieses nächste Birds-Album hätten ausmachen sollen, kann man davon ausgehen, dass es eine ziemlich harte Platte geworden wäre, also ziemlich stark in Richtung Rock, also wenig Country, wenig Folk, sondern eher so etwas kräftiger orientierte Rockmusik wäre es geworden. Wahrscheinlich, aber wie gesagt, die Platte ist ja nie erschienen, denn die Besetzung hat sich ja dann im Sommer 1972 aufgelöst. Die ja langlebigste Birds-Besetzung, immerhin 2,5 Jahre waren die vier Herren zusammen und haben die Birds ausgemacht. Ja, wie gesagt, also die Gruppe war am Ende im Sommer 1972 und hier in unserer Birds-Nacht, in der zweiten Birds-Nacht im Freien Radio Kassel, nach insgesamt inzwischen fast 15 Stunden Birds-Musik und Infos über diese legendäre kalifornische Band, kommen wir nun zum letzten Kapitel in der Birds-Geschichte. Wir haben noch etwas über eine Stunde Zeit und da können wir noch auf die letzte Geschichte hinweisen oder noch auch einiges daraus spielen. Wir befinden uns ja jetzt im Herbst des Jahres 1972 und es war ein bisschen die Frage, wie es weitergeht. Roger McGuinn, wie gesagt, hatte die Birds aufgelöst, hatte eigentlich vor, eine Solokarriere zu machen. Und da ist er, wie gesagt, ungefähr im Herbst 1972 mit seinem alten Kumpel David Crosby zusammen getroffen. Die beiden haben sich unterhalten und haben auch ihre Animositäten, die es ja zeitweise gegeben hatte, die haben sie überwunden und sie haben sich wieder vertragen. Und sie haben die Idee gehabt, man könnte möglicherweise ein Duettalbum aufnehmen. David Crosby war zu dem Zeitpunkt ja schon ein weltweiter Superstar durch seine Arbeit mit Crosby, Stills, Nash & Young. Aber die haben gerade in dieser Zeit ein bisschen pausiert und auch sein Duettprojekt mit Graham Nash zusammen, also Crosby und Nash, die waren zurzeit auch so ein bisschen in der Pause. Das heißt, er hat nicht so richtig gewusst, was er machen sollte, der gute David Crosby. Und Roger McGuinn hatte ja auch Zeit, also kam die Idee, ein Duettalbum zu machen, aber dann kam der Plattenproduzent David Geffen dazu, der damals gerade seine neue Plattenfirma Asylum Records aus der Taufe gehoben hatte. Der war damals noch ziemlich jung und brauchte Künstler, möglichst prominente Künstler, die er auf seinem Plattenlabel veröffentlichen konnte, um eben die Plattenfirma bekannt zu machen. Und dem ist dann die Idee gekommen, warum versuchen wir nicht einfach die Originalbesetzung der Birds, also die klassische 5-Mann-Besetzung aus den Jahren 1965, nochmal zusammenzubringen und ein gemeinsames Album zu machen. Und er hat ihnen wohl relativ viel Geld geboten dafür, allen 5 Mitgliedern, denn die waren alle 5 zu der Zeit so ein klein bisschen, ich will nicht sagen arbeitslos, aber jedenfalls hatten sie nicht so richtig viel zu tun. Chris Hillman war damals Mitglied von Manessis, das war so ein Projekt, das Steve Stills damals betrieben hat. Und Chris Hillman war auch mit dabei und die haben damals auch ein tolles Album zusammen gemacht. Aber ansonsten war er auch nicht so besonders viel beschäftigt. Und die beiden anderen, die weniger bekannten Mitglieder, nämlich Gene Clark und Michael Clark, die waren damals auch nicht unbedingt auf dem Höhepunkt ihrer Karriere, sondern hingen so ein bisschen durch. Gene Clark hatte eine weitere Solo-LP gemacht 1971, die ist aber auch wieder gefloppt, obwohl sie auch ganz hervorragend war. Jedenfalls hatten die also alle Zeit und David Geffen hat ihnen einiges an Kohle geboten und so hat man gesagt, gut, wir versuchen das mal. Wir machen ein Reunion-Album der klassischen Birds-Besetzung. Man ist ins Studio gegangen, man hat David Crosby, der wie gesagt der berühmteste von denen war, hat man als Produzenten dann auch noch vorne rangestellt, weil man davon ausgegangen ist, wenn David Crosby dabei ist, dann wird es auf jeden Fall auch ein kommerzieller Erfolg, weil die Welt hat ja immer zu der Zeit schon auf neue Sachen von David Crosby gewartet, denn wie gesagt, er war ein großer Star. Und David Crosby hat die Sache produziert und im Frühjahr des Jahres 1973 ist dann mit großem Presseaufwand und mit großer medialer Begleitung diese Birds-LP erschien. Die hieß auch einfach nur Birds. Das ist die LP, die Reunion-LP mit den 5 Originalmitgliedern. Man hat das so halbwegs demokratisch aufgeteilt. Alle durften Songs schreiben, durften Songs beisteuern. Und zur Ergänzung hat man sich dann auch noch Songs von Joni Mitchell und von Neil Young genommen, die hat man noch mit aufgenommen. Mit beiden war ja David Crosby eng befreundet. Und daraus hat man eben dieses Album gemacht und es kam im Frühjahr 1973 raus und hat allgemein enttäuscht. Ja, also man hatte sich wohl viel mehr versprochen, aber die Platte ist einfach musikalisch gesehen nicht sonderlich erbaulich.
Der Sound ist irgendwie ziemlich glatt und poliert und ein bisschen klinisch kalt auch. Man hat versucht, dem Sound der damaligen Zeit, also wie gesagt Anfang der 70er Jahre, sich so ein klein wenig anzupassen. Und die Songs auf der Platte, die sind zum großen Teil jedenfalls, sagen wir mal, eher zweitrangig. Teilweise haben die Leute sogar Stücke dann genommen, die sie bei anderen Projekten schon aussortiert hatten. Also das war wirklich nicht besonders erfreulich. Und auch die, wenn man die Platte heute nach vielen Jahrzehnten hört, da muss man sagen, die ist insgesamt doch eher mäßig gelungen. Originellerweise sind die besten Songs von der Platte, die Gene Clark geschrieben hat. Gene Clark, wie gesagt, der ehemalige Sänger der Byrds, der in dieser Zeit, 1971, 1972, verzweifelt versucht hat, seine Solokarriere in Gang zu kriegen. Aber der hat offenbar noch genügend gute Songs gehabt, die er damals geschrieben hatte. Und zwei davon sind auf diesem Album enthalten. Und einer davon ist gleich der Eröffnungstrack und das ist einer von den allerschönsten Songs von Gene Clark und ein wirklicher Klassiker. Und das ist das absolute Highlight dieser Platte, auch als Single veröffentlicht worden. Und das ist der hier mit dem Titel Full Circle.

Ach, wäre doch nur der Rest dieses Albums auch so großartig gewesen wie dieser Song Full Circle, geschrieben von Gene Clark. Er hat es auch gesungen und das ist der Eröffnungssong von der Platte. Wenn die Leute damals die LP aufgelegt haben, waren sie erstmal begeistert. So tolle Musik. Aber der Rest des Albums war dann doch ziemlich enttäuschend. Ich habe es ja eben schon gesagt, die anderen Gruppenmitglieder, also Roger McGuinn und der Crosby, Chris Hillman, die haben teilweise abgelegte Songs beigesteuert. Wahrscheinlich haben sie ihre besseren Songs zurückgehalten für ihre geplanten Solokarrieren. Roger McGuinn beispielsweise hat den ja ziemlich drögen Song Born to Rock'n'Roll mitgebracht und aufnehmen lassen. Und den hatte er vorher schon mal bei den Birds probiert, hat nicht richtig funktioniert. Und die Version hier, die funktioniert auch nicht. Und David Crosby hat einen Song beigesteuert, Laughing, den hatte er vorher sogar schon zweimal veröffentlicht. Einmal mit Crosby, Stills, Nash auf einem Live-Album und ich glaube auch auf seinem Solo-Album, das ein Jahr vorher erschienen war, ist das Stück auch mit drauf. Also quasi der dritte Aufguss. Und das ist klar, da kann eine Platte nichts werden und es wurde auch nichts. Die LP ist von der Kritik verrissen worden und wurde auch nur eine Nummer 20 in den amerikanischen Charts. Das war zwar immerhin noch deutlich besser platziert als die anderen Birds-Platten vorher in den Jahren zuvor, aber verglichen mit den Erwartungen, die man hatte, war das doch ziemlich desaströs. Und die Planung, die es teilweise gegeben hat, wenn die Platte ein großer Erfolg geworden wäre, hätte man vielleicht in dieser Besetzung noch weitergemacht, auch noch weitere Platten aufgenommen, Tourneen gemacht und so weiter. Aber man hat dann gemerkt, also es wird doch nichts. Und so richtig haben sich die fünf Herren auch nicht mehr verstanden. Die hatten ja alle inzwischen auch alle ihre Solokarrieren und andere Aktivitäten. Und so hat man sich dann wieder getrennt und hat das Projekt dann einschlafen lassen, diese Reunion der Original-Birds. Wir wollen gleich noch hier in unserer Birds-Nacht zumindest kurz andeuten, was die einzelnen Gruppenmitglieder, zumindest die wichtigsten Gruppenmitglieder, danach gemacht haben, wie es bei denen weiterging. Aber ich will nur einen Song spielen und der zweite wirklich auch herausragende Song von dieser LP, das ist die zweite Gene Clark Komposition und die heißt Changing Heart.

Changing Heart von den Birds, von der letzten Birds-LP, der Reunion-LP von 1973, geschrieben und auch gesungen von Gene Clark. Ja, jetzt sind wir durch hier mit unserer Birds-Anthologie, mit unserer Chronologie der Geschichte dieser großartigen amerikanischen Band. Und wir haben 15 Stunden hinter uns, letzte Nacht schon 8 Stunden, jetzt nochmal 7 Stunden. Das heißt, wir haben noch eine Stunde Zeit und ich will auf jeden Fall noch auf die Solokarrieren von einzelnen Mitgliedern eingehen. Und da fangen wir gleich bei Gene Clark an, wo wir schon bei ihm sind. Er hat das Stück ja eben gesungen, geschrieben. Wir haben das ja schon mehrfach erzählt. Er war eigentlich der in der Anfangszeit, in den ersten 1-2 Jahren, der große Star innerhalb der Band und eigentlich so wahrscheinlich auch mit der talentierteste Songschreiber und auch Sänger. Aber seine Karriere, seine Solokarriere ist nie wirklich abgehoben. Er hat viele tolle Platten gemacht, auch noch bis in die 80er Jahre hinein. Hat er großartige Platten gemacht, die von der Kritik auch immer gefeiert worden sind. Aber kommerziell hat es nie funktioniert, obwohl die Plattenfirmen teilweise auch große Hoffnung in ihn gesetzt hatten und ihm auch teilweise viel Geld gegeben haben für die Plattenproduktionen. Aber es ist, wie gesagt, immer so eine Sache für eine spezielle Spezialisten-Clique gewesen. Für eine Kult-Anhängerschaft hat er gehabt bei den Musikern. Bei anderen Musikern hat er ein sehr hohes Ansehen gehabt und gilt auch als eine wichtige Vaterfigur, als Pionier der Country- und der Rockmusik. Aber wie gesagt, er ist nie wirklich kommerziell erfolgreich gewesen. Immerhin, er hat zwischendurch noch ein bisschen Geld verdient. Wir haben ja zu Beginn der Sendung, gestrigen Sendung, haben wir ja ein Stück von Tom Petty gehört. I Feel a Whole Lot Better, das hat Tom Petty 1989 aufgenommen, das ist eine Komposition von Gene Clark und ich denke, dadurch hat Gene Clark dann auch ein bisschen Geld verdient, weil das war auf einem Tom Petty Album Full Moon Fever, das sich millionenfach verkauft hat und Gene Clark hat dann als Komponist von diesem Song sicherlich auch noch einen Anteil an den Tantiemen bekommen, also in den letzten Jahren seines Lebens hat er wahrscheinlich zumindest finanziell ganz gut gelebt, ansonsten ging es ihm ziemlich dreckig, denn er hatte schon spätestens seit den 80er Jahren ein erhebliches Alkoholproblem und auch sonstige gesundheitliche Schwierigkeiten. Und er ist dann im Jahr 1991 ist er gestorben, wohl auch hauptsächlich aufgrund des Alkoholkonsums. Wir wollen ein Stück hören und zwar habe ich ja eben gesagt, dass die Plattenfirmen auch große Hoffnungen in ihn gesetzt haben. Das war beispielsweise 1974 der Fall. Da hat man ihm wirklich ziemlich viel Geld zur Verfügung gestellt für die Plattenproduktion. Und die ist auch wirklich ziemlich opulent. Die Platte heißt No Other, ist heute ein großer Klassiker, wird überall gefeiert, immer als eine von den großen Platten aus dieser Zeit. Ist wirklich groß orchestral arrangiert und wirklich ganz großartig gemacht. Mit tollen Songs von Gene Clark geschrieben, aber damals auch ein völliger Flop gewesen. Wir hören rein, From a Silver File, Gene Clark vom Album No Other 1974.

wenn man auf groß orchestral arrangierte Popmusik der allerersten Qualitätsstufe steht, dann ist man da genau richtig bei dieser LP No Other von Gene Clark. Gibt es inzwischen auch in einer großen CD-Box mit Bonustracks und so weiter. Also ist wirklich inzwischen ein Klassiker. Und damals im Jahr 74 wollte es leider noch niemand kaufen. Und das hat natürlich dann für Gene Clark auch sehr unangenehme Folgen gehabt, weil danach waren die Plattenfirmen dann auch nicht mehr so ganz sicher, was man mit dem Mann noch machen soll, wenn man schon so eine Platte nicht verkaufen kann. Und spätere Platten, teilweise dann auch im Duett mit der Sängerin Carla Olsen, die auch sehr gut waren, die sind dann wirklich nur noch für ein kleines Fachpublikum von Interesse gewesen. Ja, wie gesagt, so viel zum Thema Gene Clark. Jetzt kommen wir zum nächsten Expert. Wir gehen weiter zu Clarence White. Das können wir kurz machen, denn Clarence White, der wohl der beste Instrumentalist bei den Byrds war und einer der besten und einflussreichsten Gitarristen überhaupt, vor allem mit seinem speziellen Gerät, mit dem Stringbender, das er eingesetzt hat bei seinen Solo-Parts. Der ist nach der Trennung der Gruppe im Sommer 72 hat nicht mehr allzu viel Zeit gehabt, denn schon ein Jahr später, im Sommer 1973, ist er bei einem Unfall ums Leben gekommen. Er hat gerade nach einem Konzert seine Anlage in seinen Wagen reingepackt und dabei ist er von einer betrunkenen Autofahrerin angefahren worden und ist dann gestorben. Ja, also der hat dann leider keine große Karriere mehr machen können, aber trotzdem großen Einfluss genommen. Er hat in dieser Zeit noch kurz vor seinem Tod bei einem Projekt mitgemacht namens Muleskinner. Das war so ein Zusammenschluss von Leuten aus der Bluegrass-Szene, Bluegrass- und Country-Szene, vor allem um den Sänger Peter Rowan, der auch später noch große Karriere gemacht hat, wenn auch nur in Fachkreisen. Jedenfalls, der hat damals die Liedstimme gesungen bei den Songs, die Gruppe aufgenommen hat. Clarence White hat Akustikgitarre gespielt, ist also quasi wieder dann zu seinen Wurzeln zurückgekehrt. Er kam ja auch von der Bluegrass-Musik. Und die Platte, die dann erschienen ist, die kam nach seinem Tod erst raus und die ist ihm gewidmet. Da steht drauf, dass man das dem Freund und Kollegen Clarence White widmet. Wir hören einen Song daraus, Dark Hollow, alter Folk-Standard, mit einem tollen Gitarrensolo von Clarence White. Und das war wohl eine der letzten Aufnahmen, die er gemacht hat damals.

Die Gruppe Muleskinner, das Projekt Muleskinner mit Clarence White an der Gitarre, mit einer der letzten Aufnahmen, die er gemacht hat. Wie gesagt, im Sommer 1973 ist er dann gestorben. Hier in unserer Birdsnacht wollen wir weitergehen bei unserer kleinen Riege mit den ehemaligen Birds-Mitgliedern, was ist aus ihnen geworden. Und jetzt kommen wir zu der ganz großen Kultfigur innerhalb der Gruppe, Gram Parsons. Der war zwar nur wenige Monate Mitglied der Birds, ist aber im Nachhinein dann wahrscheinlich so die bedeutendste Persönlichkeit gewesen innerhalb der Band, so was den Einfluss auch angeht. Der gilt ja als der Vater des Country-Rock. Und auch er war leider zu Lebzeiten jemand, dem kommerzieller Erfolg nie vergönnt war. Gut, es war egal. Ich habe ja das gestern schon erzählt in der langen Nacht, dass er aus einer sehr begüterten Familie kam. Also Geld hatte er. Und er hat aber leider auch den Hang gehabt, sich mit Alkohol und Drogen zu intensiv zu beschäftigen. Vor allem, nachdem er bei den Birds ausgestiegen war, hat er ja die Flying Burrito Brothers gegründet. Und da ist aber auch schon nach 2 Jahren wieder ausgestiegen und hat sich dann vor allem Richtung England orientiert, denn er hatte sich mit Keith Richards von den Stones angefreundet. Und er hing mit denen rum sozusagen. Er war bei Plattenaufnahmen bei den Stones, teilweise mit dem Studio. Er soll wohl auch auf dem Album Exile on Main Street, dem berühmten Stones-Album von 1972, soll Gram Parsons auch bei dem einen oder anderen Song mitgesungen haben. Ob das stimmt, das lässt sich nicht mehr feststellen, weil alle Beteiligten, die damals dabei gewesen sind, die können sich nicht mehr so richtig erinnern, weil die meistens in Drogennebel sich befindlich waren. Jedenfalls war er dabei im Studio. Und er hat dann auch angefangen, 1972 eine Solokarriere zu machen. Er hat 2 Soloplatten veröffentlicht. Allerdings war das dann auch alles, denn im Herbst 1973 ist er dann auch gestorben. Mit, ich glaube, 26 Jahren hat es ihn erwischt. Wohl auch eine Mischung aus Drogen und verschiedenen anderen Tabletten und Ähnlichem. Also der ungesunde Lebenswandel, der hat dann letzten Endes zu seinem Ende geführt. Wie gesagt, zu Lebzeiten war er immer nur eine Kultfigur. Später dann ist er zu einer der ganz großen Legenden der Popmusikgeschichte geworden. Es gibt Bücher über ihn, es gibt Filme über ihn. Und viele, die mit ihm zusammengearbeitet haben, haben sich immer wieder an ihn erinnert. Und er gilt als einer der herausragenden Pionierfiguren auch in der Geschichte der Country-Musik und der Rockmusik. Wir wollen einen Song hören, einen seiner allerschönsten, zusammen mit Emmylou Harris. Er hat nämlich auch bei seinen Soloplatten dann zusammen mit Emmylou Harris gesungen, die damals auch noch ziemlich unbekannt war und eigentlich ihm auch ihre Karriere zu verdanken hat, denn danach ist sie dann auch ziemlich berühmt geworden, wie wir alle wissen. Und die beiden haben diesen ganz wunderschönen Song gemeinsam gesungen, The Return of the Grievous Angel, Gram Parsons von seiner zweiten und letzten Solo-LP 1973.

engelsgleich, diese beiden Stimmen. Graham Parsons und Emmylou Harris mit Return of the Grievous Angel von der zweiten und letzten Solo-LP von Graham Parsons. Ich glaube, als die erschienen ist, da weilte er schon nicht mehr unter den Lebenden, damals 1973. So, hier in unserer kleinen Reihe mit den Experts-Mitgliedern und der Frage, was aus denen geworden ist, kommen wir zu Chris Hillman, dem ehemaligen Bassisten der Byrds. Der stammte ja so ein bisschen aus der Country-Ecke, schon in seiner Jugend hat er ja Bluegrass-Musik gespielt und auch in seiner Solo-Karriere kam das immer wieder zum Tragen. Er hat zwar in den 70er Jahren dann auch zwei, drei Platten gemacht, die so ein bisschen in die Country-Rock-Richtung gingen. Und es gab Ende der 70er Jahre auch eine Zusammenarbeit mit Roger McGuinn und Gene Clark von den Byrds, also die 3 Experts, haben sich nochmal zusammengetan unter McGuinn, Clark, Hillman, haben auch nochmal zwei oder drei Platten gemacht und einige Konzerte gespielt. War auch halbwegs erfolgreich, aber musikalisch vielleicht nicht ganz so großartig. Man hat eher versucht, sich so ein bisschen im Mainstream anzupassen. Aber wie gesagt, das war dann auch nach einiger Zeit vorbei. Später hat sich Chris Hillman dann fast ausschließlich in Richtung Country-Musik bewegt. Auch viel Richtung Bluegrass-Musik. Er hat ja auch Mandoline gespielt. Er hat dann immerhin zu einem Zeitpunkt seiner Karriere auch dann einen richtig großen kommerziellen Erfolg gehabt, nämlich Ende der 80er Jahre, da hat er die Desert Rose Band gegründet, zusammen mit Herb Peterson, das ist ein anderer, ziemlich bekannter Country-Musiker. Und die haben eine Zeit lang zumindest große Country-Hits gehabt in den USA, haben auch dann groß abgesahnt, finanziell gesehen, haben dann große Konzerte gespielt in großen Arenen und so weiter und gehörten damals in die erste Riege der amerikanischen Country-Bands. Und wir hören rein, was sie gemacht haben damals. Ein sehr schöner Song, ich meine, aus dem Jahr 88 wäre der damals auch ein großer Hit gewesen in den USA. Die Desert Rose Band mit Chris Hillman als Songschreiber und Sänger und Summer Wind.

Die Produktion klingt so ein bisschen 80er Jahre zeitgeistig, aber toll gemacht mit diesen Jangle-Gitarren, wieder sehr stark Burst-orientiert. Ja, also zu Recht ein großer Hit in den USA damals 1988, die Desert Rose Band mit Chris Hillman und Summer Wind. Ansonsten hat er danach, nachdem die Desert Rose Band sich aufgelöst hatte, sich dann auch weiterhin der Country- und Bluegrass- und Folkmusik gewidmet, hat noch eine ganze Reihe von tollen Alben gemacht. Eins seiner letzten Projekte, das hat er 2018 gemacht, und zwar zusammen mit seinem alten Kollegen Roger McGuinn. Die beiden sind nämlich nochmal auf Tour gegangen gemeinsam, um das 50-jährige Jubiläum ihres legendären Birds-Albums Sweetheart of the Rodeo, das wir ja hier im Freien Radio Kassel vor ungefähr 7 Stunden hier abgefeiert haben, aus dem Jahr 68. Das haben die nochmal gefeiert und sind auf Tour gegangen und haben das Album live gespielt, zur großen Freude des Publikums und noch diverse andere Birds-Klassiker. Und erfreulicherweise ist jetzt, ich glaube im Jahr 2024 oder 2025, ist auch diese Aufnahme, diese Konzertmitschnitte auch als CD veröffentlicht worden. Das heißt, wir können das jetzt auch anhören, was die beiden damals im Jahr 2018 gemacht haben. Ansonsten hat Chris Hillman irgendwann auch seine Autobiografie vorgelegt. Und ich glaube, im Jahr 2022 oder 2023 hat er sich dann von der Bühne zurückgezogen, hat sich quasi aufs alten Teil dann zurückgezogen. So, hier, wir haben noch ungefähr etwas über eine halbe Stunde Zeit und wir kommen natürlich jetzt bei unserer Reihe mit den Ex-Birds-Mitgliedern zu Roger McGuinn, dem Oberbird, dem Gruppengründer, dem einzigen, der die ganze Zeit über dabei gewesen ist und dem eigentlichen Chef der Gruppe. Auch er hat dann im Jahr 1973 eine Solokarriere begonnen, hat eine Reihe von Soloalben gemacht, die auch halbwegs erfolgreich waren in den USA. Ich kann mich erinnern, im Jahr 77 ist er sogar hier in Deutschland aufgetreten im Rockpalast, in dieser berühmten Fernsehsendung, die damals europaweit übertragen worden ist. Diese Rockpalast-Nächte, die kennt man vielleicht noch. Da ist er auch mit dabei gewesen. Und ansonsten hat er, wie gesagt, Soloplatten gemacht, hat dann in den Jahren so ab 78, 79 die bereits erwähnte Reunion gemacht mit Hillman und Gene Clark. Und dann ab den 90er Jahren oder seit den 90er Jahren betreibt er ein Projekt namens Roger McGuinn's Folk Den, Den, D-E-N geschrieben. Das ist eine sehr umfangreich angelegte Sammlung von amerikanischen, englischen, irischen Folk-Songs. Die sammelt der und spielt sie ein. Er allein, meistens nur mit Gitarre oder mit Banjo, sehr urtümlich. Und er stellt sie ins Netz. Das heißt, er war einer von den ersten, die damals in den 90er Jahren das Internet genutzt haben, einer von den ersten bekannten Musikern, das Internet genutzt haben. Und diese Reihe gibt es, glaube ich, bis heute. Das heißt, er sammelt teilweise sehr altertümliche und vergessene Folkmelodien, Folksongs und spielt die ein und rettet sie sozusagen vor der Vergessenheit. Also eine sehr lobenswerte Geschichte, die Roger McGuinn da betreibt. Wir wollen mal reinhören, was er damals auf seinem ersten Soloalbum gemacht hat. Das ist 1973 erschienen und wir hören daraus I'm So Restless, Roger McGuinn.

er ist und bleibt doch halt ein Forky. Roger McGuinn, I'm So Restless von 1973 und die Aufnahmen, die er für diesen Folk-Dan, für diese Sammlung, die ich eben erzählt habe, die ich eben angesprochen habe, gemacht hat, die klingen so ähnlich, also meistens auch nur eher mit Akustikgitarre. Roger McGuinn war übrigens auch öfters mal mit Bob Dylan auf Tournee, sozusagen als Vorprogramm, beispielsweise 1975 bei dieser berühmten Rolling Thunder Tournee ist er mit dabei gewesen. Und ich hatte ihn auch persönlich das große Glück, ihn erleben zu können. Das muss 1986 oder 87 gewesen sein. Da war er hier in Deutschland mit Bob Dylan, er hatte im Vorprogramm von Bob Dylan gespielt. Begleitet wurden die damals von Tom Petty and the Heartbreakers. Tom Petty ist ja sozusagen ein Wiedergänger von Roger McGuinn, der sich sehr, sehr stark an ihm orientiert hat. Und ich habe die live gesehen und in Hannover, bei dem Konzert in Hannover, haben die dann als Zugabe alle zusammen, also Roger McGuinn, Bob Dylan und Tom Petty in The Heartbreakers, Chimes of Freedom gesungen. Und das war eine dermaßen göttliche Version. Ich hoffe immer noch, dass die irgendwann vielleicht nochmal erscheint. Ich hoffe, dass das damals mitgeschnitten wurde und irgendwann nochmal als Platte veröffentlicht werden wird. Denn das war schon sehr, sehr erhebend, diese Herrschaften gemeinsam auf der Bühne erleben zu können. Soweit also zum Thema Roger McGuinn. Und jetzt kommen wir hier in unserer Birds-Nacht in der letzten halben Stunde. Wir sind immer noch bei den Ex-Birds, bei dem, was sie so gemacht haben nach der Trennung. Kommen wir zu einem ziemlich traurigen Kapitel in der Birds-Geschichte. Wir kommen zu Michael Clark. Das ist der Schlagzeuger der ersten Birds-Besetzung gewesen, der die ersten drei Jahre ungefähr dabei war. Also bei den großen Hits ist er dabei gewesen, ist dann ausgestiegen. Er war dann, haben wir ja vorhin erzählt, eine Zeit lang bei den Flying Burrito Brothers. Aber so richtig ist seine Karriere nicht in Gang gekommen. Gut, er als Schlagzeuger hat auch keine Möglichkeit jetzt nun sich als Sänger oder Songschreiber zu profilieren. Er war einfach immer nur der Drummer, nur in Anführungsstrichen der Drummer. Also nicht so wie Ringo, der dann auch gesungen hat, sondern er hat wirklich nur Schlagzeug gespielt. Immerhin hatte Michael Clark dann in den späten 70er Jahren eine Zeit lang auch kommerziellen Erfolg mit einer Band namens Firefall. Das war so eine Mainstream-Country-Pop-Band, die in den USA eine Zeit lang sehr populär war und auch gut Platten verkauft hat. Das heißt, da hat er dann auch ordentlich Geld verdient. Aber danach, in den 80er Jahren, ging es dann wieder ziemlich rasant bergab mit Michael Clark. Und er ist dann auch dem Alkohol verfallen. Und er war finanziell ziemlich am Ende. Und dann kam er Mitte der 80er Jahre auf die grandiose Idee. Er ist ja schließlich ehemals ein Mitglied der Birds gewesen. Und die Birds gibt es ja nicht mehr. Das heißt, der Name Birds ist ja mehr oder weniger frei. Was hat er gemacht? Er hat ein paar Musiker engagiert, ein paar junge Musiker, unbekannte Leute, und ist mit denen als The Birds auf Tournee gegangen. Das heißt, er hat quasi dann den alten Namen verwendet und ist mit einer Gruppe von unbekannten Leuten als Birds auf Tour gegangen. Gab natürlich dann hin wieder Schwierigkeiten, weil das Publikum dann glaubte, dass die Original-Birds da auf der Bühne stehen, aber das war natürlich überhaupt nicht der Fall. Die haben die alten Hits gespielt, aber es ging dann doch halbwegs, weil bei solchen Oldie-Geschichten ist es ja den meisten Leuten egal. Wir kennen das ja auch von Oldie-Veranstaltungen heutzutage. Den meisten ist es wurscht, wer da auf der Bühne steht. Hauptsache, die alten Hits werden gespielt. Und das war dann auch so bei Gene Clark. Allerdings, wer da überhaupt nicht begeistert war, das waren die anderen Ex-Birds, also Roger McGuinn, David Crosby, Chris Hillman. Und die haben ihn dann irgendwann verklagt und haben ihm dann untersagen wollen, weiter unter dem Namen Birds aufzutreten. Aber die Sache hat sich dann letzten Endes auch relativ schnell erledigt, weil er dann 1993 auch durch Alkoholkonsum und ähnliche Geschichten gestorben ist, der gute Michael Clark. Ja, ich habe eine Aufnahme hier tatsächlich. Das ist ein Konzert, das ist ein Bootleg, mitgeschnitten in Nürnberg im September 1989. Da sind die Birds in Anführungsstrichen mit Michael Clark am Schlagzeug aufgetreten und haben die alten Hits gespielt. Und in diesem Fall war dann sogar noch ein anderer ehemaliger Bird dabei, Skip Battin, der Bassist der letzten Birds-Besetzung. Der hatte sich diesem Birds-Projekt angeschlossen, wohl auch deswegen, weil er selber auch in einer finanziellen Notlage war und dringend Geld brauchte. Und deswegen hat er sich denen angeschlossen. Skip Battin lebt aber inzwischen auch nicht mehr. Der ist irgendwie um 2010 ungefähr gestorben. Wir hören mal rein, wie das geklungen hat. Also die Pseudo-Birds mit Michael Clark am Schlagzeug, Skip Battin am Bass und weiteren unbekannten Musikern. Und wir hören All I Really Want to Do, ein Dylan-Klassiker, den die Birds ja bekanntlich 1965 schon aufgenommen hatten. Hier in der Version von 1989 aus Nürnberg.

ja, die Pseudo-Birds sozusagen, All I Really Want to Do, live in Nürnberg 1989 aufgenommen, Michael Clark am Schlagzeug und Skip Bettin am Bass, immerhin zwei Birds sind mit dabei. Eine richtige Birds-Reunion hat es eigentlich nicht gegeben, mit einer ja, halben Ausnahme würde ich mal sagen, und zwar, das ist im Jahr 1990 gewesen. In den 80er Jahren gab es eine regelrechte Birds-Reunion, nicht Reunion, sondern eine Renaissance, denn in den 80er Jahren gab es ja eine ganze Reihe von jungen Bands, die sich wieder so stärker dem klassischen Songwriting und dem klassischen Pop der 60er Jahre verschrieben haben. Und neben den Beatles und den Beach Boys und Velvet Underground waren die Birds eigentlich die Band, die die komplette Szene in den 80er und auch danach noch 80er Jahren beeinflusst haben. Also alles, was so ein Indie-Pop gewesen ist oder auch darüber hinaus, was dann in den Mainstream gegangen ist. Ich habe ja vorhin schon Tom Petty erwähnt, der ja ein regelrechter Wiedergänger von Roger McGuinn war. Roger McGuinn hat damals sogar geglaubt, dass das seine eigenen Songs sind, die er im Radio gehört hat, aber er hat Tom Petty gehört, weil die Stimme auch so ähnlich ist und so weiter. Und Tom Petty hat natürlich immer auch ganz klar gesagt, dass er von den Birds extrem beeinflusst ist. Aber auch viele andere Leute, es geht hin bis zu Bruce Springsteen und Fleetwood Mac und viele andere, die sich von den Birds haben beeinflussen lassen. Und es gab natürlich auch eine ganze Reihe von Bands in den 80er Jahren dann und auch später noch, die ganz klar viel Birds gehört haben. Wenn man an die Smiths zum Beispiel denkt, den Gitarrensound von Johnny Marr, der ist eindeutig von den Birds übernommen und vieles andere auch, also im Prinzip die komplette Pop-Szene, alles was Gitarrenpop betrifft, der letzten Jahrzehnte, der letzten 40 Jahre ungefähr, das geht in irgendeiner Form auf die Birds zurück. Und alles, was so mit mehrstimmigem Satzgesang, mit Folk-Einfluss ist und so weiter, das geht auf die zurück, auf die Birds. Und wie gesagt, in den 80er Jahren war das ganz besonders deutlich und das Interesse an den Birds hat auch wieder zugenommen. Und so hat sich die Plattenfirma dann 1990 entschlossen, eine CD-Box rauszubringen. War damals noch relativ ungewöhnlich, dass man Boxen, so Werkschauen von Bands auf CD rausbringt. Und das hat es vorher schon gegeben. Eric Clapton zum Beispiel hat eine Box rausgebracht, die war sehr erfolgreich. Und da hat man gesagt, gut, die Birds sind momentan wieder in, also bringen wir von denen auch eine Box raus. Und die ist dann 1990 veröffentlicht worden, auch mit vielen vorher unveröffentlichten Aufnahmen, Outtakes und so weiter. Ist ein bisschen zwiespältig, weil man hat viele von den frühen Aufnahmen nochmal remastert und remixt. Das klingt ziemlich merkwürdig und ziemlich seltsam aus heutiger Sicht. Es sollte einfach so klingen wie damals 1990, aber das hat irgendwie nicht so richtig funktioniert. Aber ansonsten ist die Box doch ganz, erfreulich und ganz hilfreich auch für Leute, die so ein bisschen die Geschichte der Birds sich aneignen wollen und da einsteigen wollen. Und um die Fans auch dazu zu bewegen, das Ding zu kaufen, haben sich drei der alten Birds-Besetzung, nämlich Roger McGuinn, Chris Hillman und David Crosby, nochmal zusammengetan und haben noch einige Songs aufgenommen, die hier jetzt auf diesem Album, auf dieser CD-Box mit enthalten sind. Und einer davon ist wieder mal eine Bob Dylan-Komposition, Path of Victory. Hier also die reformierten Birds im Jahr 1990.

klassischer Bird-Sound. Ja, da haben sie alles nochmal mit drin, die Vokalsätze, die dreistimmigen und die Jangle-Gitarre von Roger McGuinn. Path of Victory, die Birds 1990 vom großen Box-Set, das damals erschienen ist, nochmal mit Roger McGuinn und Chris Hillman und David Crosby, die sich nochmal zusammengetan haben. Übrigens, David Crosby natürlich auch Expert, aber über den müssen wir, glaube ich, nicht mehr viel erzählen. Das ist, glaube ich, allgemein bekannt. Er ist ja Zeit seines Lebens ein weltweiter Megastar gewesen und in den USA eine große Persönlichkeit des öffentlichen Lebens sozusagen, weit über die Musikszene hinaus. Er hat mit Crosby, Stills, Nash und Crosby, Stills, Nash, Young ja große Karriere gemacht, aber er ist dann immer noch auch durch seinen Lebenswandel sehr bekannt gewesen in den USA. Da ging es dann um Drogengeschichten, um schwere Erkrankungen, Lebertransplantation, Knastaufenthalt. Er hat länger Zeit im Knast gesessen wegen Drogengeschichten. Dann ging es um Samenspenden oder um ehemalige Kinder, die plötzlich aufgetaucht sind, uneheliche Kinder von ihm. Also ist sehr viel passiert mit David Crosby. Aber er war gerade in den letzten Jahren seines Lebens, er ist ja, ich glaube, 2023 gestorben, war ja auch noch sehr aktiv, hat noch eine ganze Reihe von Alben veröffentlicht und ist immer jemand gewesen, der gerne in der Öffentlichkeit gestanden hat, sagen wir es mal so. Und natürlich eine legendäre Persönlichkeit. Wir wollen jetzt in den letzten 15 Minuten ungefähr nochmal, weil ich eben gesagt habe, dass die Birds extrem Einfluss ausgeübt haben und bis heute ausüben, eine der einflussreichsten musikalischen Kräfte überhaupt in der Popmusikgeschichte bis heute. Und da könnte man eigentlich jetzt noch eine weitere lange Nacht machen, eine dritte lange Nacht mit Einflüssen, die die Birds genommen haben. Wir wollen zumindest ganz kurz mal reinhören. Und zwar haben wir hier die Long Riders aufliegen, eine Band aus Los Angeles, die in den 80er Jahren aktiv war. Und die haben ihr erstes Album 85 rausgebracht. Und das klingt sehr, sehr stark nach Birds. Und auch deswegen, weil sie es geschafft haben, einen der Birds, nämlich Gene Clark, mit ins Studio zu nehmen. Und er hat bei einem Song tatsächlich auch mitgesungen. Und das ist der hier, Ivory Tower, also die Long Riders mit Gene Clark als Gastsänger.

Ja, auch ganz klar Bird beeinflusst, die Jungle-Gitarre. Und wie gesagt, Gene Clark hat persönlich mitgesungen hier bei Ivory Tower von den Long Riders von 1985 ist die Aufnahme. Übrigens einer von den Long Riders, nämlich Sid Griffin, der ist heute ein berühmter Autor und Musikexperte, hat etliche Bücher geschrieben und vor allem auch Bücher über solche Themen wie die Birds zum Beispiel. Er hat beispielsweise auch die erste große Gram Parsons Biografie geschrieben, damals schon in den 80er Jahren, und heute, wie gesagt, ein renommierter Autor, was amerikanische Musikhistorie betrifft. Wir wollen jetzt, nachdem wir jetzt fast unsere Birds-Nacht rum haben, den zweiten Teil, also 16 Stunden insgesamt, wenn man die beiden Nächte zusammenzählt, hier im Freien Radio Kassel, wollen wir natürlich noch das machen, was ich immer mache zum Schluss, den Service-Teil. Das heißt, die Frage, was gibt es? Also jetzt haben wir uns intensiv mit den Birds beschäftigt. Was gibt's von denen? Was gibt's zu kaufen? Was kann man erwerben an CDs und Büchern, wenn man sich näher damit beschäftigen will? Fangen wir mit der Musik an. Die Originalalben der Birds von 1965 bis 1971 sind alle als sehr gut remasterte und gut klingende CD-Editionen erschienen mit Bonustracks und mit Infos, Liner Notes und so weiter. Und wer das alles zusammen haben möchte, der kann auch eine Box kaufen. Ist vor einigen Jahren erschienen, Complete Columbia Albums Collection heißt das Ding. Da sind alle Columbia-Alben drin. Sweetheart of the Rodeo, diese berühmte Country-Rock-LP, sogar als Doppel-CD mit noch sehr vielen Bonustracks drauf und noch einigen Outtakes und so weiter. Und wer dann noch die, also das ist eigentlich das, was man von den Birds braucht. Das ist sozusagen das Standardprogramm. Und wer die Ränder noch abdecken möchte, die Frühzeit, also die, das Jahr 1964, als sie ihre ersten Aufnahmen gemacht haben, da gibt es eine Reihe von CD-Editionen. Pre-Flight Sessions ist, glaube ich, die beste. Das ist ein Doppel-CD mit so ziemlich allem, was in dieser Zeit entstanden ist. Und wer glaubt, das letzte Birds-Album, dieses Reunion-Album noch zu brauchen von 1973, das gibt es inzwischen auch als CD. Ansonsten gibt es noch Live-Aufnahmen, wobei man sagen muss, auf der Untitled-CD-Edition, da sind auch noch eine ganze Reihe von zusätzlichen Live-Aufnahmen enthalten. Es gibt noch eine Live-Aufnahme, Live-CD von 1969 mit einem Konzert aus San Francisco, glaube ich. Und dann gibt es auch noch eine CD mit einem Live-Konzert aus London von 1971. Davon haben wir ja vorhin die lange Version von 8 Miles High gehört. Das ist auch noch ganz empfehlenswert, weil die Tonqualität ganz gut ist. Gibt noch mehr Aufnahmen, aber die meisten davon sind Bootlegs mit einer eher mäßigen Tonqualität. So viel also zum Thema, was gibt's an CDs, und wir kommen gleich noch zum Thema Bücher. Aber vorher hören wir noch eine weitere Aufnahme, und das ist wahrscheinlich die berühmteste Band, die von den Birds ganz direkt und unmittelbar beeinflusst wurde. Das sind R.E.M., die natürlich ganz, ganz klar sehr, sehr viel Birds gehört haben und das auch immer zugegeben haben. Ich habe mich entschieden für eine Aufnahme von 1986. Das ist R.E.M. und Fall on Me, und das sind die Einflüsse ganz deutlich hörbar.

R.E.M. und Follow Me, ganz klar natürlich auch massiv Birds beeinflusst. So, Freunde, das war's mit unserer langen Birds-Nacht hier im Freien Radio Kassel, mit unseren beiden langen Nächten. 2x8 Stunden macht 16 Stunden Birds. Und wer immer noch nicht genug hat, der kann noch lesen. Ich möchte jetzt noch die Literaturtipps loswerden zum Schluss. Das ist so als Einstieg geeignet. Every Album, Every Song aus dieser Reihe On Track. Da werden die einzelnen Songs, die einzelnen LPs ausführlich dargestellt. Andy MacArthur heißt der Autor, also The Birds, Every Album, Every Song, relativ kostengünstig und dringend empfehlenswert. Dann für die Leute, die etwas tiefer einsteigen wollen, The Birds Day by Day gibt es eine so eine Art Tagebuch. So You Wanna Be Rock'n'Roll Star heißt das Ding, großformatig mit sämtlichen Tagen 1965 bis 1973. Was ist da jeweils passiert? Was haben die Birds gemacht? Studio-Sessions, Konzerte und so weiter. Alles genau aufgelistet und aufgeführt. Also quasi chronologisch sortiert, die Birds-Geschichte. Ja, und für die ganz großen Birds-Fans, da ist dann die Spitze, wenn man sich mit dem Werk von Johnny Rogan beschäftigt. Johnny Rogan, berühmter englischer Musikautor, hat über viele große Künstler Bücher geschrieben, über Neil Young, Roxy Music, Morrissey, Van Morrison und viele andere. Und seine Werke über die Birds sind wirklich absolut ultimativ und nicht zu toppen. Es gibt zwei große, dicke Wälzer mit jeweils 1200 Seiten. Requiem for the Timeless, Teil 1, da ist die Geschichte der Birds erzählt auf 1200 Seiten. Und Requiem for the Timeless, Teil 2 gibt es auch noch. Da werden die bis dahin verstorbenen Mitglieder der Birds ausführlich gewürdigt, also Gene Clark, Michael Clark, Kevin Kelly, Graham Parsons, Clarence White und Skip Bettin. Inzwischen ist auch noch David Crosby gestorben, aber wie gesagt, bis 2017, als das Buch erschienen ist, sind die Toten quasi gewürdigt worden. Und das ist wirklich was für extreme Birds-Fans, denn da ist wirklich alles nachzulesen, was man über die Birds wissen möchte. Wahrscheinlich wird es keinen weiteren Teil geben, denn Johnny Rogan ist inzwischen auch verstorben, leider. Den hat es auch erwischt. Gut, also wie gesagt, so viel zum Thema Birds, das war's. Ich wollte eigentlich zum Schluss hier noch Jochen Distelmeier mit seiner Version von Turn, Turn, Turn spielen. Das schafft man zeitlich nicht mehr. Ich wünsche einen schönen Tag und bedanke mich fürs Zuhören hier im Freien Radio Kassel.

0: Hello and welcome to the children's program on Freies Radio Kassel. Hallo und herzlich willkommen hier im Kinderprogramm im Freien Radio Kassel. Wir sind die 5A der SIS, der Swiss International School. Ihr habt es schon gehört, bei uns wechselt es immer mal zwischen Deutsch und Englisch. Denn bei uns wird es immer der Unterricht zweisprachig gemacht, auf Deutsch und auf Englisch.
1: As part of the Politics for Future project, we have created podcast this week. We were able to choose our own topics. They are about people who help others or tell others things about children and what you can say or what you shouldn't say. We hope you enjoy it.
2: Bei dem Projekt Politics for Future kann man Podcasts produzieren und die Themen haben wir uns selbst ausgesucht. Es geht um Menschen, die helfen oder anderen etwas erzählen. Es geht um Kinder und was man sagen darf oder was besser nicht. Dabei wünschen wir dir viel Spaß. Am Mikrofon begleiten euch durch die Sendung Lina, Alia, Alma, Sophia, Chomfa, Lea und Max. Helfen ist gut und wichtig und es macht einen glücklich, wenn man anderen helfen konnte. Und anderen zu helfen, darum geht es jetzt auch im ersten Beitrag. Auf der Welt gibt es viele Menschen, die nicht das bekommen, was wir für selbstverständlich halten.
3: Hallo, ich bin Matthias und bei mir sind
4: Barflo,
2: Max
5: und Kuno.
3: Und wir gehen in die 5A der SIS, der Swiss International School in Kassel. Und wir haben uns mit dem Thema Global Welfare Organizations beschäftigt. Und wir stellen euch jetzt ein paar Organisationen vor, die wir ziemlich wichtig finden. Kuno und ich beginnen mit UNICEF.

0: UNICEF, das Kinderhilfswerk der Vereinten Nationen, setzt sich für die Rechte aller Kinder ein. Insbesondere der, die am stärksten benachteiligt und am schwersten zu erreichen sind. Also Kinder in sehr armen Gegenden, damit sie zum Beispiel trotzdem irgendwie zur Schule gehen können. In über 190 Ländern und Gebieten tun sie alles, um Kindern zu helfen, zu überleben, sich zu entwickeln und ihr volles Potenzial auszuschöpfen. Also wenn Kinder zur Schule gehen können, dann haben sie später einmal bessere Möglichkeiten, was sie arbeiten. Denn wenn man nicht lesen und schreiben kann, kann man bestimmte Berufe auch nicht machen.
1: Woher bekommen sie denn das Geld?
0: Sie finanzieren sich über freiwillige Zahlungen von Regierungen, Organisationen und durch Spenden.
1: UNICEF wurde am 11. Dezember 1946 von der Generalversammlung der Vereinten Nationen gegründet. Man kann auch Geld spenden, mit dem sie dann den Kindern helfen. Wenn du 100 Euro an UNICEF spendest, kommen ungefähr 82 Euro in Form von Hilfe bei den Kindern an. Und das ist ziemlich viel, denn nur 12 Euro werden für die Organisation und Werbung verwendet.
2: Hallo, ich bin Max und ihr kennt doch bestimmt das Deutsche Rote Kreuz. Und ich erzähle euch heute was über das DRK und hoffe, dass ihr danach mehr darüber wisst. In Deutschland arbeiten über 210.000 Mitarbeiter beim DRK und es sind über 450.000 ehrenamtliche Helfer. Und deutschlandweit gibt es sogar über 3 Millionen Mitglieder. Und das sind wirklich ganz schön viele Menschen, die mit dem Roten Kreuz zu tun haben. Die Aufgaben von Deutschen Roten Kreuz sind Blutspenden, der Rettungsdienst, der Katastrophenschutz, Pflege, Kinder- und Jugendhilfe und internationale humanitäre Hilfe. Das Deutsche Rote Kreuz, auch DRK abgekürzt, leistet viele gute Taten und ist ein sehr wichtiges Unternehmen für Deutschland. Vor allen Dingen der Rettungsdienst und vielen wichtigen Hilfsaktionen. In einem Bereich sind sie auch aktiv, den nicht alle kennen. Sie haben eine Rettungshundestaffel. Das heißt, mit den Hunden kann man Menschen suchen und finden, wenn sie sich verlaufen haben oder zum Beispiel durch eine Lawine verschüttet wurden. Und wie kam es überhaupt zu der Gründung von dem Roten Kreuz? 1859 beobachtet Henri Dunant aus der Schweiz den Krieg zwischen Frankreich und Österreich und war entsetzt, dass niemand den verletzten Soldaten half und schrieb darüber ein Buch, was sehr bekannt wurde. Jahre danach hat er dafür gesorgt, dass viele wichtige Staaten das Rote Kreuz gegründet haben. Das Deutsche Rote Kreuz wurde 1921 in Baden-Württemberg gegründet. Das IKRK jedoch entstand 1859 in Genf, also in der Schweiz. An der Spitze der Organisation steht das IKRK, das Internationale Komitee vom Roten Kreuz. Es besteht aus 25 Menschen, die Schweizer Bürger sein müssen. Sie sorgen für die Planung von Einsätzen auf der ganzen Welt. Jetzt noch ein kleiner Funfact: Die Flagge vom DRK wurde von der Schweizer Flagge gemacht und ist fast identisch mit der Schweizer Flagge, nur dass die Farben getauscht wurden. Das DRK steht für Menschlichkeit, Neutralität, Unparteilichkeit und Freiwilligkeit. Jetzt kommen wir zu Ärzte ohne Grenzen mit Pavlo. Danke, dass ihr mich zugehört habt und ich hoffe, ihr wisst jetzt ein bisschen mehr über das DRK.
3: Hallo, ich bin Pavlo und erzähle euch etwas über Medicines Sans Frontiers oder Ärzte ohne Grenzen. Ohne Grenzen bedeutet, dass Ärzte und Journalisten nicht nur zum Beispiel in Deutschland, sondern auch in anderen Ländern helfen wollen, wo ihre Hilfe gebraucht wird und wo es wichtig für die Menschen ist, über ihre Leid zu berichten, damit es in der Welt nicht vergessen wird. Und das ist in Ländern zum Beispiel der Fall, in denen Naturkatastrophen, Kriege und Hungersnöte herrschen. Es wurde 1971 gegründet. Inzwischen sind sie in 60 Ländern aktiv. Eine ganz besondere Auszeichnung hat die Organisation 1999 bekommen. Den Friedensnobelpreis. Das ist schon echt cool, um möglichst schnell bei einem Unglück eine Hilfsaktion starten zu können, gibt es verschiedene Hilfsbaukästen, die je nach Situation verschieden bestückt sind. Da sind dann zum Beispiel Medikamente, medizinische Geräte, Zelte und Wassertanks drin, je nachdem, was gebraucht wird. Break the Silence ist eine Aktion, die auch zum Beispiel in der Klasse durchgeführt werden kann. Dabei kann man Spenden sammeln oder andere Aktionen durchführen und sich mit der Arbeit der Ärzte ohne Grenzen beschäftigen. Wir haben immer wieder von Spenden gesprochen. Alle drei von uns vorgestellten Organisationen der RK, UNICEF und Ärzte ohne Grenzen liegen mit über 80% der Spendeneffizienz sehr gut. Und wenn jemand etwas Geld übrig hat, es gibt so viele Menschen, die Hilfe brauchen. Auch kleine Beträge helfen. Das war's für uns. Pavlo,
2: Kuno, Max
0: und Matthias.
2: Ciao! Tschüss.

0: We learn a lot at school so that we can form our own opinions. When people have different opinions, they can discuss them and maybe they will argue sometimes. But it is important that we can have different opinions. That is even written in the Constitution.
1: Wir lernen in der Schule ganz viel, damit wir uns unsere eigene Meinung bilden können. Wenn man unterschiedliche Meinungen hat, kann man dies diskutieren und vielleicht streitet man sich auch mal. Doch es ist wichtig, dass wir unterschiedliche Meinungen sein haben können.
2: Das steht sogar im Grundgesetz. Leider ist das nicht in allen Ländern so. Deshalb geben wir euch jetzt einen kurzen Überblick, wie das hier bei uns und den anderen Ländern mit der Meinungsfreiheit ist.
3: Hallo und willkommen im Free Speech Studio.
4: Hier sind Luke,
5: Alia
4: und Maneli. Wir berichten heute über Meinungsfreiheit und wir reden nicht so viel und fangen direkt an. Viel Spaß!
5: Meinungsfreiheit ist ein Grundrecht. Sie ermöglicht allen Menschen, freie Gedanken zu äußern und miteinander zu diskutieren.
4: Grundrecht? Was ist denn ein Grundrecht?
6: Gute Frage. Grundrechte sind sowas wie Basisrechte für alle Menschen. Daraus folgen dann alle anderen Rechte. Sie werden auch Menschenrechte genannt, weil sie für alle gelten. Einfach weil Menschen Menschen sind, haben sie automatisch diese Rechte.
4: In Deutschland stehen die Menschenrechte im Grundgesetz. Sicher habt ihr schon mal von Artikel 1 gehört. Die wurde, das Mensch ist unantastbar. Die Meinungsfreiheit steht in Artikel 5. Aber was bedeutet Meinungsfreiheit jetzt genau?
6: Meinungsfreiheit bedeutet, dass man in der Öffentlichkeit seine Meinung in Wörtern, Texten, Bildern oder in den Medien äußern darf. Und ohne Meinungsfreiheit gäbe es keine Freiheit, Veränderung und Gerechtigkeit.
4: Meinungsfreiheit ist es auch, wenn man den anderen zuhört und ihre Meinung akzeptiert. Oder auch, wenn man auf eine Demonstration geht.
5: Darf ich also einfach alles sagen oder gibt es Grenzen? Was ist zum Beispiel mit Beleidigungen?
4: Beleidigungen ist, wenn man rausgeht und was Schlimmes sagt, mit vielen Schimpfwörtern. Aber Meinung ist, wenn man seine eigene Meinung sagt, ohne Schimpfwörtern und ganz nett. Zum Beispiel ist es nicht erlaubt, wenn man zu fremden Menschen was Rassistisches sagt. Oder wenn ich jetzt sage, Alia, du bist ein Nazi. Ist es eine Beleidigung oder ist es Meinungsfreiheit?
5: Ey, ich bin noch kein Nazi. Das ist ganz klar eine Beleidigung. In diesem Fall könnte ich dich jetzt anzeigen.
4: Ja, das stimmt. Aber das war zum Glück nur ein Beispiel. Doch echte Nazis darf man natürlich auch Nazis nennen. Einige Politiker von der AfD zum Beispiel darf man so nennen, weil sie heute rassistische Sachen sagen, die die Nazis auch früher gesagt haben. Und das habe ich mir nicht ausgedacht, sondern das haben die Gerichte entschieden.
5: Das war jetzt zur Lage in Deutschland, aber wie sieht's eigentlich in anderen Ländern aus? Wir vom Free Speech Studio haben ein paar Länder rausgesucht und uns angeschaut, wie es dort mit der Meinungsfreiheit aussieht. Maneli, wie frei sind denn die Menschen im Iran?
4: Wenn Menschen in Iran auf die Straße gehen, weil sie eine andere Meinung als die Regierung haben, werden sie festgenommen oder getötet. Es ist sehr traurig, weil Berichten nach auch viele Kinder getötet wurden. Man kann also die eigene Meinung auf eine Demonstration nicht sagen. Deshalb ist die Meinungsfreiheit hier sehr eingeschränkt.
5: Auch El Salvador ist leider ein kritisches Land, weil laut Reportern ohne Grenzen das Land im Pressefreiheitsindex auf Platz 135 von 180 steht. Der Pressefreiheitsindex ist eine Liste und so weiter hinten ein Land auf der Liste steht, desto schlechter ist es mit der Pressefreiheit und damit auch mit der Meinungsfreiheit. In El Salvador liegt das hauptsächlich an der Belästigung von kritischen Medien und an der Kriminalisierung vom Berichten über die Regierung. Jetzt haben wir schon über viele Länder gesprochen, aber besonders habe ich schon schlechte Sachen über Nordkorea gehört. Lüg, weißt du mehr?
6: In Nordkorea gibt es sehr strenge Regeln. Wenn man hier seine Meinung äußert, die dem Diktator nicht passt, kann man ins Gefängnis kommen, wird gefoltert, umgebracht oder in bestimmte Lager gebracht. Kinder, die in den Lagern geboren werden, sind offiziell Gefangene, obwohl sie nichts getan haben.
5: 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If you demonstrate in Syria, you might get killed or be incrimed. 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
7: Russia has rules that limit free speech as well. 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
6: Wenn man in Eritrea seine Meinung sagt, wird man verhaftet, inhaftiert, gefoltert oder man verschwindet. Eritrea ist auf Platz 180 auf dem Pressefreiheitsindex, also auf dem letzten Platz. Wer aus dem Land flieht, wird im Ausland weiterhin überwacht. Die Hauptziele von den Fliehenden sind Deutschland, Schweden und die Schweiz.
5: Also sie fliehen in Länder, in denen es besser aussieht mit der Meinungsfreiheit. Wir sind so froh, dass wir in einem Land mit Meinungsfreiheit leben und zum Beispiel auf eine Demonstration gehen können, ohne Angst zu haben. Und Deutschland steht auf Platz 11, das Pressfreiheitsindex. Also darf die Presse ziemlich frei berichten, das ist auch sehr wichtig.
3: Danke fürs Zuhören.
7: Adios, amigos. Es verabschieden sich Luke, Alia und Maneli.
8: Hallo, ihr hört das Kinderprogramm im Freien Radio Kassel. Heute mit der 5a Swiss International School. Ihr hört hier heute Podcasts, die wir im Unterricht produziert haben. Für so ein Projekt braucht man verschiedene Partner. Und dir, die und die stellen wir dir jetzt mal vor.
9: Wir sind die 5A der Swiss International School, haben beim Projekt mitgemacht und die Beiträge erstellt.
2: Unsere Lehrer, Frau Mitreska und Mr. Leng, haben uns dabei unterstützt. Die HLZ, die Hessische Landeszentrale für politische Bildung, fördert zusammen mit der Medienanstalt Hessen dieses Projekt.
8: Der Medienblitz e.V. hat die Technik zur Verfügung gestellt, damit wir die Beiträge in der Schule produzieren könnten. Dann sind wir hier im Freien Radio Kassel zu Gast. Das ist auch ganz wichtig. Sonst könnten wir jetzt keine Radiosendung machen. Und zu uns kamen Susanne und Bo. Sie haben uns alles gezeigt und erklärt, wie es geht und was sie machen müssen.
2: Jeder kennt sie und trägt sie den ganzen Tag in der Hosentasche mit sich herum. Nein, ich meinte nicht unsere Haustürschlüssel, sondern die Influencer auf unseren Smartphones. Sie begleiten uns durch den Tag und zeigen uns viel von ihrem Leben. Doch wie viel davon ist wirklich wahr? Wollen sie uns wirklich etwas von sich zeigen oder nur ihre Produkte verkaufen? Und sollten wir Kinder ihnen vertrauen? Influencers accompany us throughout the day and show us a lot about their lives. But how much of it is really true? Do they really want to show us something about themselves or just sell their products? And should we children trust them?
10: 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Today, me and my two classmates, Leah and Alma, are going to make a podcast about influencers and if they are positive role models for kids. Hallo Kassel und alle anderen Menschen da draußen. Ich bin Lina und bin 11 Jahre alt und heute mache ich und meine zwei Klassenkameraden Leah und Alma einen Podcast über Influencer und ob sie ein positives Vorbild für Kinder sind. Influencer sind Leute, die Videos, Bilder oder Stories auf sozialen Medien wie TikTok, YouTube, Snapchat oder Instagram posten. Aber wie sind Influencer gute Influencer?
11: Sie sind gute Influencer, wenn sie ein gutes Vorbild sind, also ehrlich und respektvoll sind.
12: Sie motivieren Leute zum Beispiel, die Hausaufgaben machen oder einen neuen Sport auszuprobieren. Sie können also eine große Hilfe im Leben sein.
13: Aber Influencer posten auf Inhalte, die geplant und geschönt sind. Das hat dann nichts mit der Realität zu tun.
12: Und dadurch fangen junge Menschen an, sich zu vergleichen und sich dann unwohl zu fühlen. Außerdem zeigen Influencer Produkte manchmal, ohne zu sagen, dass das eine Werbung ist.
14: Okay, stop it. Ich glaube, ihr macht es euch gerade ein bisschen zu einfach. Lasst uns mal ein paar Beispiele angucken und erst dann ein Urteil fällen.
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10: Mimira X, das ist der Name von Melissa Kotschak auf Social Media. In ihren Videos macht sie zum Beispiel Armbänder oder malt etwas. Auf TikTok hat sie über 4 Millionen Followers. Melissa gehört damit zu den größten deutschen TikToker-Stars und ist besonders bei jungen Zuschauern sehr beliebt. Sie macht Roomtours, also zeigt ihr Zuhause, ihr Zimmer und was sie verändert und was sie immer alles kauft. Manchmal macht sie Challenges oder Videos mit ihren Freunden wie Emir Bayrak, Jessie und Jule. Was macht Melissa Kotschak positiv? Sie ist respektvoll gegen anderen wie Follower und Kinder. Besonders gut finde ich, dass sie auch nie rassistisch ist und keine Fake News verbreitet. Ich habe Vertrauen zu ihr aufgebaut und somit verstanden, dass sie eine positive Influencerin ist. Nicht negativ wie viele anderen, wie zum Beispiel Natalie Royal. Sie hat letzte Mal ein Video gepostet, wie sie gemalt hat und Kunst erstellt hat. Dann habe ich das Gleiche gemacht und es hat funktioniert. Und somit habe ich weiter angefangen, mehr Videos über sie zu gucken, weil ich ihr vertraue.
12: 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As a famous celebrity on social media, she can start trends and make products very popular. 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

0: 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Also Influencer können ein gutes, aber auch ein schlechtes Vorbild sein. Manche sind freundlich, bauen in ihrer Community Selbstvertrauen auf und sind respektvoll.
1: Während andere unfreundlich oder respektlos und in erster Linie an Geld und Aufmerksamkeit interessiert sind.
0: Wichtig ist, dass man erst nachdenkt, bevor man jemanden etwas nachmacht oder jemanden folgt. Und denkt immer dran, eine gute Freundin ist wichtiger als alle Likes auf Social Media.
1: Danke fürs Zuhören.
2: Bevor wir zu unserem letzten Podcast kommen, hören wir uns ein Lied an. Und das ist von der Band Honigs Kuchenpferd. Die hat zusammen mit Kinderrechten Schulen den Text zu dem Song geschrieben. Die Grundschule am Waal hier in Kassel hat auch mitgemacht. Das Lied heißt Ich darf das.

0: Unser letzter Beitrag hat auch ein ganz wichtiges Thema. Es geht um etwas, das uns Kinder schützt, das uns helfen soll, glücklich zu sein.
1: Our last post also deals with a very important topic. It's about something that protects us children and helps us to be happy.
2: Rechte.
3: Gesundheit.
4: Schutz.
5: Essen.
6: Identität.
7: Freiheit.
8: Spielen.
9: Meinung.
10: Bildung.
11: Rassismus.
12: Kinderarbeit.
13: Weltweit.
0: Wir sind
2: Lea,
0: Sophia und Schomfa aus der 5a der SIS. Das steht für Swiss International School. Der Name ist etwas speziell, denn bei uns an der Schule findet der Unterricht zweisprachig statt.
2: Wir beschäftigen uns mit einem Thema, das sehr, sehr wichtig ist für uns Kinder.
14: Kinderrechte.
1: Wisst ihr, was Kinderrechte sind?
0: Wenn nicht, dann seid ihr hier genau richtig. Die Vereinten Nationen formulierten die Kinderrechte 1924 in der Genfer Erklärung. Das Dokument zum Schutz der Kinder wurde inzwischen von 193 Mitgliedstaaten der Vereinten Nationen anerkannt, außer den USA. Es haben auch noch 4 Nicht-UN-Länder die Kinderrechtskonvention unterschrieben. Das sind die Cookinsel, Niue, Palästina und der Vatikanstaat. Es ging darum, dass Erwachsene Verantwortung für die Kinder übernehmen sollten. Viele Länder haben nach dem Zweiten Weltkrieg zugestimmt. Es gibt mittlerweile 54 Artikel. Artikel bedeutet eine Nummer für ein Kinderrecht. In den Jahrzehnten wurden immer mehr Kinderrechte hinzugefügt. Seit dem 5. April 1992 geht die Kinderrechtskonvention in Deutschland. Aber es gab noch Vorbehalte. Denn erst seit 2010 gilt es bei uns ohne Einschränkungen.
2: Was ist eine UN-Kinderrechtskonvention?
9: UN steht für United Nations. Übersetzt bedeutet das Vereinte Nationen.
0: Kinderrechtskonvention heißt, es haben sich viele Länder getroffen und über Kinderrechte gesprochen und schließlich einen Vertrag gemacht.
2: Und weshalb hat die USA nicht unterschrieben?
0: Weil die US-amerikanischen Politiker befürchten, dass Eltern dann weniger Rechte als ihre Kinder haben. Für die Kinderrechtskonvention gibt es 4 Grundprinzipien. Kinder sind keine Privat- oder Nebensache. Man muss immer auf das Wohl der Kinder achten. Der Staat muss Kinder schützen und fördern.
9: Hi, my name is Leah. Today I will talk about the right of identity. Kids have the right of a name and friendship to their parents. What should the government do? The government should make sure that people write the name down of the kid when they were born, because it is very important that we have names, so we are not all only a number. Kids have the right to know their identity. They have the right to know who they are, to what kind of country they belong, and who their parents are. I believe that they should do that. Then they think it is worthwhile for their living. They do not think they are nothing. If everyone has the same identity, then you will not feel special. After the children write 38, kids under 15 cannot be a soldier. Germany did not agree to it. They believe everybody should be over 18.
15: Was? Mit 15 als Soldat im Krieg kämpfen, das ist eigentlich auch noch viel zu jung. Aber wieso sollen denn noch jüngere Kinder Soldaten werden?
9: Na ja, Man nennt sie ja auch Kindersoldaten. Und Kinder kann man noch leichter beeinflussen. Sie machen dann eher, was von ihnen verlangt wird. Es werden Kinder auch entführt, um sie als Kindersoldaten auszubilden. Und Kinder sind immer am billigsten. Es ist sehr schrecklich.
4: Hallo, ich bin Sophia und bin 10 Jahre alt. Ich stelle euch den Artikel 24 vor. Das Recht auf Gesundheit. Jedes Kind hat ein Recht, gesund zu sein. Und wenn sie krank sind, dürfen Kinder zum Arzt gehen und um Hilfe bitten. Es ist egal, ob man weiße oder schwarze Haut hat, ob man lange oder kurze Haare hat und viel, viel mehr. Die Länder, die dieses Kinderrecht unterschrieben haben, müssen auch dafür sorgen, dass das Kind zum Beispiel gesundes Essen oder sauberes Trinkwasser bekommt. Auch schwangeren Müttern muss geholfen werden.
7: Hi, ich bin Shamfa und bin auch 10 Jahre alt. Bei mir geht es um das Kinderrecht, Recht auf Bildung, Artikel 28. Jedes Kind hat das Recht auf Bildung. Das heißt, jedes Kind darf in die Schule gehen. Es ist egal, ob das Kind arm oder reich ist, Mädchen oder Junge, und die Hautfarbe ist auch egal. Das Recht auf Bildung ist sehr wichtig, weil, wenn es das Recht nicht gäbe, könnten viele Kinder nicht in die Schule. In manchen Ländern können Kinder trotzdem nicht in die Schule gehen, wegen den Kosten für Schuluniformen oder Schulmaterialien. Und in vielen Ländern kostet es etwas, zur Schule zu gehen. Aber es gibt auch ein paar Schulen in den Ländern, die kostenlos sind, zum Beispiel in Thailand.
15: Im Artikel 32 geht es um das Recht auf Kindheit. In Deutschland gibt es strenge Regeln, die festgelegt sind. In Deutschland ist Kinderarbeit streng verboten, aber diese Regel gilt nur bis 15 Jahre. Die Jugendlichen können einen leichten Job machen, aber nur, wenn sie das selbst wollen und die Eltern das auch erlauben. In Deutschland dürfen Kinder nur leichter arbeiten, wie Zeitungen austragen oder Babysitten machen. Wichtig ist aber, dass sie weiter zur Schule gehen. Kinder, die jünger als 13 sind, können leichte Arbeiten maximal für 2 Stunden pro Tag machen. Aber Kinder ab 13 dürfen 3 Stunden pro Tag eine leichte Arbeit machen. Ich finde es wichtig, dass Kinder auch Freiheiten haben, Freizeit, um zu spielen und sich zu entfalten, zum Beispiel kreativ sein können oder Sport machen, um eine fröhliche Kindheit zu haben. Sonst, wenn es ihnen nicht gut geht, gehen sie mit anderen Menschen vielleicht nicht so gut um und tun anderen weh. Wo und was müssen Kinder in anderen Ländern arbeiten?
7: Viele Kinder und Jugendliche müssen in vielen Ländern arbeiten, vor allem in Afrika und Asien. Kennt ihr Glimmer?
15: Das klingt ja total toll.
9: Nach Glitzer? Und Glänzen? So ein Mädchenzeug eben.
7: Nicht ganz. Das mit dem Glimmer ist aber gar nicht so süß, wie es klingt. Denn in Madagaskar, das gehört zu Afrika, wird Glimmer in Minen, also in Bergwerken, abgebaut. Dort machen etwa 10.000 Kinder diese schwere Arbeit. Das heißt, sie arbeiten den ganzen Tag im Berg und es ist sehr staubig. Sie haben so gut wie keine Freizeit und können auch nicht in die Schule gehen. In dem Bericht, den ich gelesen habe, waren die Kinder 8 bis 16 Jahre alt. Die sind da sogar noch 2 Jahre jünger als wir. Oh mein Gott! Glimmer wird in Kosmetik, Farben und elektronischen Geräten verwendet. Und jetzt fragen wir uns, warum müssen Kinder für diesen Stoff in Kosmetik und Farben so leiden? Diese Kinder können ihre Kindheit nicht leben. Sie können nicht spielen und lernen. Sie leben gefährlich und werden nicht geschützt.
15: Wir finden es toll, dass es Kinderrechte gibt und dass so viele Länder diese unterschrieben haben.
7: Das Problem ist allerdings, dass viele Kinder ihr Recht auf zum Beispiel Identität, Gesundheit, Bildung und eine gute Kindheit nicht unbedingt einfordern können. Hier müssten viele Kinder noch viel mehr unterstützt werden.
2: Und wir hoffen, dass es immer mehr Erwachsene gibt, die uns Kinder auf der ganzen Welt helfen und unterstützen. Und damit wünschen wir euch noch einen kreativen, verspielten und einfach einen schönen Tag. Wir,
7: Schomfer,
15: Sophia
2: und Lea verabschieden uns nun.

0: Ja, hallo, hier ist Susanne und ich leite dieses Projekt und habe dieses Projekt mit dem Bo durchgeführt. Und jetzt haben wir noch ein bisschen Zeit für ein kleines Studiogespräch. Und bei mir sind jetzt die Lina, Alma, Schomfer, Alia, Max, Moritz, Luc, ich meine, und Luc. Genau, so ein Projekt hat heute seinen Abschluss, aber irgendwann hat es ja angefangen. Und Alma, wie fing denn das Projekt für euch eigentlich an? Mit was habt ihr angefangen?
1: Wir haben angefangen, uns Themen zu sammeln. Und nach wir den Themen gesammelt haben, wo haben wir uns in Gruppen aufgeteilt und dann ganz viel Recherche gemacht über unser Thema. Und dann
2: Haben wir aufgenommen, also über die Sachen, die wir recherchiert haben, ein Postcard gemacht und die haben wir dann aufgenommen und dann haben wir geschnitten.
0: ja, aber da sind wir ja schon, da sind wir schon ganz schön weit. Jetzt hätte ich noch mal eine kurze Frage zu den Themen. War das schwierig, ein Thema zu finden? Weil ihr solltet ja wirklich Themen euch suchen, die euch interessieren. Das ist in der Schule manchmal nicht so der Fall, dass man Sachen machen darf, die man selber mag. Meistens werden die Themen von den Lehrern vorgegeben. Wie war das mit dem Finden der Themen?
1: Es war eigentlich nicht so schwer. Jeder hatte ganz viele gute Themen. Und nachdem wir die Themen gesammelt haben, haben wir uns alle die Themen auf ein Blatt geschrieben. Und die Menschen, die denselben Themen hatten, wurden in eine Gruppe gemacht.
0: Sehr gut. Lina, du wolltest noch was ergänzen?
3: Wir haben dann, also das mit den Recherchieren war ein bisschen tricky, weil wir durften halt nicht so allgemein ChatGPT oder Google benutzen, sondern so Kinder-Webseiten benutzen wie logo.com oder Frag Finn und so.
0: Okay, da muss ich mal ganz kurz reingrätschen. Da könnte man jetzt eine ganze Stunde was über KI und Recherchieren sagen, aber nur ganz kurz, weil wir haben jetzt nicht so viel Zeit. Wenn ihr recherchiert, ist diese KI-Zusammenfassung, die man zum Beispiel bei der Suchmaschine Google angezeigt bekommt, einfach nur ein Ergebnis von Wahrscheinlichkeiten und da kann vieles stimmen. Da sind aber in der Regel auch Fehler drin. Deshalb, und KI-generierte Ergebnisse darf man nie als Quelle anwenden. Weil wenn ich den Suchbefehl nochmal eingebe, dann kommt eine andere Antwort raus, weil das immer wieder andere Berechnungen sind. Ja? Okay, also deshalb richtige Quellen dass man die Informationen aus richtigen Quellen zieht. Ganz wichtig für euer weiteres Leben und für alle, die zuhören. ChatGPT ist keine Quelle. Okay, gut. Dann mussten ja Texte geschrieben werden und das war ein bisschen anstrengend, die vielen Sammlungen, ne? Alia, wie war das mit dem Texte schreiben? War das für dich einfach?
1: Ja.
0: Ja? Okay. Wer fand das mit dem Textschreiben schwerer oder so? Ja, Lina?
3: Also ich fand es ein bisschen schwer, weil ich habe, also wo ich halt gegoogelt habe, also mit einer bestimmten Webseite, hat es halt viel Sätze rausgebracht und ich musste die halt abschreiben, weil das halt perfekte Sätze waren für unseren Thema. Aber halt, wo ich angefangen habe zu schreiben, hat halt angefangen, meine Hand weh zu tun. Deswegen war es ein bisschen schwer.
0: Okay. Alma?
1: Es war schwer, die Sätze zu formulieren und die Texte zu halt machen, weil die werden halt so, die Webseiten haben Texte gemacht, aber die passten nicht so wirklich zu unserem Thema dann.
0: Genau. Und wer irgendwie die Podcasts jetzt gehört hat, wir haben ja jetzt alle Podcasts gehört, da merkt man ja auch, dass die Texte, die man da drin hört, nicht unbedingt auf irgendwelchen Webseiten zu finden sind, sondern dass die Sätze eben zu eurem Podcast passend und nicht auf irgendeine Webseite unbedingt, ne? Sondern das musste man alles noch ein bisschen umformulieren. Okay, jetzt haben wir, waren die Texte fertig, dann haben wir die Texte aufgenommen. Max, wie war das Textaufnehmen für dich?
4: Also ja, es hat Spaß gemacht und es war aber auch ein bisschen anstrengend, vor allen Dingen. Wir haben, unser Podcast war, glaube ich, 8 Minuten oder so lang. Man hat 20 Minuten aufgenommen oder so. Also da sieht man schon, dass das mehr ist. Und ja, man verspricht sich auch oft. Deswegen musste man am Ende auch viel rausschneiden.
0: Genau. Lina?
3: Genau, wie Max gerade gesagt hat. Also beim Aufnehmen war es schon auch ein bisschen schwer, weil eigentlich hat ja unser Podcast mehr oder weniger gedauert. Aber halt beim Aufnehmen hat es halt mehr gedauert, weil man sich mehrmals verspricht oder so. Da kann man keine Wörter richtig aussprechen, wie ich. Ich konnte zum Beispiel Social Media nicht richtig aussprechen. Habe fast 10 Minuten gebraucht, es richtig auszusprechen. Also ja, hat auch viel Zeit verschwendet. Also wir haben einen Tag, glaube ich, dafür gebraucht.
0: Genau, und wer die Podcast jetzt gehört hat, der hat wahrscheinlich keinen Versprecher gehört. Oder wir haben auch manchmal, wenn wir was aufgenommen haben, da hat man gesagt, vielleicht betonst du es nochmal ein bisschen anders. Oder ja, da steht ein Doppelpunkt dahinter, dann will ich den Doppelpunkt auch hören. Das heißt dann nicht, dass man sagt, Doppelpunkt, sondern man sagt das so wie eine Überschrift klingen könnte oder so, ne? Alma?
1: Ich fand's auch richtig schwer beim halt Schneiden und so, weil unsere Hände tanzen und wir haben manchmal vergessen, wie das funktioniert. Wir brauchen richtig viel Hilfe und deswegen war es auch schwer.
0: Ja. Schampfer?
2: Also ich fand's beim Schneiden, es war, dass es halt nicht so schwer war und ich fand, es hat auch Spaß gemacht.
0: Ja, du warst auch richtig schnell, genau. Bei dir habe ich es mehr mitgekriegt, der Max war auch ziemlich schnell, bei den anderen habe ich es nicht so mitgekriegt, deshalb habe ich euch jetzt so ein bisschen rausgepickt. So, wir haben noch ein bisschen Zeit, weil die Sendung ist ja auch bald vorbei. Jetzt sind die Podcasts fertig. Wenn so ein Projekt anfängt, dann hat man ja oft irgendeine Vorstellung, was am Ende rauskommt. Entweder man denkt, oh mein Gott, das wird bestimmt total peinlich. Oder man sagt, ja, ich werde bestimmt voll berühmt. So, jetzt sind die Ergebnisse sozusagen auf dem Tisch. Habt ihr irgendwie sowas erwartet? Oder ja, habt ihr was ganz anderes erwartet? Wie ist es jetzt für euch, die Ergebnisse gehört zu haben? Alia?
1: Also wir waren schon sehr happy, dass wir fertig waren und wir müssen sehr viel schneiden am Ende und neue Musik machen, ja.
0: Und wie, du hast es jetzt gehört, deinen Podcast, wie fandst du den dann?
1: Also ich fand es sehr gut.
0: Ja, ne? Fand ich auch voll gut, auch wenn dann so ein bisschen Musik mit drin ist und so. Moritz, wie der Moritz? Der gehört nämlich gar nicht hier in die Klasse, das ist nur ein Bruder. Was heißt nur? Er ist ein Bruder von einem, der mit in der Klasse ist. Und wie fandest du denn die Ergebnisse?
5: Die Ergebnisse fand ich eigentlich ganz gut. Ich fand, sie haben alle den Text sehr fließend sagen können und ich habe fast keine Fehler gehört und keine Versprecher. Also fand ich die Ergebnisse eigentlich sehr, sehr positiv.
0: Mhm. Also Daumen hoch.
5: Ja.
0: Wunderbar.
5: Auf jeden Fall.
0: Luke, du wolltest auch noch was zum Ergebnis sagen,
6: ja,
0: oder?
6: Also genau. Ich bin ziemlich happy mit dem Endergebnis, denn wir haben auch ziemlich lange daran gearbeitet. Und ja.
0: Du bist happy.
6: Ja, ich bin einfach happy, dass wir, also dass das so einfach, oder es war nicht einfach, aber ich bin happy, dass ich es geschafft habe.
0: Ja, wunderbar. Genau, wir sind auch alle happy und vor allen Dingen, ich glaube, auch die ganzen Eltern. Hier sind nämlich auch ganz viele Eltern hier im Radio. Die Bude ist nämlich wieder mal voll. Und ich habe auch bisher nur Rückmeldungen bekommen, dass alle irgendwie happy sind. So, und bevor die Abschlussmoderation kommt, machen wir noch mal ganz kurz Musik. Dann bauen wir hier mal kurz um. Okay.

0: Oh no, what a shame. Our program is already over. We hope you enjoyed our podcast. We had a great time here at the radio station.
1: Schade, jetzt ist unsere Sendung schon vorbei. Wir hoffen, dir haben unsere Podcaste gefallen. Wir fanden es hier im Radio toll. Morgen, Montag, früh kannst du die Sendung nochmal hören, falls du was verpasst hast, von 8 bis 9 Uhr, hier im Freien Radio Kassel. Am Mikrofon verabschieden sich jetzt Max, Lina, Alia, Sophia, Chompa, Alma und Lia.
2: Stopp, noch nicht wegschalten.
0: Die Sendung ist noch nicht vorbei. Denn wenn wir schon mal hier sind, wollen wir auch noch ein paar Grüße loswerden. Gleich geht es los. Hold on, don't switch off yet, the program isn't over yet. While we're here, we'd like to send a few greetings. We'll start in a moment.

0: Hallo, hier ist Lina. Ich werde meine ganze Familie grüßen, die da draußen ist, und meine Familie in Berlin und meine zwei besten Freunden Lia und Elisa.
1: Hallo, mein Name ist Moritz und ich grüße Alexander Tolmatschew, Dill Schwarze und Kuno Treiber.
2: Hi, ich bin Max und ich grüße meine Eltern und meine ganze Familie und zwei Freunde von mir.
3: Hallo, ich bin Luc und ich grüße meine Oma, meine Mama, meinen Papa und meine kleine Schwester.
4: Hallihallo, ich bin Sophia und ich grüße meine Familie, auf jeden Fall meine Schwester Alicia und alle Lehrer und Lehrerinnen, die auf unserer Schule sind.
5: Wir sind Alma und Schompa und wir grüßen uns an unsere Familie und
6: Blackpink
5: und Kids.
7: Hallo, ich bin Alia und ich grüße meine ganze Familie und Maneli, weil sie es nicht geschafft hat, hier hinzukommen.
8: Dann grüße ich auch auf jeden Fall noch Lea, die heute auch nicht da sein konnte. Vielen Dank an euch alle für die harte Arbeit.

Guten Abend, liebe Hörerinnen und Hörer. Hier ist das Freie Radio Kassel und unsere Sendung heißt Tanzparkett. Die Stammhörer werden es wissen, es gibt jetzt eine Stunde Musik von Original-Schellackplatten. Dazu begrüßen Sie an der Technik Michael Rolf und hier am Mikrofon. Ich bin Peter Michael. Heute soll es um den Schlagzeuger und Bandleader Ben Pollack gehen. Da hatten wir vor sehr vielen Jahren, also 10 Jahre ist das bestimmt her, schon einmal eine Sendung, und zwar mit Aufnahmen der Pollack Band aus den späten 20er und frühen 30er Jahren. In dieser Zeit war die Pollack Band eine Art Durchlauferhitzer für junge Talente. Unter anderem haben da Benny Goodman und Jack Teagarden, aber auch viele andere Musiker, die später sehr bekannt wurden, ihre ersten Engagements gehabt. Heute wollen wir uns der Ben Pollack Band der 30er Jahre, der Swingzeit, widmen. Und in diesen Tagen hat die Band leider solche prominenten Namen nicht mehr aufzuweisen, ist aber trotzdem noch in der Lage, wirklich gute swingende Jazzmusik zu bringen. Die Besetzung bei den Aufnahmen des Jahres 1937, bei der Big Band Besetzung, denn Ben Pollack hat auch eine kleine Besetzung, eine Band in der Band gehabt, da kommen wir noch zu. Also die Big Band besteht aus folgenden Musikern. Ben Pollack dirigiert, er ist hier jetzt nicht mehr an den Drums dabei, im Gegensatz zu der Small Band, da trommelt er auch selbst. Aber hier die große Besetzung dirigiert er nur, und zwar dirigiert er Ray Woods, Joe Meyer und Maxi Spenja an der Trompete. Da ist Maxi Spenja wirklich der einzige bekannte Jazzname. Joe Jukel ist an der Posaune dabei. Ben Kenter und Bud Carlton spielen Klarinette und Altsax, Artie Quenzer und Mort Friedman Tenorsax. Al Bella ist an der Violine dabei und die Rhythm Section besteht aus Bob Lane Piano, Gary McAdams Gitarre, Francis Palmer am Slap Bass und Graham Stevenson ist an den Drums dabei. Und auf dem ersten Titel, den wir jetzt hören, I'm Yours for the Asking, singt noch eine Dame namens Frances Hunt. Und diese beiden Titel, die Rückseite heißt übrigens A Song of the Islands, sind in Los Angeles am 26. August 1937 entstanden.

Das war Ben Pollack and His Orchestra mit den Titeln I'm Yours for the Asking und danach hörten wir Song of the Islands. Als nächstes hören wir die Titel If You Ever Should Leave und die Rückseite bringt uns I'm Dependable. Auf beiden singt wieder Francis Hunt. Die Besetzung hat sich hier nicht geändert und interessant ist vielleicht noch, alle Titel, die wir heute hören, sind für die Firma Decca entstanden. Wir bleiben auch in der Chronologie. Diese beiden sind in Los Angeles am 31. August 1937 eingespielt worden.

If You Ever Should Leave und I'm Dependable hießen diese beiden Titel, die uns Ben Pollack and His Orchestra spielte und die Bandsängerin Frances Hunt Vokal servierte. Und jetzt kommen wir zu der schon erwähnten kleineren Besetzung der Band in der Band, nämlich Ben Pollacks Pick a Rib Boys. Die Besetzung ist hier Maxi Spenja an der Trompete, Ted Wesley Posaune, Ben Cancer an der Klarinette, King Guyon am Tenorsax, Bob Lane am Piano, Gary McAdams Gitarre, Francis Palmer am Slap Bass und hier ist der Bandleader Ben Pollack auch selber an den Drums zu hören. Auf dem ersten Titel, den wir hören, ist wieder eine Sängerin dabei, das ist aber diesmal Peggy Mann. Der Titel heißt Can't You Hear Me Calling, Caroline. Und die Rückseite heißt My Wild Irish Rose. Und die sind in Los Angeles am 11. September 1937, wie auch alle anderen, für Decca entstanden.

My Wild Irish Rose hieß dieser letzte Titel und davor hörten wir Can't You Hear Me Calling Caroline und das brachte uns Ben Pollacks kleine Besetzung, seine Pick-A-Rib-Boys. Jetzt kommen wir wieder zum großen Orchester. Die Besetzung hat sich gegenüber der, die ich zu Anfang schon mal vorgelesen habe, nicht geändert. Die Aufnahmen sind in Los Angeles am 31. August 1937 entstanden. Wie gesagt, wir bleiben hier heute in einer Chronologie. Wir hören zuerst Have You Ever Been in Heaven und die Rückseite Mama, I Wanna Make Rhythm. Und auf beiden Titeln singt wieder Francis Hunt.

Have You Ever Been in Heaven und Mama, I Wanna Make Rhythm hießen diese beiden Titel mit Ben Pollack and His Orchestra. Und die nächste Aufnahme, die hier der Bestellnummer nach als nächste folgt, bringt uns wieder die Pick a Rib Boys, die kleine Besetzung Ben Pollacks. Das Personal hat sich da bis jetzt noch nicht geändert. Und wir hören die in Los Angeles am 21. September 1937 für Decca entstandenen Titel I'm in My Glory. Und die Rückseite bringt uns das populäre The Snake Charmer. Die erste Seite, die wir jetzt hören, ist auch wieder mit Vokalrefrain und da singt wieder Peggy Mann.

I'm in the Glory und The Snake Charmer hießen diese Titel mit Ben Pollacks Pick a Rib Boys. Und auf The Snake Charmer zeigte der Mr. Pollack, dass er doch nicht nur den Taktstock schwingen konnte, sondern auch ein ganz passabler Jazz-Drummer war. Und jetzt nochmal zur Erinnerung, Sie hören das Freie Radio Kassel, unsere Sendung heißt Tanzparkett und unser heutiges Thema ist Ben Pollack in der Swingzeit. Wir bleiben jetzt bei der kleinen Auskopplung des größeren Ben Pollack Orchesters, nämlich den Pick a Rib Boys und hören die Titel Alice Blue Gown und Cuddle Up a Little Closer Lovey Mine. Auf dem zweiten Titel singt wieder Peggy Mann. Die Besetzung ist ansonsten gleich geblieben. In Los Angeles am 11. September 1937 sind diese Titel für Decca entstanden.

Das waren Ben Pollecks Pick a Rib Boys mit den Titeln Alice Blue Gown und Cuddle Up a Little Closer, Lovey Mine. Und jetzt kommen wir wieder zur großen Besetzung, zu Ben Pollack and His Orchestra. Die Besetzung hat sich ganz leicht geändert und für diejenigen, die vielleicht am Anfang noch nicht eingeschaltet haben, sei die nochmal verlesen. Ben Pollack dirigiert, hier spielt er eben nicht die Drums in der großen Besetzung, und er dirigiert drei Trompeter, Don Anderson, Bob Goodrich und Andy Sechrist. Andy Sechrist, der ehemalige Paul Whiteman-Trompeter, kommt hier für Maxi Spenger, der sich mit seiner sogenannten Ragtime-Band selbstständig gemacht hat. Da gibt es auch viele Aufnahmen für Victor ab dem Jahr 1939, wenn ich mich nicht irre. Joe Jukel ist noch an der Posaune dabei. Opie Cates und Bud Carlton spielen Altsaxophon. Mort Friedman und Alan Harding sind am Tenorsaxophon dabei. Al Beller ist an der Violine zu hören und die Rhythm Section, das ist Bob Lane am Piano, Bob Hemphill an Gitarre, Slim Jim Taft an Slap Bass und Graham Stevenson an den Drums. Die beiden letzten sind auch neu hinzugekommen. Auch die Sängerin ist jetzt neu, die heißt Paula Gale, und die singt auf beiden Titeln, die wir jetzt hören. Zuerst You'll Be Reminded of Me und die Rückseite der Decca-Schallplatte bringt uns There's Rain in My Eyes, und die sind entstanden in Los Angeles am 18. April 1938.

You'll be reminded of me und There's Rain in My Eyes hießen diese Titel, die uns Ben Pollack mit seinem Orchester spielte und Paula Gale sang dazu. Und bei den nächsten beiden Titeln sind hier Änderungen in der Besetzung. Im Trompetensatz ist Don Anderson nach wie vor dabei, aber George Toe und Clyde Hurley ersetzen Goodrich und Seacrest. Auch der Posaunist, das ist nicht mehr Joe Dukel, sondern Earl Hagen. Opie Cates ist weiterhin dabei am Altsaxophon, aber Bud Carlton wird durch Peyton Legarry ersetzt. Maud Friedman und George Hills sind am Tenorsaxophon. Friedman war auch bei der alten Besetzung schon dabei. Der Violinist ist gleich geblieben, das ist immer noch Al Beller. Ebenso ist Bob Lane noch am Piano zu hören. Der Gitarrist ist jetzt Carol Thompson und John Lynch ist am Slap Bass. Der Drummer, der ist noch aus der alten Besetzung übernommen, das ist Graham Stevenson. Und auch die Bandsängerin Paula Gale ist weiterhin dabei. Und die singt auf dem Titel Meet the Beat of My Heart und auch auf der Rückseite What Are You Doing Tonight? Und die sind in Los Angeles am 4. August 1938 entstanden.

Meet the Beat of My Heart und What Are You Doing Tonight hießen diese beiden Titel mit Ben Pollack and His Orchestra und die Bandsängerin, das ist Paula Gale. Die nächste Platte, die wir hören, das ist ein Instrumentaltitel und der ist im Bestellnummernschema nach der eben gehörten, allerdings vorher aufgenommen. Deswegen müssen wir jetzt hier die Chronologie ein kleines bisschen verlassen. Der ist nämlich vom 18. April 1938 und da ist die Besetzung noch die vorvorletzte, wo Andy Siegrest noch im Trompetensatz spielte. Der Titel heißt Looking at the World Through Rose-Colored Glasses.

0: Looking at the World Through Rose-Colored Glasses hieß dieser Titel mit Ben Pollack and His Orchestra. Und damit wollen wir die Erinnerungen an den Bandleader und Drummer Ben Pollack beschließen. Wir hoffen, es hat Ihnen gefallen. Wenn das so war, dann können Sie uns zur gleichen Sendezeit in 2 Wochen wiederhören. Wir, das waren die Tanzparkett-Redaktion, Michael Rolf an der Technik und hier am Mikrofon. Ich bin wie immer Ihr Peter Michael. Wiederholungen aus der Reihe Tanzparkett können Sie sonntags um 17 Uhr auf unserem Sender, dem Freien Radio Kassel, hören. Für heute Abend wünschen wir Ihnen weiterhin guten Empfang.
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0: 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Guten Abend, meine Damen und Herren. Hier ist die Freisprechanlage mit
1: Martin Reuter
0: und Gertrud Salm. Wir haben heute das Thema Kinder, wie die Zeit vergeht. Und einen Gast, der sich wie immer selbst vorstellt.
2: Mein Name ist Daniele Dellagli, Schriftsteller, Essayist, Lyriker.
0: Und mit dem Klima beschäftigt.
2: Ja, und zuletzt habe ich mich mit dem Beschluss des Bundesverfassungsgerichts vom 24. März 2021, also weil sozusagen aus Anlass eines 5-jährigen Jubiläums dieses damals sehr weit auch international rezipierten und beachteten, gelobten, seltsamerweise zuerst gelobten Beschlusses. Und ich wollte mal schauen, was ist eigentlich seitdem daraus geworden? Also hat es Spuren hinterlassen? Es gab schon zwischenzeitlich eine kritische Bilanz, die feststellte, dass sich praktisch kein einziges Verwaltungsgericht in Deutschland, auch kein einziges untergeordnetes Verfassungsgericht etwa der Länder bei ähnlichen Klagen unter Berufung auf diesen Grundsatzentscheid des Verfassungsgerichts Erfolg gehabt hätte.
0: Also alle Klagen wurden sozusagen, kamen da nicht weiter.
2: Ja.
0: Und das Bundesverfassungsgericht hat damals ein Urteil, nicht ein Urteil, eine Stellungnahme zu einer Klage von Minderjährigen gemacht.
2: Und Umweltorganisationen.
0: Und Umweltorganisationen, die eingeklagt haben, dass sozusagen die jetzige Generation und die jetzige Regierung auf Kosten der nächsten Generation und die jetzigen auf Kosten der nächsten Generation lebt und dass das nicht geht, richtig?
2: Ja, also zunächst einmal haben Sie das Klimaschutzgesetz der rot-grünen Regierung von 2019 als schlicht verfassungswidrig bezeichnet und wollten das vom Bundesverfassungsgericht bestätigt haben. Genau das ist nicht passiert. Also diese Klage auf Verfassungswidrigkeit des Klimaschutzgesetzes wurde abgewiesen. Es ist ein seltsam widersprüchliches Konstrukt, was damals das Verfassungsgericht abgeliefert hat. In einem Satz wird diese Klage abgewiesen, im nächsten Satz wird aber die Regierung dazu angehalten, die Klimaschutzziele ab 2030 für die Einhaltung der Klimaschutzziele ab 2030 mehr zu tun. Also es konnte nicht feststellen, dass gegenwärtig, damals 2021 oder bis 2021, zu wenig getan wurde. Aber es hat festgestellt, wenn weiter so wenig getan wird, wird es ab 2030 nicht mehr möglich sein, auf der Basis also solcher Maßnahmen die Klimaschutzziele einzuhalten. Das aber jetzt nicht etwa, war jetzt nicht etwa sozusagen ein Urteil im Dienste der Erderwärmung oder des Klimaschutzes, sondern das Verfassungsgericht hat sich vor allen Dingen darum besorgt, dass die Freiheitsrechte der künftigen Generationen ab 2031 überproportional eingeschränkt werden könnten, wenn man nicht heute wesentlich mehr tut, um die Klimaziele zu erreichen. Sozusagen, dass die Freiheitsrechte der jetzigen, das war schon auch dann intendiert in der Klage, also insofern haben sie dem schon stattgegeben, die Freiheitsrechte der jetzigen Generation würden zum Nachteil der künftigen ausgelebt, wenn die Emissionsminderungen, wenn nicht heute schon zum Zwecke der Emissionsminderung auch die Freiheitsrechte der heutigen Generation eingeschränkt würden.
0: Also das heißt zusammengefasst, wir verbrauchen alles im Moment und oder ja, wir verbrauchen ja so viel, dass die nächste Generation dann nicht mehr, dass die alles kontingiert bekommt, sagt man kontingiert?
2: Kontingentiert.
0: Ja. Kontingentiert bekommen.
2: Das ist zwar richtig, war aber nicht die Sorge des Verfassungsgerichts. Die Sorge des Verfassungsgerichts ist, dass man ab 2031 wird Maßnahmen ergreifen müssen, um die Klimaschutzziele zu erreichen, die viel stärker in die Freiheitsrechte der Menschen werden eingreifen müssen als heute. Und das nennt sich dann, dafür wurde dann die interessante Begriffskonstruktion intertemporale Freiheitssicherung.
0: Das muss man sich auf der Zunge.
2: Intertemporale Freiheitssicherung. Was aber im Grunde etwas nochmal spezifiziert, was es ja schon gab, nämlich Generationengerechtigkeit.
0: Okay.
2: Zur Generationengerechtigkeit gehört, dass die nicht mehr belastet werden, die künftigen, als die heutigen. Und das ist, und was mich stutzig gemacht hat, ist, dass es immer nur um diese Freiheitsrechte geht. Also erstens geht es nicht primär um Erderwärmung, Naturschutz, Umweltschutz und so weiter. Und zweitens sind die Freiheitsrechte bedroht, in Zukunft bedroht, nicht durch die Erderwärmung, laut Verfassungsgericht, sondern durch die staatlichen Maßnahmen, die man zum Schutz vor der Erderwärmung wird ergreifen müssen. Das heißt, die machen sich, im Grunde ist es sozusagen die Sorge, also wenn ihr heute nicht ein moderates Tempolimit erlasst, dann müsst ihr nach 31 ein richtig drastisches Tempolimit erlassen, um noch zu den Klimazielen, wie sie vom Pariser Abkommen über verschiedene dann Anpassungsschritte auch der innerhalb der EU formuliert worden waren. Ja, und das ist dann damit ist klar.
0: Also ich meine, das ist ja auch das ist ein sehr revolutionäres nicht Urteil, sondern eine sehr revolutionäre Stellungnahme, dass die nächsten Generationen überhaupt in Blick kommen. Ja. Ne? Das habe ich jetzt vorher nicht gehört.
2: Das ist neu. Mhm. Ja. Da wird zum ersten Mal wirklich in Generationen gedacht und nicht in Dividenden, Renditen, Wahlterminen oder all dem, was sozusagen gegenwartsfixiert ist. Mhm. Insofern schon. Also für diese Einbeziehung der Zukunft in die Gegenwart ist das Verfassungsgericht schon zu Recht gelobt worden. Die eher liberal-progressiven Ökojuristen haben allerdings bemängelt, dass es eben tatsächlich nur um den Schutz subjektiver Rechte geht und dass es das nirgendwo die Natur als Rechtsperson, also die Natur mit eigenen Rechten, vorkommt in diesem Urteil und waren dann schon auch etwas verblüfft. Ich spreche da von Christian Kallies und Jens Kersten am vorderster Front, sind die sich am ausführlichsten mit diesem Urteil befasst haben.
0: Die Rechte der Tiere und die Rechte der Natur sind ja so gar nicht gefasst. Also doch, du hast erzählt, im Grundgesetz.
2: Doch, eigentlich schon. Das wollte ich nämlich sagen, dass die haben sich gewundert, dass das Verfassungsgericht diese Chance vertan hat, wenn es denn schon die ganze Zeit mit der Artikel 20a des Grundgesetzes operiert. Es geht, also Artikel 20a des Grundgesetzes lautet, der Staat schützt auch in Verantwortung für die künftigen Generationen die natürlichen Lebensgrundlagen und die Tiere im Rahmen der verfassungsmäßigen Ordnung durch die Gesetzgebung und nach Maßgabe von Gesetz und Recht durch die vollziehende Gewalt und die Rechtsprechung. Da wäre es ein leichtes gewesen, sagt der Jens Kersten, doch auch das Recht auf ökologische Integrität oder auf ein ökologisches Existenzminimum oder dann, warum nicht gleich auf ein Eigenrecht der Natur mit in diesen Artikel 20a anzuhängen, dann hätte das grundgesetzliche Bestand und wäre damit, das ist entscheidend, das habe ich bei der Gelegenheit gelernt, in dem Moment, wo das im Grundgesetz verankert wird, ist es eine Gemeinwohlaufgabe, die unabhängig vom Wählervotum ist. Ja, die Wähler können das dann nicht mehr abwählen, den Klimawandel, indem sie AfD oder auch CDU wählen, sondern der Staat ist grundgesetzlich verpflichtet, all diese Maßnahmen zu ergreifen.
0: So, aber weißt du, aber eigentlich hört sich der Artikel 20a genauso an. Also die Grundlagen und die Grundlagen der Natur, nee, warte mal, wie war's?
2: Nein, der Staat schützt die natürlichen Lebensgrundlagen und die Tiere im Rahmen der verfassungsmäßigen Ordnung. Ja, das wird aber, dieser Artikel muss immer abgeglichen werden mit dem übergeordneten Artikel 2. Die ersten drei Artikel sind ja sozusagen die unantastbaren.
0: Genau, die Freiheit.
2: Jeder hat das Recht auf die freie Entfaltung seiner Persönlichkeit, soweit er nicht die Rechte anderer verletzt und nicht gegen die verfassungsmäßige Ordnung oder das Sittengesetz verstößt. Bislang gibt es keine Einschränkung dieses Artikels 2, was praktisch sozusagen ein Artikel auf uneingeschränkte Konsumfreiheit und Verbrauch der Ressourcen beinhaltet und bedeutet. Das hätte man, einzurahmen, einzuschränken und auch vielleicht auch neu zu definieren, was ist denn überhaupt Handlungsfreiheit, Bewegungsfreiheit, freie Entfaltung der Persönlichkeit. Ich vermute, das Verfassungsgericht ist auch deshalb nicht darauf eingegangen, weil damit hätten sie ein anderes Riesenfass aufgemacht, nämlich wie will man dann die ökologische Perspektivierung einer solchen Einschränkung abgrenzen von all den anderen Beschränkungen der Handlungs- und Bewegungsfreiheit, die es auch gibt. Darauf hat der Verfassungsblock als einziger hingewiesen. Das ganze Feuilleton.
0: Sag mal, der Verfassungsblock, das ist
2: Block. Ich weiß. Das ist ein Block linksliberaler Juristen, junger Juristen überwiegend, nicht? Die dann natürlich auch solche Bundesverfassungsgerichtsentscheidungen kommentieren, auch zum Teil kontrovers kommentieren. Denen ist als Einzige das aufgefallen, dass man das ja dann hätte übertragen können. Nämlich, was ist mit der intertemporalen Sicherung der Studienfreiheit für junge Menschen, die sich nirgendwo mehr, wenn sie nicht Millionäre sind, die Universität aussuchen können oder dort studieren können, wo sie sich eigentlich die Universität mit den für sie geeigneten Studiengängen ausgesucht haben, weil sie die Mieten nicht mehr bezahlen können. Zum Beispiel. Berufsfreiheit, was heißt denn das? Wir haben Millionen Pendler, die gezwungen sind, täglich stundenlang zu pendeln, im Stau zu stehen, weil sie die Mieten nicht an dem Ort bezahlen können, wo sie es
0: wo sie arbeiten.
2: Zeitnah und kurzweilig zu ihrem Arbeitsplatz hätten und. Also vielleicht haben die Verfassungsrichter gesehen, nee, also da gehen wir nicht dran. Lass uns mal das so eng wie möglich fassen und auf diese auf die konzentrieren auf die Freiheiten und beziehungsweise Freiheitseinschränkungen, die sich aus dem Klimawandel ergeben. Interessant ist, dass deswegen wurde das auch zu Recht kritisiert. Es gibt ja seit 2008, seitdem Ecuador etliche Teile, Flüsse, Wälder und so weiter seines Territoriums etlichen dieser Naturressourcen Eigenrechte, Stichwort Pachamama nennt sich das, ja, zugestanden hat, gibt es eine ständig wachsende, weltweit wachsende Initiativen und auch Umsetzungen in Kanada, in Australien, in Bolivien, in Kolumbien und so weiter, in Spanien sogar als einzigen EU-Land, die haben eine Lagune, eine Mar Menor haben sie, der haben sie das den Status einer juristischen Person zuerkannt. Das nimmt überall zu und ich wollte in dem Zusammenhang nur sagen, weil wir in Kassel sind, an vielen Orten in Deutschland gibt es Institute für Nachhaltigkeit, die sich oft kamuflieren unter dem Anglizismus Institute for Sustainability. Was vielleicht
0: also,
2: auch deswegen.
0: Also verstecken sozusagen, hat
2: es ja, aber, gesagt. Ja, aber vielleicht muss das auch sein. Es geht da immer auch um Fördergelder und indem sie sich einen englischen Namen geben, können sie wahrscheinlich leichter sich vernetzen mit anderen Akteuren auf der ganzen Welt. Ich weiß, dass zum Beispiel eben das Institute for Sustainability in Kassel mit Ecuador eng zusammenarbeitet. Mhm. Und da hat es ein Projekt der Deutschen Forschungsgemeinschaft gegeben. Das ist, glaube ich, inzwischen ausgelaufen. Es lief 3 Jahre lang Natur als Rechtsperson, geleitet vom Andreas Fischer-Lescano, der als erster in Deutschland einen bahnbrechenden Aufsatz exakt zu dem Thema. Also Andreas Fischer-Lescano, Natur als Rechtsperson, kann man sich über Google runterladen. Mhm. Ist öffentlich zugänglich. Und der hat das geleitet. Der war hier auch in Kassel. Inzwischen ist er wieder in Bremen als Verfassungsrichter. Aber das Institut arbeitet weiter an all diesen Dingen. Wollte ich nur sagen, weil wir gerade in Kassel sind und das nicht so bekannt geworden ist. Ich weiß nicht, ob die HNA über sowas berichtet.
1: Nein. HNA niemals.
2: Ja.
0: Jetzt hänge ich gerade. Der Ansatz, dass Dinge im Parlament der Dinge von Bruno Latour wird ja genau das diskutiert und gesprochen.
1: Also ja, wie, zum Beispiel Gewässer als Rechtsperson.
0: Genau. Und auch Experimente in diese Richtung gemacht. Und es ist eigentlich eine Erweiterung des Parlamentes mit Dingen.
1: Ja.
0: Ne, das ist seine Forderung gewesen. Und ich halte die für sehr, sehr sinnvoll. Nur es ist die Frage, wie kriegt man denn die Flüsse zum Sprechen? Weil wir sind Sprachwesen und unsere Rechtsprechung ist auch basiert auf Sprache. Wie kriegt man die Dinge und Tiere und so weiter zum Sprechen. Bruno Latour hat damals vorgeschlagen, der ist vorletztes Jahr gestorben, hat damals vorgeschlagen, es muss Stellvertreter für diese Flüsse, ja, für die Berge, ja. Berge geben. Also Menschen sozusagen, ja, ja. die für die sprechen. Auch das ist schwierig. Ne?
2: Wir sprechen heute von dem Schritt davor. Wir sprechen nicht vom Parlament der Dinge, sondern vom Gericht, vom Gerichtshof der Dinge. Weil so weit sind wir noch lange nicht, leider, dass man auch im Parlament diese Initiativen hineintragen könnte. Aber das ist sozusagen der Ausweg, den auch diese ganzen Umweltorganisationen, das waren in Deutschland übrigens neben dem BUND auch Greenpeace und andere, ich habe die jetzt nicht alle präsent vertreten, die sagen dann auch, eigentlich ist es ein Unding, dass wir diese Sachen über Gerichte klären lassen müssen, aber wir haben keine andere Wahl, weil die Regierungen nicht die entsprechenden Gesetze erlassen. Mhm. Und natürlich sind auch die Anwälte der Natur vor Gericht, das sind natürlich auch Anwälte, wie zum Beispiel eben die Vertreter von Greenpeace oder vom Bund, das ist für Juristen aber kein Neuland, weil es gibt alle möglichen Rechtspersonen. Ein Unternehmen ist auch eine Rechtsperson und die schickt dann auch seine Anwälte, die für das Unternehmen sprechen, nicht für sich. Mhm. Also man kann alles zu einer Rechtsperson machen. Und da ist, beziehungsweise wenn man sich dann anguckt, dass praktisch alles auch schon Rechtsperson ist oder jederzeit werden kann, nur nicht Wälder, Flüsse, Meere, Berge, Tiere, ist das Pflanzen schon ein nicht ziemlich zu vergessen. Ein ziemlicher Skandal, ne? Also wie gesagt, es gibt 5, 6 Fälle auf der ganzen Welt, nicht? Neuseeland hat einen Fluss und Bolivien einen Teil des Amazonas und Spanien eine Lagune und Kanada einen See und Ecuador. Schluss. Eigentlich, das ist doch absurd. Na, also ich meine, wenn man sich anguckt, was weiß ich hier, zum Beispiel der Sender, in dem wir hier sind, ist auch eine Rechtsperson. Wenn die mal Probleme haben, schicken die auch jemanden, der für sie spricht. Warum sollen also die millionenarmen Schweine in den Massentierhaltungsanstalten, in den Tier-KZs keinen Anwalt, nicht anwaltlich vor Gericht vertreten werden können, zumal Artikel 20a, das verstehe ich wirklich nicht, Artikel 20a, statuiert ganz klar eine Schutzverantwortung des Staates auch für die Tiere. Warum nur für Wildtiere? Weil es ist auch absurd, dass man für ein paar Kröten ist man bereit, eine Autobahn zu untertunneln für 5 Millionen. Aber Millionen Schweine müssen unter den unsäglichsten Bedingungen dahin vegetieren, obwohl sie zum Beispiel zu gut einem Drittel nicht mal der Versorgung der Bevölkerung dienen. Ein Drittel davon geht in den Export. Mhm. Na, könnte man sofort abschaffen. Warum macht das keiner? Warum geht da keiner vor das Verfassungsgericht? Oder ist das passiert und wurde es abgewiesen?
0: Das weiß ich auch nicht.
2: Hatte mich jetzt mit anderen Dingen beschäftigt. Aber wir können ja dann...
0: Wir können jetzt mal Musik machen.
2: Und dann zu dem Punkt übergehen nach der Musik, wo ich dann etwas entdeckt habe, was wirklich sehr interessant und sehr und inspirierend an der Begründung, nicht am Urteil selbst, sondern an der über 100-seitigen Begründung des Verfassungsgerichts zu diesem Urteil. Und ja, und ich sollte jetzt zu der Musik noch was sagen.
0: Sag mal was zur Musik hier.
2: Ich habe heute Cello-Musik von David Darling mitgebracht. Darling ist vor ein paar Jahren gestorben, war klassisch ausgebildeter Cellist, hat sich dann selbstständig gemacht und ein eigenes Cello, achtseitiges Cello gebaut. Er hat also dem gewöhnlichen Cello noch eine

0: ACM Jazz an zusammengearbeitet hat. Aber dann hat er eine Solokarriere gestartet. Und ich klammere mal aus, dass er in den 80er Jahren auch mal kurz eine New Age Phase hatte, für die er berühmt wurde, obwohl da aus der Phase stammen seine seichtesten Produktionen. Er hat aber in seinen Solo-Cello-Aufnahmen, die bei ECM erschienen sind, man kann sagen, das bedeutendste Solo-Cello-Werk seit Bachs Cello-Suiten aufgelegt, aufgenommen und vorgelegt. Und
1: wir spielen die jetzt mal.
0: Soll ich nicht noch was dazu sagen zu der Musik? Okay, gut.
1: Kannst du hinterher machen. Okay. Oder die Hörer hören es auch.
0: Ja.

0: Ja. Du wolltest noch, also wir sind in der Freisprechanlage mit dem Thema Kinder, wie die Zeit vergeht. Unser Gast ist Daniele Delay und wir sprechen gerade über, wir haben gesprochen über das Bundesverfassungsgericht, die Entscheidung, kann man sagen, oder die Vorgabe für die nächste Generation, für die nächsten Generationen einen Klimaschutz zu entwerfen, also der Hinweis für die Regierung. Und eigentlich auch über die Erfolglosigkeit dieses bahnbrechenden Urteils.
1: Aber auch halbherzigen Urteils. Das ist ja die Ambivalenz, nicht? Also, weil sie ja doch quasi auf halbem Wege stehen geblieben sind. Ich habe diese Cello-Musik von dem David Darling nicht zufällig ausgesucht. Darling ist ein Großmeister des elegischen Tons. Er hat in seinen Cellostücken immer elegische Streichergesänge angestimmt. Mal archaisierend, mal wie in dem, was Sie gerade, mal neobarock oder wie wir eben gerade gehört haben, einfach minimalistisch mit extrem geringem Aufwand, aber Erstaunliches erzielt. Und ich habe das Elegische ausgesucht, weil es ja zu unserem Thema passt. Es ist ja doch unendlich traurig, das ganze Klimathema ist. Wurde erst von Corona, dann vom Ukraine-Krieg, dann vom Gaza-Krieg und schließlich von Trumps irrlichternden Aktivitäten und den ganzen geopolitischen Verwerfungen vollkommen ausgeblendet, auch weil diese ganzen geopolitischen Verwerfungen ja auch für jedermann lebenspraktisch spürbar Auswirkungen hatte, energiepolitische Konsequenzen hatte und es ist auch traurig, dass wir heute im Grunde andersrum wieder eine gewisse Hoffnung schöpfen können, dass sowas wie der Iran-Krieg sich vielleicht doch ausbremsend auswirkt oder als Warn- und Stoppsignal an die Adresse der jetzigen Regierung auswirkt, zum Beispiel wieder die ganzen klima- und energiepolitischen Maßnahmen der Ampelregierung wieder rückgängig zu machen, was die ja zum Teil schon gemacht haben und jetzt immer noch vorhaben.
0: Du meinst, es hat eine Signalwirkung auf, es ist jetzt klar, wir kriegen kein Öl, ne? Oder wir kriegen nur
1: Ja, wenig. Wir müssen mehr denn je auf alternative Energien setzen.
0: Ja,
1: okay. Um endlich davon, von diesen Abhängigkeiten freizukommen.
0: Ja.
1: Es hat aber noch einen anderen Grund, dass ich das Elegische von dem Darling vorgezogen habe und das hat mit der Begründung des Urteils des Bundesverfassungsgerichts zu tun. In dieser Begründung findet sich von niemandem bislang beachtet 13 Mal der Ausdruck unumkehrbar bzw. irreversibel. Also das ist schon ein starker Tobak. Ja, also das ist so zentral. Es taucht allerdings nicht und es taucht sogar auch einmal in den Leitsätzen. Das möchte ich aber doch. Also das Verfassungsgericht schickt vor solchen Grundsatzentscheidungen immer auch Leitsätze voraus.
0: Und du suchst jetzt gerade nach
1: dem. Ich wollte das mal zitieren, weil da geht das nämlich schon los. Ja. Diese Leitsätze sind dem Urteil, wenn man das man kann sich das ja im Internet runterladen, das Urteil. Und hier sind die Leitsätze. Hier. Leitsatz 1b besteht wissenschaftliche Ungewissheit über umweltrelevante Ursachenzusammenhänge, schließt die durch Artikel 20a Grundgesetz dem Gesetzgeber auch zugunsten künftiger Generationen aufgegebene besondere Sorgfaltspflicht ein, bereits belastbare Hinweise auf die Möglichkeit gravierender oder irreversibler Beeinträchtigungen zu berücksichtigen. Und das Verfassungsgericht kommt an 12 weiteren Stellen immer dann in der Begründung auf das Irreversible oder das Unumkehrbare, wenn es um die berühmten Kipppunkte geht. Ich selber bin deswegen über die Häufung der Unumkehrbarkeitsformeln in der Begründung gestoßen, weil, wie es die Koinzidenz so will, es liegt in deutscher Sprache zum ersten Mal ein Werk zu dem Thema vor, und zwar von dem französischen Philosophen Wladimir Jankelevich. Der hat L'irréversible et la nostalgie bereits 1974 geschrieben, und es ist seltsam, dass dieses Werk heute erst übersetzt wird. Man muss so Jankelevich vielleicht noch wissen, er klingt russisch, ist aber in Frankreich geboren. Also seine Eltern sind Anfang des Jahrhunderts nach Frankreich geflohen und er wurde in Frankreich geboren. Trotz auch eher vielfältigster Vernetzung während der Resistance immer ein Einzelgänger geblieben. Also er war erst stand er im Schatten des Existenzialismus, dann des Strukturalismus, dann des Dekonstruktivismus, und er wurde erst im Grunde in den letzten 20 Jahren nach und nach entdeckt. Auch in Frankreich übrigens.
0: Vielleicht war er zu früh dran.
1: Das glaube ich. Ja gut, das kann man aber heute eigentlich, dafür sind wir dann noch zu nahe dran. Mhm. Vielleicht kann man das die nächste Generation besser einschätzen. Und jedenfalls hat Jankelevich, kann man in gewisser Weise einen Schüler von Henri Bergson bezeichnen, der über Zeit und Freiheit und Zeit und schöpferisches Werden, das sind zwei seiner Hauptwerke, Denken und schöpferisches Werden und Zeit und Freiheit. Und Jankelevich hat sich immer an Bergson orientiert und deswegen ist auch seine Arbeit über das Irreversible ein zeitphilosophisches Werk. Oder eine Aneinanderreihung von zeitphilosophischen Essays. Und der definiert eben das Unumkehrbare, das Irreversible als das Wesen der Zeit schlechthin.
0: Das stimmt. Also ich kann das nicht wieder gut machen, was ich vor 2 Minuten gesagt habe. Einfach so ist es.
1: Und nicht nur nicht wieder gut machen, sondern du kannst es nicht ungeschehen machen.
0: Darum muss man immer darauf achten, was das Gehege meiner Zähne verlässt.
1: Und deswegen ist das auch der entscheidende Begriff im Zusammenhang mit den Kipppunkten, die bezeichnen sollen eben klimatische Veränderungen, die in der Regel ja sehr schleichend vorangehen, aber irgendwann an einem Punkt erreichen, an dem sie insofern umkippen, als sie nicht zwangsläufig, aber oft dann an Geschwindigkeit zunehmen und nicht mehr dann reversibel sind.
0: Ich stelle mir das so vor, wenn wir an diesem Punkt angekommen sind, geschehen Prozesse, werden Prozesse eingeleitet, die wir nicht überblicken, wo wir noch nicht wissen, was dann passiert, auf verschiedenen Ebenen. Und so habe ich mir das immer vorgestellt. Bruno Latour sagt in seinen Interviews, ich bin ein bekennender Bruno Latour-Fan.
1: Warum auch nicht?
2: Parlament der Dinge ist doch ein großartiger Titel.
0: Ja. Also auf jeden Fall sagt er, er wird gefragt, seine Enkelin ist gerade auf die Welt gekommen, was wird er ihr in die Wiege legen? Und dann sagt er, naja, die nächsten 30 Jahre werden schlimm, aber danach wird es besser. Das ist das, was er sagt.
1: Ein Optimist.
0: Vielleicht auch ein großes Vertrauen in die Technik. Vielleicht. Gut. Auf jeden Fall sind Kipppunkte ja die Punkte, wo es nicht mehr zurückgeht. Genau. Also wo man nicht mehr mit Sparen und Energie, weniger verbrauchen und so weiter hinkommt, sondern wo es dann so ist, dass es finito ist an dem Punkt.
1: Ja, und das Interessante ist, dass die Wissenschaftler alle noch streiten. Also sie sind sich eigentlich einig, auch die Klimaskeptiker, es gibt diese Kipppunkte, aber wir können nicht genau sagen, wann genau sie eintreten. Und dieser Begriff wurde in Umlauf gesetzt von dem berühmt-berüchtigten Potsdamer Klimafolgen Institut, das aber selbst bislang sich nur auf das langsame Wegschmelzen des Eisschildes der Westantarktis festlegen will. Und ich habe mich dann auch gefragt, was ist das für eine Logik? Also wir leben aktuell, wie die Alpengletscher schmelzen, und was schmilzt, kehrt nicht zurück. Und was einmal mit dem Schmelzen angefangen hat, hört nicht mehr auf. Die Alpengletscher werden in 20 Jahren verschwunden sein.
0: Und wir werden nicht mehr in die Alpen gehen können, weil wir erschlagen werden vom Steinschlag.
1: Zum Beispiel, ja genau, die Gletscher halten ja auch die Steine zusammen. Es wird dann Felsbrocken regnen, unentwegt. Es wird sehr, sehr gefährlich sein, jedenfalls darum zu laufen. Oder eben wir erleben den Anstieg des Meeresspiegels und zugleich mit seiner Erwärmung, wobei es ist klar, wenn Wasser sich erwärmt, dann dehnt es sich auch weiter aus. Aber es wird auch insgesamt mehr, weil zum Beispiel das Grönlandeis wegschmilzt. Und da frage ich mich, wieso... Also diesen Kipppunkt haben wir auch hinter uns. Dass der Meeresspiegel wird nie wieder sinken. Es ist vollkommen ausgeschlossen. Er wird immer nur, man kann sich nur darüber streiten, wie schnell wird er steigen.
0: Und welche Inseln werden verschwinden und welche Staaten werden verschwinden.
1: Ja, und was muss man am besten heute schon machen? Wir kennen das von Venedig, da haben die ein System, ja. Mose nennt sich das, nicht? Moses, der die Fluten trennte.
0: Das sind
1: 76 gigantische Schleusen, die da jedes Mal geschlossen werden, wenn das Lagunenwasser droht, Venedig zu überfluten. Und man sagt heute schon, das wird ganze 50 Jahre halten. Und danach müssen wir wieder was anderes machen. Das gleiche Schicksal blüht aber auch Amsterdam, New York, Hamburg, Antwerpen, vielen, vielen anderen und auch den Megacities in Asien, die werden noch größere Probleme kriegen. Städte wie Tokio oder wie Shanghai mit 20, 30 Millionen Bewohnern. Das finde ich dann doch merkwürdig, dass man sich immer noch zurücklehnt und streitet, wann die Kipppunkte wohl einsetzen werden. Die haben längst eingesetzt. Der Permafrost taut auf und der wird nie wieder aufhören aufzutauen, bis er weggeschmolzen ist. Weil auch, das muss man auch wissen, die ganzen Klimaschutzmaßnahmen, sprich Emissionsreduktionen, die wir vornehmen, bis zu einer mutmaßlichen Klimaneutralität in Europa von 2050. China hat schon zugesagt 2060, und da das ein totalitärer Staat ist, werden die das auch hinkriegen, habe ich überhaupt keine Zweifel dran. Große großes Fragezeichen, Schurkenstaat Russland, die werden, sie kümmern sich jetzt nicht drum. Die reparieren auch nicht eine einzige geplatzte Gas- oder Erdölpipeline in Sibirien. Die lassen einfach alles verkommen. Ja? Schließlich ist Sibirien ja auch 30 Mal so groß wie Deutschland. Ne? Auf jeden Fall diese jetzt habe ich den Faden verloren, wieder verflucht.
0: Naja, nein, es geht ja darum, dass diese Kipppunkte eigentlich schon längst da sind.
1: Ja, ja.
0: Und dass aber die Staaten oder auch wir es so tun, als wäre das nicht der Fall.
1: Ja, und vor allen Dingen verdrängen wir das eben, das wollte ich in dem Zusammenhang noch sagen, dass selbst wenn wir auf Null kommen, die Erderwärmung dann trotzdem noch 80 Jahre erstmal weitergehen wird, weil so lange braucht das CO2, um wieder von der Atmosphäre resorbiert zu werden. Und dann, also wenn wir 2050 annehmen, dann wird es 2130, bis die Erderwärmung aufhört. Und ja, was macht sie dann? Geht sie wieder zurück auf vorindustrielles Niveau? Das weiß, kann niemand sagen. Es ist sehr unwahrscheinlich. Auf jeden Fall.
0: Unsere Biobauern sagen, das mit dem CO2 ist kein Problem. Wir müssen die Landwirtschaft umbauen.
1: Ja.
0: Weil die Pflanzen binden das.
1: Aber
0: nicht so wie auf diesen Böden, wie wir sie haben.
1: Aber auch nicht genug. Also selbst wenn man noch 2 Billionen Pflanzen anbauen. Also es gibt schon 2000 Milliarden Bäume auf der Welt. Wenn man nochmal 2000 Milliarden anpflanzen würde, ja. Aber es gibt nicht die Fläche dafür.
0: Josef Beuys schlug Russland dafür vor.
1: Ja,
0: ich meine, der war dafür, schon auch federführend in diese
1: dazu
0: Richtung.
1: Dazu müssen wir Russland erstmal wieder besetzen, ne?
0: Ah, nein, das müssen wir nicht. Also vor allen Dingen wir nicht. Und ich glaube, das lassen wir lieber. du platzt gerade den Hörern das Trommelfell.
1: Nein.
0: Ja. Gut, wir waren bei den Kipppunkten und die Irreversibilität. Ich glaube, wir können ja dieses menschliche Wesen hat ja das Prinzip Hoffnung. Und die Schwierigkeit ist zu verstehen.
2: Das ist doch nicht das menschliche Wesen. Das war Bloch. Bloch hatte die Hoffnung.
0: Ich weiß nicht, Martin, ob Bloch kein menschliches Wesen war.
2: Doch,
0: also das können wir uns einigen drauf. Okay.
1: Bloch hat die Hoffnung prinzipialisiert, aber das
2: genau.
1: Ist...
0: Ja, ich meine, die Frage stellt sich ständig, warum gibt es nicht die Einsicht in diese Notwendigkeit, dass es nicht so weitergehen kann wie bisher. Aber das ist, glaube ich, jetzt nicht der Rahmen, wo wir das diskutieren können. Oder hast du darauf eine Antwort?
1: Ich habe ein paar Mutmaßungen, die ich auch in meinem Essay ausgeführt habe. Nebenbei bemerkt, ob der Essay im Perlentaucher nächste Woche veröffentlicht wird.
0: Das haben wir noch gar nicht gesprochen. Wir diskutieren hier auf der Grundlage eines...
1: Ich darf doch mal ein bisschen Eigenwerbung machen.
0: Nein, wir diskutieren auf einen Essay, den du geschrieben hast und der vermutlich im Perlentaucher veröffentlicht wird. Das darf
1: vielleicht
0: man
1: nicht. Ich habe noch keine Zusage, wie gesagt.
0: Ja. Ich habe ja auch nur vermutlich gesagt.
1: Ja, und das hat etwas mit der Wahrnehmung dieser Unumkehrbarkeit zu tun. Wir sind nicht geschult worden, überhaupt, das Irreversible oder das Unumkehrbare unserer ablaufenden Lebenszeit wahrzunehmen, aus guten Gründen. Wenn man sich wirklich ernsthaft damit beschäftigt, kann man wirklich ziemlich trübsinnig werden. Naja, es geht... Nichts verdrängen wir so gründlich wie unsere Endlichkeit. Und zwar auch schon aus Selbstschutz. Man kann nicht ständig daran denken, dass man eines Tages stirbt und trotzdem fröhlich und heiter oder sonst wie produktiv weiterleben. Das geht nicht. Philosophen können das.
0: Wir haben da was davor. Und was davor ist, ist unsere Nachkommen. Das heißt, in dem Moment, wo wir Nachkommen haben, haben wir die Illusion, dass wir in den Nachkommen weiterleben. Und das ist übrigens eine sehr befreiende Geschichte. Also die habe ich selber erlebt bei der Geburt meiner Enkelin, wo ich so das Gefühl hatte, aha, ich habe meine Pflicht getan, es ist geschafft. Ne?
1: Da warst du aber noch jung.
0: Da war ich, ach, keine Ahnung, warum sollte ich dann noch jung gewesen sein?
1: Ja, das wäre aber doch interessant. Wenn man Kinder gerade zur Welt gebracht hat und mitten im Erziehungsprozess ist, ist man auch beglückt darüber zu sehen, ja, also man hat sich nicht nur körperlich fortgesetzt, sondern man arbeitet auch daran, dass es...
0: Dieses Gefühl hat sich erst eingestellt, als die Enkelin da war.
1: Ah ja.
0: Nicht die eigenen Kinder.
1: Ah ja.
0: Die Enkelin war es.
1: Ja.
0: Das hast du sozusagen, da drin hast du dann die Garantie, dass es weitergeht. Und
2: Buster Küssi hat gesagt, es braucht 3 Generationen.
0: Ja. 3.
2: Bis was angekommen ist, ja.
0: Okay.
1: Du musst noch auf deine Urenkeln sozusagen warten.
0: Da bin ich guten Mutes.
1: Restlos überzeugt davon zu sein, dass etwas von dir weiterlebt auf dieser Erde.
0: Das ist nicht das Wichtige, sondern dass es weitergeht. Und das meine ich, dass dadurch, dass wir Kinder kriegen und unsere Kinder kriegen, haben wir sozusagen so etwas wie eine Garantie auf Fortbestand. Und dass dieser Fortbestand ausgelöscht werden könnte, das kann nur über Katastrophen gehen. Mhm. Und ich glaube, diese Kontinuität, also dieses Wissen, dass es weitergeht über die eigenen Nachkommen, das ist das, was hindert daran, diese Katastrophe zu denken, weil für seine eigenen Nachkommen kann man diese Katastrophe nicht denken.
2: Weißt du übrigens, was Katastrophe eigentlich heißt?
0: Ja, das weiß ich.
2: Gut.
0: Bitte.
2: Es ist nämlich gar nicht die Katastrophe, die wir meinen.
0: Sondern? Ja,
2: okay. Aufdeckung heißt das.
0: Ja.
2: Griechisch.
0: Ja.
1: Das ist interessant, dass du das so aufziehst. Aber das ergänzt also meine andere Vermutung, die ich gewonnen hatte, auch bei der Lektüre von Sloterdijk, die schrecklichen Kinder der Neuzeit. Es gibt in der Moderne diesen, nicht nur den antigenealogischen Affekt, sondern auch immer weiter zunehmende Verweigerung, sich fortzupflanzen.
0: Ja.
1: Was durchaus auch, sagen wir mal, weitere Desensibilisierung gegenüber den Zumutungen, Drohungen, Anfechtungen des Irreversiblen bedeutet. Und ich könnte mir vorstellen, dass auch ich habe das den Rausch des Irreversiblen, nicht? Also dieses, was man auch beobachten kann heutzutage, jetzt erst recht oder nach mir die Sintflut.
0: Und nochmal einen Suff kaufen.
1: Das ist sogar noch, das noch beschleunigt. Also objektiv beschleunigt und für einen selber aber umso gründlicher ausblendet.
0: Ja, ich meine, es gibt ja Pläne, auf dem Mars dann auszuwandern und so weiter.
1: Das würde ich sehr begrüßen, wenn Musk verschwinden würde auf dem Mars. Also auf den können wir gerne verzichten hier.
0: Wir sind fast am Ende der Sendung. Es wird irreversibel sein, dass ich diese wunderbare Musik von David Jarlings nochmal abspielen kann. Wir stehen eigentlich mitten im Thema und vielleicht sollten wir das weiter bearbeiten im Sender.
1: Habe ich noch Zeit? Ich wollte, ja. ich hab im Lichte dieser Überlegung über das Irreversible, habe ich die Leitsätze des Bundesverfassungsgerichts nochmal neu formuliert. Ja? Mhm. Und zwar in drei Teilen. Erstens, alle politischen Entscheidungen und gesetzlichen Maßnahmen zum Klimaschutz müssen zum Ziel haben, die irreversibel eingeleiteten Veränderungen der Atmosphäre zu verlangsamen. Mehr können wir nämlich nicht tun. Man kann das Irreversible nicht aufhalten, man kann es aber verlangsamen. Und die mit den Kipppunkten drohenden neuen unumkehrbaren Prozesse zu vermeiden. Alles, was von nun an gebaut, gefördert, implementiert, installiert, reguliert werden soll, steht unter einem Reversibilitätsvorbehalt, auf Deutsch Nachhaltigkeitsnachweis. Es dürfen keine unumkehrbaren Tatsachen mehr geschaffen werden. Als kategorischer Imperativ formuliert, handle so, dass die Folgen deines Handelns keinen irreversiblen Schaden am Menschen, Natur und Gesellschaft verursachen.
0: Das ist doch ein absolutes Schlusswort.
1: Finde ich auch.
0: Dann hören wir uns nochmal Darling an. Und auf Wunsch von Daniele Delay wird das jetzt die Abschiedsmusik sein.

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Oh Mary, so heißt dieser Titel. Und genau der ist diese Folge auch gewidmet. Wir hörten J.J. Cale. Das war ein Titel aus seinem tollen Album Roll On. Aus dem Jahre 2009 stammt dieser Silberling.

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1: J.J. Cale mit dem Titel Who Knew. Herrlich, diese Wortspielereien. Und der Mann, J.J. Cale, ist ja nun wirklich dafür bekannt, an seinen Sounds lange und ideenreich und ja, mit viel Geduld zu tüfteln. Bis der mal wieder mit dem Album rauskommt, sind schon wieder ein paar Jahre ins Land gegangen. Beim Titeltrack davor, Roll On, übrigens mit dabei, sein alter Freund und Verehrer Eric Clapton. Hier weitere Tracks aus dieser tollen Scheibe. Roll On, J.J. Cale.

Tja, ein bisserl süßlich kam's daher, soeben. Klingt ein bisserl nach Country. Naja, ist es aber nur bedingt. Anyway, we're going down the road to Escondido. Und zwar zusammen mit dem guten alten Oki G.J. Cale. Und dann hätten wir da noch einen weiteren Mitfahrer im Pickup-Truck. Das ist nämlich Eric Clapton. Und der hat seinen Gitarrenkoffer auch schon aufgemacht.

Humor hat er also auch. Der gute J.J. Cale, der Laidback Oki aus Oklahoma, aus Tulsa, okay. Und bei diesem tollen Titel Last Will and Testament, eine ziemlich abstruse Geschichte, sehr knapp und bündig, aber witzig erzählt. Herrlich, diese textilen Wortspielereien. Auf sowas muss man erstmal kommen. Wurde wiederum begleitet von seinem Freund und, ja, darf man wohl sagen, seinem Verehrer Eric Clapton an der zweiten Gitarre. Hier einige weitere J.J. Cale Sounds aus neueren Produktionen des Künstlers.

In meiner heutigen Folge der Laidback Oki, DJ Kale aus Tulsa, Oklahoma. Und ja, um ihn mal ausgangs hier zu zitieren: We've come to the end of the line, don't we? Bis demnächst, folks. Take care, everybody, and have a good week. Bye-bye.

0: Ja, herzlich willkommen zu Devil's Kitchen.
1: Ja, wenn gar im Freien Radio Kassel.
0: Genau, wir haben Gorgoroth gehört. Possessed by Satan. Und zwar eine Promo von 2008, als wir noch Promos geschickt gekriegt haben.
1: Ah ja,
0: live in Krieghallen, also mit G geschrieben.
1: Mhm.
0: Wahrscheinlich Edward Krieg, Faschisse der Norweger hier, oder,
1: mhm,
0: oder doch. Ja, dem Sinne Halle.
1: Sozusagen.
0: Genau.
1: Mhm.
0: Ja, extrem angefangen, aber ihr werdet euch noch wundern. Es geht durch Zeit und Raum sozusagen.
1: Okay. Ja, spielen wir jetzt erstmal was Neues von Endrex.
0: Können wir machen.
1: Und zwar kommt am 18. September Cursum Perficio raus. Das ist das Titel des neuen Albums. Und It's for the Kids heißt der Song, den wir davon jetzt schon mal hören.
0: Gut, so. Bin mal gespannt.

0: Ja, Saxon, Princess of the Night. Vom letzten Live-Album Live auf dem Hellfest.
1: Richtig.
0: Ja, am 3. Juli kommt die neue Deep Purple-Scheibe raus.
1: Ah ja, bin ich mal
0: heißt
1: gespannt.
0: Splat. Und auch da gibt es eine Vorab-Single, die wir uns jetzt schon mal anhören. Arrogant Boy heißt sie.
1: Okay.
0: Und ich bin gespannt.
1: Wer das ist.
0: Jetzt ist das Falsche gekommen. Ja, jetzt.

0: Ja, das war Geoff Tate, der ehemalige Queensryche-Sänger.
1: Ja.
0: I'll Eat Your Heart Out hieß der Song. Und zwar ist der von Operation Mindcrime 3.
1: Drei, genau.
0: Genau, erste Operation Mindcrime Album war ja
1: Queensryche.
0: Ende der 80er, ein klassisches Queensryche-Album.
1: Richtig.
0: Genau.
1: Eins der besten.
0: Ja, wenn nicht das Beste sogar, weiß ich nicht.
1: Empire war auch nicht schlecht. Eigentlich waren sie alle ganz gut bis zum Promised Land.
0: Ja.
1: Ja. Nummer alleine. Gut, wir feiern jetzt einen runden Geburtstag.
0: Okay.
1: Udo, falls uns der da, der den Kaufhunger Wald erschaffen hat und einen Rotenberg und Mount Everest, da der Kaufhunger Trötenkopf hört, du kannst mich nicht erreichen, weil ich mein Handy daheim gelassen habe. Wir spielen aber jetzt was vom Udo Lindenberg, weil der wird heute 80.
0: Okay.
1: Nachher spielen wir auch noch mal was Altes davon. Aber jetzt spielen wir erstmal Plan B vom letzten Album.
0: Ja, das ist klar.

0: Ja, alles Gute zum 80.
1: Wie er das wohl geschafft
0: Herr Lindenberg.
1: Hat. Wie hat er das geschafft?
0: Tja.
1: Kann ja doch alles nicht so schlimm gewesen sein. Ja, jetzt haben wir ihm gehuldigt. So. So. Und wer das jetzt schlimm fand, naja, gibt es noch was Besseres. Es kann immer noch schlimmer kommen.
0: Gut, jetzt gibt es auf jeden Fall erstmal nichts Schlimmes, sondern Airborne.
1: Ja, schlimm ist das bei mir auch nicht.
0: Genau. Alive After Death.
1: Schön.
0: Last Plan Out heißt der Song.
1: Schön.
0: Was Neues auch.
1: Ja.

0: Ja, keine Sendung ohne Ozzy, wie gesagt.
1: Richtig.
0: Black Sabbath Megalomania.
1: Ja.
0: Vom Sabotage-Album haben wir gehört.
1: Ja, sehr schön.
0: Und du hast jetzt was eigentlich nicht musikalisch artverwandtes, aber...
1: Hat mit einer Ozzy zu tun.
0: Ja.
1: Weil nämlich... Rick Wakeman hat ja auch bei Black Sabbath öfters mal Keyboards
0: übrigens
1: gespielt.
0: Übrigens, wer es nicht weiß, genau. Keyboarder von Yes, gewesen.
1: Eine Ikone.
0: Und,
1: genau.
0: Genau, dessen, der hat schon damals schon bei den Black Sabbath-Scheiben die Keyboards eingespielt.
1: Richtig. Und danach hat es sein Sohn gemacht.
0: Genau, sein Sohn ist, hat dann später also,
1: ganz später.
0: In der Solo-Band von Ozzy Osbourne zuletzt die Keyboards gespielt.
1: Richtig, also, ja, waren ja noch mehr dazwischen.
0: Genau, und, ja, auch bei Black Sabbath, bei der 2017, bei der The End World Tour.
1: Ach, da war auch dabei.
0: Mhm.
1: Genau.
0: Außerdem zweite Gitarre auch ab und zu mal.
1: Ja. Und die zwei, also der Vater, der Rick und der Adam, haben mal eine Platte zusammen gemacht.
0: Mhm.
1: Also Doppelkeyboards sozusagen. Ich sag ja, es kommt noch schlimmer für manche Leute. Mhm. Ja, da hören wir doch mal was davon. Würde ich sagen, Wakeman with Wakeman hieß die Platte, 94 rausgekommen. No expense spent, spared. Also keine Kosten gescheut. So heißt der Song.
0: Ist der erste, oder was?
1: Ja, der muss nur hochziehen.
0: Alles klar. Gut.

0: Ja, The Trooper von Iron Maiden mal ein bisschen anders. Okay. Hier dargeboten von Lemmy und Phil Campbell.
1: Die beide auch noch.
0: Genau, und Chris Slade am Schlagzeug.
1: Ah, ja.
0: Okay. Ehemals AC/DC Asia.
1: Ja, mit Asia habe ich ihn auch gesehen.
0: Ist von einer Tribute-Platte, Number of the Beast, an All-Star Tribute to Iron Maiden von 2005.
1: Ja.
0: Ganz witzig.
1: Jo.
0: Muss ich mir mal genauer anhören. Außerdem noch der Alex Skolnick dabei, der Dee Snider, der Michael Schenker ist auch dabei.
1: Ah, ja.
0: Und so weiter und so weiter. John Bush von Armored Saint und so weiter und so weiter. Ja. So.
1: Ja.
0: Und jetzt? Was haben wir denn jetzt? Ich habe nichts aufgelegt. Sag mal was.
1: Ich habe zwar noch was, aber das leg mir später auf.
0: Gut.
1: Was könnte mir denn auflegen? Mach doch mal. Was von Satan?
0: Ist gut.
1: Satan ist doch immer was Feines.
0: Das machen wir. Ja, wir könnten ja mal was...
1: Altes oder was?
0: Was Altes was oder was Neues?
1: Ah, so halb alt neu.
0: Wir könnten jetzt einfach mal was vom letzten Album.
1: Ja,
0: das kam 2024, kam
1: ja,
0: das raus.
1: Ja, mach doch mal.
0: Hieß Songs in Crimson und Turn the Tide heißt der Song, den wir jetzt davon hören.
1: Schön.

0: Ja, Whole Lotta Love von den Hollywood Vampires mit Brian Johnson, Joe Walsh und Orianti.
1: Ja.
0: Ja.
1: Schön.
0: Jo. So, jetzt machen wir was von Tank.
1: Können wir machen.
0: Ich habe jetzt leider die Originalversion davon nicht gefunden, aber hier eine re-recordete. This Means War.
1: Gut.

0: Ja, Rainbow.
1: Ja.
0: Stargazer.
1: Richtig. Ach, da ist wieder die Flasche. Hä? Ach, die Jack Daniels Motorhead-Flasche. Ja.
0: Übrigens, wie so der Zufall will, ich widme es jetzt mal Dio, der hat nämlich gestern seinen
1: Todestag.
0: 16.
1: Mai.
0: Hm. 16. Todestag.
1: Ja.
0: Am 16. Mai.
1: Ja, um 2010 ist er ja gestorben.
0: Ja, eben. Ja, wir haben ja eine

0: Wir jetzt, also weil du es eingescannt hast. Und überhaupt, weil wir vom Radio sind, müssten wir alle, also beide eine kriegen.
1: Ja. Guck mal hier. 9,39.
0: Aha, leer.
1: Nee, aber so klein.
0: Ach so.
1: Wahrscheinlich nur ein Gläschen.
0: Ach so. Ah. Okay. Vielleicht erst mal klein anfangen.
1: Eine nachgemachte.
0: Ach so, nee, sowas wollen wir nicht.
1: Wenn, wer weiß, was das für ein Whisky ist.
0: Stimmt.
1: Das ist eine Lash-Gitarre, haben wir auch gesehen.
0: Ja, ja, genau. Les Paul, genau. Als Flasche halt, ne?
1: Mhm. Guck mal, was hier kostet. 72,99. Das ist schon billiger.
0: Ja, ja. Guck weiter, vielleicht kriegen wir es dann für 10. Ich meine, ich würde das auch mit Lidl-Whisky nehmen.
1: Okay, jetzt kriegen wir sogar noch 10% off today.
0: Gut. Wir bestellen es aufs Radio.
1: Genau.
0: 10 Stück, weil es dann billiger ist.
1: Ja.
0: Also trinkt, also Frank trinkt aber keinen Whisky. Noch nicht mal Bier, Klaus.
1: Besser.
0: Das ist alles für uns. Wir können ja irgendwas eintragen. Ich meine, was weiß ich, neuen Plattenspieler haben wir geholt oder so.
1: Frank ist der Chef vom Radio.
0: Ja, der hört uns bestimmt zu.
1: Genau.
0: Der ist bestimmt einverstanden, also bloß bestellen.
1: Genau.
0: Ach, da machen sie wieder einem, hier ist mullwässerig, weißt du. Es geht ja noch nicht mehr um den Whisky, sondern die Flasche ist geil.
1: Ja, ja, stimmt. Wenn du die, wenn du den Whisky nicht säufst,
0: ja.
1: Und dann bis kurz vor deinem Ableben, ich will jetzt nicht sagen, ein paar Jahrzehnte wartest.
0: Geht ja nicht mehr. Jetzt in Jahrzehnten rechne ich nicht mehr.
1: Ja.
0: Aber dann ist die ich rechne in Asterix.
1: Genau. Was ja ungefähr ein Jahr ist.
0: Nee, zwei Jahre. Alle zwei Jahre.
1: Okay. Gut, wir spielen jetzt mal was von der letzten Metal Church.
0: Oh ja, gut.
1: Hier ist also Dead to Rights.

0: Ja, das waren Threshold, Sunseeker.
1: Sehr geil. Sehr, sehr geil.
0: Ja.
1: Bleib mal ein bisschen brockig.
0: Ja.
1: Ich habe nämlich einen physischen Tonträger,
0: gut,
1: den wir damals noch zugeschickt kriegten. Oh, ich muss auf Q drücken. Nein, da ist er doch drinnen gewesen.
0: Ach, du hast ihn schon reingemacht. Ach
1: ja, so. Und der ist eben auf Q runter. Also das Zweite.
0: Zweite, gut.
1: Hast du es? Gut. Steve Walsh hat damals 2005 nämlich ein Soloalbum, sein zweites, rausgebracht. Mhm. Wir haben es als Promo gekriegt.
0: Ja, Steve Walsh?
1: Sänger von Kansas, genau. Ehemaliger Sänger von Kansas. Halt auch ein Brocker.
0: Mhm.
1: Und davon spielen wir jetzt den Titelsong Shadow Man.
0: Alles klar.

0: Ja, Fate's Warning, Guardian, haben wir gehört.
1: Von Night on Brocken und wir sind fertig.
0: Nee, von Awaken the Guardian.
1: Ach so, Entschuldigung.
0: Aber ja, wir hatten ja nur das Cover nur gezeigt.
1: Ja, ja, weil das kannte ich ja. Es war genau. Schlimm, aber wir sind jetzt fertig, also am Ende der Sendung.
0: Genau, jetzt geht's weiter mit
1: Welcome to Hell.
0: Welcome to Hell und ja, wir sagen Tschüss. Bis zum nächsten Mal.
1: Genau, Tschüss.
0: Ja. Bis noch. 10 Sekunden labern.
1: Ja, Prost. Ja. Strebe doch mal eine.
0: Ja, mach mal.
1: Gut, soll ich jetzt den roten Knopf rausmachen?
0: Mach mal einen roten Knopf raus und dann tschüss.
1: Ja. Tschüss.

0: Jawohl, das waren die Stray Gods hier als erster Song bei Welcome to Hell und damit sagen wir einen schönen guten Abend tief aus der Hölle an einem Sonntagabend.
1: Hellas, sage ich dazu. Mal gucken, ob es eine griechische Sendung wird. Ja, einen wunderschönen guten Abend hier.
0: Du verrätst ein bisschen was schon, ich merke es schon. Jawohl, ja, es ist tatsächlich, haben wir heute ein paar griechische Gäste in der Sendung. Nämlich eine sehr, sehr coole Band, Originalton mein Kollege namens Joth Iria. Die werden wir euch auf jeden Fall heute vorstellen. Dazu gibt es noch Neuvorstellungen von Dark Throne. Wir haben Fulci dabei, Ingested, Savage Master, ja, und einiges mehr. Dann gucken wir vor auf das zweite große Open Air, dem wir in der Sendung schon seit vielen, vielen Jahren folgen, nämlich auf das Partisan Open Air. Und wir wollen euch noch informieren, denn diese Woche ist ein Konzert in der Grube, das man durchaus mal besuchen kann, nämlich die Band Arroganz kommt hier nach Kassel und das wollen wir euch ein bisschen näher bringen. Ja, Storm the Walls von den Stray Gods, eine griechische, leider nur Studioband, in die wir uns in den letzten Jahren ein bisschen verliebt haben.
1: Ja.
0: Mit ihrer aktuellen Scheibe haben sie bei uns ja sofort Kultstatus bekommen. Und das ist das erste Album, was sie gemacht haben. Storm the Walls aus dem Jahre 2022. Die Maiden-Vergleiche sind naheliegend. Musikalisch geht man besonders beim Zweitwerk dann auch noch etwas deutlicher Richtung Iron Maiden. Aber ich finde es ein sehr schönes Tribute. Trotzdem lauter eigene Songs, also nichts irgendwie gecovert. Aber dafür mit einem sympathischen Einschlag Richtung Iron Maiden. Und ja, das hat uns gut gefallen. Deswegen, dieser Song zum Anfang ist eine griechische Band und so kommen wir dann später auch noch zu einer anderen griechischen Band. Und jetzt wollen wir aber erstmal uns einer Band widmen aus, ist das Großbritannien?
1: Die Gypsy? Ich glaube, die kommen aus L.A.
0: Aus L.A. sogar.
1: Ja, die Gypsy Pistoleros. Wir hatten vor ein paar Sendungen ja schon mal so einen One-Tracker des neuen Albums. Das uns jetzt in Gänze sozusagen vorliegt jetzt. Und ja, es ist rausgekommen und wird in Plattenfirmeninfo, die ja bekanntermaßen nicht lügen, gepriesen als quasi das große neue Ding mit einer sehr, muss man sagen, originellen Mischung, wie ich finde, aus Glamrock, gewürzt mit so einigen Country-Zutaten und so ein bisschen Gothrock. Das geht ganz fluffig ins Ohr und macht Laune, ne? Auf mehr, auf jeden Fall.
0: Dark Fairy Tales heißt die Scheibe, 17.04. war Release.
1: Ist also schon draußen.
0: Genau, und jetzt haben wir noch einen zweiten Song für euch. Also die Single hatten wir ja schon.
1: Ja.
0: Und jetzt wollen wir euch noch einen zweiten vorstellen, den der Kollege sich ausgesucht hat.
1: Genau, nämlich My Desire to Burn It Up von den Gypsy Pistoleros.

0: Naja, ob es die Potenz hat, das nächste große Ding zu werden, wage ich mit zu bezweifeln. Es ist nicht schlecht, sehr fluffig. Die Gypsy Pistoleros mit dem Song, den wir gerade gehört haben. My One Desire to Burn It Up. Und irgendwie ist gerade meine Maus hier verschwunden. Der will jetzt gerade nicht so richtig.
1: Ja, das ist
0: Dark
1: manchmal
0: Fairy
1: so.
0: Tales heißt auf jeden Fall die Platte. Ja, und jetzt kommen wir natürlich in alter Welcome to Hell-Tradition zu etwas völlig anderem, was mit dem ersten und dem zweiten Song, die wir gespielt haben, auch so gar nichts zu tun hat.
1: Nee, tatsächlich ist das Einzige, was man sagen könnte, dass die auch aus den USA kommen. Die Band heißt Ingested. Die kennt ihr vielleicht. Die haben jetzt Anfang Mai ihr mittlerweile achtes Album veröffentlicht.
0: Krass.
1: Unglaublich. Ja, und das war so ein bisschen schwierig, das Album, weil der etatmäßige Sänger ist nach der siebten Scheibe ausgestiegen. Sie haben einen Ersatz gefunden, also einen neuen Sänger, haben die Scheibe eingespielt und dann kam heraus, dass der Typ irgendwie wegen sexueller Harassment von Frauen halt quasi ab in den Knast geht oder gesucht wird oder was auch immer. Also haben sie ihn wieder rausgeschmissen und haben sämtliche seiner Spuren gelöscht und wieder neu einsingen lassen. Und zwar hat dann der Gitarrist irgendwie gesungen von Ingested. Also es war ein bisschen durcheinander, sage ich mal. Demigration heißt die Scheibe. Und ja, Deathcore ist halt so eine Sache, mit der ich nicht so richtig warm werde. Also phasenweise ist es dann ganz gut, aber wenn dieser in Anführungsstrichen Gesang einsetzt, dann ist es bei mir vorbei. Leider, leider ist es so. Also auch der Wiedererkennungswert ist leider ja nicht so wahnsinnig hoch,
0: Der
1: finde ich.
0: geht
1: Also
0: dann verloren,
1: ich könnte
0: sozusagen.
1: jetzt nicht sagen, was an denen anders ist als an Lorna Shore oder Carnifex oder ja, aber vielleicht ist es wahrscheinlich nur, weil ich da nicht so drauf eingehört bin irgendwie und
0: Auch nicht sein will.
1: auch nicht sein will. Nee, das ist im Alter ist das so. Dann
0: Manche würden sagen, wenn man einen guten Musikgeschmack hat, ist das so. Aber das ist eine andere
1: ja, aber
0: Geschichte.
1: so weit wollen wir ja hier gar nicht gehen, ne? Wir wollen ja die Deathcore-Fans nicht dissen.
0: Wir stellen ja auch einfach Sachen vor, damit sich alle auch ein Bild machen können. Und ich meine, der gemeigte Oldschool-Heavy-Metal-Freund wird jetzt die nächsten 5 Minuten sowieso ganz stark leiden müssen.
1: Genau, wir spielen nämlich den Opener der neuen Scheibe von Ingested. Demigration heißt die Scheibe und Tracked Apart heißt der Song.

Jawohl, Ingested waren das von der neuen Scheibe Denigration mit dem Song Dragged Apart. Wir gehen mal wieder ein bisschen mehr zu unserer Stammkompetenz zurück, nämlich zu Heavy Metal. Und zwar zu zwei Bands, die eine Split 12-Inch zusammen gemacht haben. Nämlich Savage Master auf der einen Seite und Mystic Storm auf der anderen Seite. Mystic Storm sagt dem einen oder anderen vielleicht nichts. Savage Master ist ja eine recht bekannte Band, die ja auch schon ein paar Mal in Kassel gespielt hat. Oldschool Heavy Metal mit einem leichten Okkultfaktor, mit Female Vocals und mittlerweile auch eine richtig Ohrwurm schreibende Band. Drei Songs von jeder Band sind übrigens auf dieser 12-Inch Split-EP drauf. 27 Minuten Musik hat sie. Die erste Seite ist Savage Master, die Rückseite ist Mystic Storm. Und die Savage Master Sachen sind alle so um die 3 Minuten lang, also so knapp 10 Minuten Musik von Savage Master. Mystic Storm hingegen haben tatsächlich etwas mehr Raum auf dieser EP, fast 17 Minuten Musik. Das liegt vor allem daran, dass die Songs auch bei denen deutlich länger sind, eher so zwischen 5 und 6,5 Minuten. Und Mystic Storm ist eine ebenso female-fronted Band, allerdings aus Russland. Und das ist natürlich was Besonderes an der Stelle, denn gerade in Zeiten, wo, ich sag mal, die ganz großen Mächte, sei es nun Russland, China, USA, was weiß ich, Iran möchte ich da nicht zuzählen, weil Iran ist ja eigentlich nicht groß, in denen die Krieg führen, arbeiten zwei Bands zusammen und machen ein gemeinsames Projekt aus Russland und den USA. Ich finde, das ist alleine schon ein bisschen Geld wert, dass man da investieren sollte. Mystic Storm machen, wie gesagt, Female-fronted Heavy Metal, auch mit einer leichten Okkult-Schlagseite, erinnern mich aber eher, als würde es eine Band sein, die sich sehr, sehr stark mit der Vergangenheit von King Diamond auseinandergesetzt hat, weil die Dame, die da singt, die Svetlana, hat einen sehr schönen falsettartigen Gesang zwischendurch, geht also wirklich in sehr, sehr krasse Höhen und hat mir durchaus Spaß gemacht. Sie selber nennen ihren Stil Bewitched Speed Metal. Und ich denke, das kommt ganz gut hin. Es ist tatsächlich ein wenig schneller auch. Ja, wie gesagt, die EP ist schon draußen seit Anfang Mai. Sie heißt The Power-Wandering Time. Das sind die beiden titelgebenden Songs, auch jeweils von den Bands Savage Master und Mystic Storm. Und das Ganze gibt es nur auf der Bandcamp-Seite dieser beiden Bands zu kaufen und bei Shadow Kingdom Records in den USA. Also, wenn ihr euch das kaufen wollt, dann müsst ihr da tatsächlich ein bisschen innovativ sein, entweder über Bandcamp oder eben in den USA bestellen. Wir hören drei Songs, um euch da ein bisschen drauf einzustimmen. Und zwar fangen wir an mit Savage Master, mit dem Song, den muss ich jetzt draufstellen, ich hab das abgekürzt hier auf meinem Zettel, One Step Closer to Love. Das ist aber kein wirkliches Liebeslied. Von Savage Master. Dann gibt es den Song Wandering Time von Mystic Storm. Und dann haben wir noch The Power von Savage Master. Ist auch kein Cover von Manowar. Also für alle, die jetzt große Angst hatten. Nein, das haben sie nicht gemacht. Ist ein eigener Song. Und die drei gibt es jetzt hier direkt hintereinander in unserem The Power Wandering Time Savage Master Mystic Storm Special. Ab geht's.

0: Jawohl, das waren Savage Master mit zwei Songs, nämlich mit dem Song One Step Closer to Love. Das war der erste. Und The Power, das war der dritte, den wir jetzt gehört haben. Und dazwischen gab es die Jungs und Mädel, das Mädel von Mystic Storm mit dem Song Wandering Time. Ja, checkt das mal an. Ist wie gesagt bei Bandcamp oder bei Shadow Kingdom Records in den USA zu kaufen.
1: Ja, machen wir weiter mit was aus Australien. The Neptune Power Federation haben ein neues Album rausgehauen. Mondo Tomorrow heißt es und ist auch schon das siebte Album der kauzigen Australier. Ist seit dem 10. April draußen und ja, setzt also dieses Konzept, was sie haben, weiterhin fort. Es bietet Hardrock, der sehr 70s beeinflusst ist, mit leichten psychedelischen Einsprengseln, lässt sich aber ganz gut so hören. Also es ist jetzt nicht so total abgefahren, sage ich mal. Ja, die Bühnenshow ist natürlich nochmal was anderes, das visuelle Element des Ganzen. Aber wir hören jetzt erstmal rein in die neue Scheibe. Es gibt zwei Songs, weil ich sie echt auch wieder ganz gut fand. Zuerst hören wir den Song Living in the Gutter von der Scheibe Mondo Tomorrow.

0: Jawohl, der Neptune Power Federation vom neuen Album Mondo Tomorrow mit dem Song Living in the Gutter. Wenn ihr die Band übrigens am Wochenende nicht auf dem Rock Hard Festival seht, dann habe ich eine ganz gute Option noch für euch. Und zwar spielen die Jungs und das Mädel am 4. Juni in der Goldgrube. Tatsächlich zusammen mit Burning Helmet. Mein lieber Freund ist ein großer Fan von Burning Helmet.
1: Ja, muss man natürlich da sein.
0: Und 4. Juni ab 20 Uhr in der Goldgrube. Tickets sind noch zu haben und kosten im Vorverkauf 17 Euro. Ja, und das ist ja ein super fairer Kurs. Und es ist eine sehr, sehr spezielle, aber sehr coole Live-Show. Ich habe die schon zweimal sehen dürfen und mag die Band also auch tatsächlich sehr gern.
1: Ja, cool. Wie gesagt, mir hat es auch gut gefallen. Die Musik ist leicht kauzig, aber durchaus sympathisch. Und auch deshalb werden wir noch einen zweiten Song der neuen Scheibe spielen. Mondo Tomorrow, ich sag's gerne nochmal, heißt die Scheibe. Und wir spielen den Song Mind Controller.

0: Die mögen das irgendwie mit diesen Enden hier. Das waren die Neptune Power Federation vom neuen Mondo Tomorrow mit dem Song Mind Controller. Auch sehr cool. Ist auch immer so ein bisschen, wie du schon sagtest, in den 70s verhaftet. Auch so dieser Schluss eben hat mich sehr erinnert an so eine Kommune, wie sie alle miteinander zusammen klatschen und um ein Feuer springen oder so. Also
1: Naja.
0: irgendwie solche Bilder kriegt man in den Kopf, wenn man die Jungs und das Mädel hört. Ja, wir kommen zu was völlig anderem und gehen von Australien, was ja sehr weit im Süden von uns aus zumindest sieht, Südosten liegt, gehen wir ins bitterkalte Norwegen zu einer meiner, ja, ich muss es mal so sagen, absoluten Lieblingsbands über die vielen Jahre hinweg, obwohl die Band tatsächlich massiv an ihrem, ja, an ihrer Ausrichtung geschraubt hat. Mal als Death Metal Band begonnen mit einem großgroßartigen Album namens Soulside Journey über ja, mit einer der Mitbegründer des modernen Black Metals mit Blaze in the Northern Sky oder Under a Funeral Moon. Sehr, sehr beeindruckende Epen geschafft. Bis hin zu, ich meine, dem Weg des Rock'n'Rolls, der dann irgendwann mit The Cult is Alive oder Fuck Off and Die eingeschlagen wurde. Bis hin zu heute, wo sie, ja, ich sag mal, anarchistischen Oldschool Heavy Metal spielen, der so gar nicht den Leuten eigentlich eingängig gefallen will. So würde ich das mal bezeichnen. Die Rede ist natürlich von Dark Throne, eine Band, die heute vielleicht sogar streitbarer ist als früher. Ich meine, so die ganzen alten Black Metal-Freunde und Liebhaber werden Dark Throne in ihrer Frühzeit als Black Metal-Fans mit Sicherheit gehört haben. Das gehörte damals einfach dazu. Heute ist die Band so speziell in ihrer eigenen Nische, dass man, wenn man hart gesotten ist, diese Band auch weiterverfolgt. Wenn man sich damit anfreunden kann, dass sie eben wie ein Chamäleon sich immer wieder so ein bisschen verändert. Ja, und wenn man es nicht kann, dann wird man heutzutage sagen, Darkthrone braucht kein Mensch mehr. Also, und da gibt es mit Sicherheit genug Leute, die das
1: Na,
0: sagen.
1: es gibt da so ein schönes Bild, was ich so innerlich habe. Darkthrone rennen immer vor ihren Fans weg. Und man hat immer das Gefühl, sie wollen irgendwie nicht gefallen. Und die Fans, aber ich möchte sie euch gut finden, ich möchte euch gut finden, bitte, bitte. Und die rennen immer weiter und sagen, nee, jetzt machen wir noch was Kauzigeres, um möglichst wenig Leuten zu gefallen. Das ist natürlich überspitzt, aber manchmal habe ich das Gefühl, es geht so ein bisschen in die
0: Das
1: Richtung.
0: kann gut sein. Also, ich sag mal, die beiden Jungs, Fenris und Nocturnal Culto, sind natürlich auch zwei ganz spezielle Gestalten, die durchaus, ja, ich sag mal, es nicht so sehr damit haben, beliebt oder vergöttert zu werden. Ich glaube, das kann man schon so sagen. Also, die versuchen schon immer irgendwas zu erschaffen, was sich auf den ersten Blick gar nicht so danach anfühlt, als müsste man das gut finden. Und ich glaube, das macht sehr viel von dem Kult auch von Darkthrone aus. Und das macht auch sehr viel von der neuen Platte wieder aus. Prehistoric Metal heißt sie. Und ich glaube, anarchistischer könnte man diese Platte gar nicht bezeichnen. Und sie passt aber auch vom Titel her zu dem, was ihr auf der Platte hört. Man geht so ein bisschen weiter den Weg, der auf den letzten Platten beschritten wurde. Also, wie ich schon sagte, es ist sehr oldschooliger Heavy Metal mit sehr fettem Riffing, Vocals, die immer so leicht verhallt im Hintergrund sind, mal mehr clean gesungen, manchmal sogar mit einem leichten Auge auf King Diamond schielen, wo der Nocturnal Culto dann mal sehr, sehr hoch singt, wo dann, ich sag mal, der alte Black Metal-Fan, der früher Darkthrone gehört hat, natürlich laut Verrat schreit. Aber es macht Spaß. Die Platte macht Spaß und ich habe sie jetzt tatsächlich mittlerweile dreimal gehört und ich entdecke immer noch neue Sachen, die mir gut gefallen und ich muss ehrlich sagen, ich glaube, die wächst und ich finde sie besser als die letzte. It Beckons Us All, das letzte Album vor 2 Jahren, das war ja bei mir auch so halb durchgefallen, was ja für Darkthrone tatsächlich schon fast ein Verriss damals war. Aber die ist nur ein Tipp geworden, weil ich die auch einfach nicht so, die waren noch sperriger als die Platten davor und ich konnte damit nicht so richtig was anfangen. Prehistoric Metal geht zum Glück einen Schritt zurück und wir hören erstmal rein nach meinem langen Gelaber. Hier ist Siberian Thaw von Darkthrone.

Das war ein Dark Throne mit Siberian Thaw vom neuen Album Prehistoric Metal. Und ich habe jetzt so viel geredet, wir kommen ein bisschen in Zeitnot. Wir werden wahrscheinlich heute, trotz dass es die CD der Woche ist, für mich nur zwei Songs spielen. Das heißt, wir heben uns einen für nächste Woche auf. Jetzt gibt es nochmal einen von der aktuellen Scheibe von Dark Throne. Das 22. Studioalbum übrigens tatsächlich mittlerweile. Und ein Instrumental ist drauf, acht Songs. Und der nächste Song heißt Deeply Rooted.

0: Das waren Dark Throne mit Deeply Rooted. Ja, den dritten Song gibt es dann, wie versprochen, nächste Woche. Ja, und damit möchte ich es auch bewenden lassen. Ein bisschen doomiger ist die neue Scheibe. Das bleibt noch so für euch als kleinen Hinweis. Und jetzt gehen wir endlich nach Griechenland.
1: Ja, wie versprochen. Zu einer Band namens Yoth Iria. Die waren mir unbekannt. Gone with the Devil heißt das dritte Album der Band. Aber da spielt ein ganz Bekannter der Szene mit, nämlich Jim Mutilator, was sofort mir ein Lächeln ins Gesicht zaubert und ich mir denke, wer denkt sich eigentlich diese Namen eigentlich immer aus? Der war Gründungsmitglied seinerzeit bei Rotting Christ und hat auf den ersten drei Alben mitgespielt und war wohl auch Hauptsongwriter bei denen. Bis er da ausgestiegen ist und bei Varatron eingestiegen ist, da dann aber auch wieder ausgestiegen ist. Naja, es ist ja immer schwer mit diesen Black-Metal-Stammbäumen. Mhm. Und jetzt also bei Yoth Iria. Warum ich das erzähle? Weil die musikalische Vergangenheit schon so durchschimmert. Also ich glaube, wer Rotting Christ mag, der wird auch Yoth Iria ziemlich cool finden, weil die in eine ähnliche Kerbe gehen. Die sind vielleicht nicht ganz so black-metallisch, ein bisschen folkloristischer, aber auch irgendwie cool. Also sowas typisch Griechisches eben. Also weil der griechische Black Metal ja doch ganz anders ist als der norwegische, sage ich mal so.
0: Ja, definitiv.
1: Genau, jetzt viele Worte um nicht so viel, aber wir werden auf jeden Fall heute zwei Songs spielen von der Scheibe. Ne? Und wir fangen mal mit dem Opener der Scheibe an, nämlich Dare to Rebel von Yoth Iria.

0: Schön folkig das Ganze. Yoth Area vom Album Gone with the Devil mit dem Song Dare to Rebel.
1: Jawohl, solltet ihr auf jeden Fall anchecken. Wir spielen jetzt auch noch den absoluten Hit der Scheibe. Das ist irgendwie ein serbisches Kirchenlied, was sie mit einem Kinderchor vertont haben. In Serbisch, deshalb kann ich zum Inhalt nicht so viel sagen. Ist aber super cool gemacht
0: auch. Da klingelt es bei mir ein bisschen in Richtung Behemoth. Die haben das auch immer gerne mit Kindern jetzt zuletzt gemacht, mit Kinderchören auf den Alben.
1: Ja.
0: Also das scheint im Black Metal tatsächlich ein Stilmittel zu sein, was man machen kann.
1: Ja, wir hören The Blind Eye of Antichrist von Yoth Area.

Ja, Joth Eria ist genauso wie Dark Throne eine CD der Woche und genauso wie Dark Throne wird der dritte Song dann in der nächsten Sendung gespielt. Also sorry, aber wir sind zeitlich ein bisschen knapp, denn wir wollen ja euch noch auf das Partisan vorwärmen sozusagen und wollen hier ein Preview für euch machen. Zwischen dem 6. und 8. August ist wieder Partisan-Zeit auf dem Flugplatz Obermehler in Schlotheim. Und ja, dieses Jahr das 30-jährige Partisan-Billing und sind einige starke Namen dabei: Testament, Amorphis, Hypocrisy, Marduk, Sacred Reich und und. Wir wollen euch das Billing natürlich heute ein bisschen näher bringen, aber stimmen euch erstmal musikalisch ein und fangen dann mit dem Donnerstag an, mit Bands vom Donnerstag, nämlich mit Jotun, ja, einem der großen Newcomer der letzten 2 Jahre. Die ja die Leute doch sehr, sehr begeistern in letzter Zeit und die jetzt hier vor kurzem auch in der Goldgrube ein ausverkauftes Konzert gegeben haben, was mega gut war. Song I Feel the Night und danach gibt es von Moonspell, die auch auf dem Partisan am Donnerstag, den 6.8. spielen, den Song Extinct. Ja, und damit wollen wir euch jetzt ein bisschen aufs Partisan vorbereiten. Hier sind Jotun, I Feel the Night.

0: Jawohl, beide Bands auf dem Partisan Open Air am 6.8. am Donnerstag. Beide Bands, nämlich Moonspell und Jotun. So, dann wollen wir euch mal vorlesen, denn die Tagesaufteilungen sind schon raus, wer an welchen Tagen denn auch spielt. Und wir fangen mal mit den Bands unterhalb der Headliner an. Da geht es am Donnerstag unter anderem auf der Bühne zu mit 200 Stab Wounds. Die haben wir vor nicht so langer Zeit bei uns in der Sendung gehabt. War ziemlich das cooles cool, Zeug. Ja. Begging for Incest habe ich auf dem Partisan Warm-Up am Freitag kennengelernt. Hat der Kollege Burner gespielt. Ist ziemlich grindiges Zeug, aber ziemlich witzig. Evoken, alter Death Metal. Dann Jotun, wie schon besprochen. Masticator, Mischung aus Death und Thrash. Misery Index und Morbus Day.
1: Ja, weiter geht's mit Rats of Gomorrah, Sadistic Intent, Sarkator und worauf viele wahrscheinlich sehnlichst warten, Schirenk, Blaze Pungent Stench. Sowie Sia Bliss und Todo Mal.
0: Jawohl, und dann gibt es noch vier Bands, die jetzt so ein bisschen oberhalb des Billings stehen. Das sind wohl die Headliner-Bands des Abends. Da haben wir zum einen Sventevith, das ist Nergal, spielt das Album Sventevith von Behemoth. Das ist sicher sehr, sehr interessant, weil es halt eins der frühen Werke ist dieser Band. Dann Moonspell, haben wir gerade eben auch gehört. Disaster, auch so eine Kultband, wo die Leute halt wirklich auch immer nass werden drauf. Und die live zumindest immer ordentlich ruppen. Und der große Headliner des Tages sind Testament. Jawohl, eine Thrash-Metal-Band am Ende des Billings am Donnerstag, den 6.8. Ich glaube, das wird schon sehr, sehr legendär werden. Ja, hören wir ein bisschen Musik, dann auch von zwei weiteren Bands an diesem 6.8., nämlich Behemoth mit einem Song von Sventevith in der Live-Version Wolves Guard My Coffin und danach von Testament Electric Crown. Und hier sind Behemoth.

0: Chessman mit Electric Crown und davor gab es Wolf's Garden, My Coffin von Behemoth. Übrigens, wir haben es gerade nochmal nachgelesen, wie das jetzt genau ist. Der gute Nergal trifft auf die isländische Black Metal Band Miss Firming und wird mit denen zusammen das erste Album in einem druckvollen Klangbild wiedererzeugen. Und das ist ja ein Album aus den 90er Jahren, also als Behemoth noch eine räudige Black Metal Band waren.
1: Und einen Kassettenrekorder als Aufnahmegerät hatten.
0: Wahrscheinlich, ja. Und das ist natürlich dann schon nochmal eine andere Liga. Also das wird sicher eine ganz coole Experience werden. Wir kommen zum 7.8., dem Freitag, zweiter Partisan Day. Und an dem Tag spielen A Carnarus Quintet, Asa Graum, A Crawl, Death Worship, Deceased, Endonomous und Flesh Crawl.
1: Ja, weiter geht's mit Guttural Slug, Jungle Rot, Lucifer's Child, Nail by Nail, Panzerfaust, Sorcerer, Wolves in the Throne Room und Warmed.
0: Und bevor wir euch jetzt die Headliner des Tages sagen, gibt es schon mal zwei Bands wieder zum Reinhören. Nämlich zum einen Sorcerer mit einem Song vom Album The Crowning of the Fire King, nämlich dem Ship of Doom. Und danach gibt es Sacred Reich mit, was habe ich eigentlich ausgewählt? Ah, Crimes Against Humanity. Aber hier erstmal Sorcerer.

Immer wieder eine großartige Liveband, Sacred Reich, am 7.8. auf dem Partisan Open Air. Ja, und die vier Headliner-Bands des Tages sind Alcest, die ist eben genannten Sacred Reich, Dark Funeral, auch so eine Band in den 90ern mal sehr, sehr erfolgreich. Dann viele Jahre ein bisschen unter Wert geschlagen, sage ich mal. Und letzten Jahre wieder sehr viel stärker. Und als Headliner Amorphis. Und die beiden letztgenannten wollen wir euch jetzt noch ein bisschen näher bringen. Aus den 90er Jahren von Dark Funeral, My Dark Desires. Und danach gibt es von Amorphis, vom Halo-Album, On the Dark Waters. Also ganz viel Dunkelheit jetzt. Hier sind Dark Funeral und Amorphis.

0: Im Office mit On the Dark Waters und davor haben wir Dark Funeral Girl mit My Dark Desires. Ganz schön viel Dark heute. Ja, dann haben wir noch einen Tag übrig, nämlich den Samstag auf dem Partisan Open Air 2026. Da spielen am Samstag unter anderem Baxaxaxa, Bloody Vengeance, Celeste, ganz kurzfristig noch aufs Billing gesprungen, Firespawn, da habe ich glaube ich im Kopf, dass es irgendwie ein spezielles Entombed-Set ist oder sowas, zumindest es ist irgendwie ein Lars Goran Petrov Gedenkset. For Victory, die Bolthrower Tribute Band und Gore Funest, die Gorefest Tribute Band, die werden, denke ich mal, beide am Samstagvormittag im Zelt spielen. Und es gibt noch eine Reunion einer Band, die tatsächlich in den 90er Jahren mal ganz angesagt war, nämlich die Gates of Ishtar.
1: Ja, des Weiteren spielen Krosa, Gut, Hexwessel, In the Woods, Internal Bleeding, Impurity, Murder Squad, Sunken, Temple of Dread und Toulouse.
0: Und wer jetzt noch nicht nass ist, der kriegt noch die vier Bands von der Spitze am Samstag, den 8.8., nämlich Wolf Brigade, Devourment, dann die ewig jungen Marduk. Und der Headliner sind Hypocrisy. Und jetzt gibt's erstmal Musik von Marduk vom Album Dark Endless. Still fucking dead, here's no peace. Und danach von den Gates of Ishtar vom Album A Blood Red Path, Where the Winds of Darkness Blow. Und ab geht's mit Oldschool 90er.

Jawohl, Gates of Ishtar und Marduk, beide auf dem Partisan Open Air am 8.8.2026 in Schlotheim, Flugplatz Obermehler. Ja, was kostet das Ganze? 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Übrigens, Firespawn spielt tatsächlich ein Tribute für Lars Goran, aber Firespawn-Songs eben. Weil da hat er ja früher auch gesungen. Ja, dann haben wir noch einen Headliner. Den Headliner des Samstagabends. Und den wollen wir euch noch ein bisschen präsentieren. Hier sind Hypocrisy mit A Coming Race.

0: Jawohl, das war alles zum Partisan Open Air vom 6. bis zum 8. August in Schlotheim. Wir sehen uns dort. Ja, wird mit Sicherheit wieder ein großartiges Wochenende auf diesem schönen Flugfeld. Und da haben wir immer eine Menge Spaß. Ein Konzerttipp noch für den kommenden Donnerstag, den 21. Mai. Da spielen Arroganz und The Human Rain in der Goldgrube zu einem Preis von 18,50 Euro im Vorverkauf. Und da wollen wir euch noch ganz kurz ein bisschen drauf einstimmen mit einem Song vom aktuellen Album von Arroganz, nämlich dem Song Death Doom Punks. Und damit gehen wir in die Nacht. Tschüss.
1: Tschüss.
0: Und wir sehen uns beim Partisan.

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0: Wertschöpfung und Wertschätzung. Worum geht es? Im Themenjahr SDG Plus Arbeit und Wirtschaft fragen wir, wie lassen sich Produktion und Arbeit so gestalten, dass sie unsere Zukunft sichern und zugleich mehr Anerkennung erfahren? Zukunftsfähig heißt, Ressourcen schonen und die Umwelt nicht überlasten. Gute Arbeitsbedingungen schaffen, die faire Teilhabe ermöglichen. Wohlstand sichern. Die Ausstellung zeigt Ansätze für eine regional verankerte Wirtschaft, die die Ziele für nachhaltige Entwicklungen, in Klammern SDGs, der Vereinten Nationen berücksichtigt und gleichzeitig die Lebenswirklichkeit der Menschen achtet, die diese Wirtschaft tragen. Dafür braucht es einen Strukturwandel hin zu Kreislaufsystemen, weg vom Wegwerfen, hin zum Wiederverwenden, Teilen und Aufwerten von Materialien. Was erwartet sie? Praxisbeispiele. Spaziergänge und Treffen machen den Wandel sichtbarer. Gezeigt werden Projekte, Prozesse und Prototypen. Vom Reparieren und Heilen bis zur Vernetzung industrieller Stoffströme. Handwerk, Zivilgesellschaft, Kommunen, Start-ups, Unternehmen und Natur kommen hier zusammen. Sie erfahren, wo sie sich einbringen können oder vielleicht schon unbewusst Teil des Wandels sind. Warum ist das wichtig? Die bisherige lineare Wirtschaft, produzieren, nutzen, wegwerfen, verursacht ökologische, soziale und wirtschaftliche Schäden. Kreislaufprinzipien wie Wiederverwendung, Teilen und Aufwertung von Materialien können diese Schäden verringern. Die Universität Kassel entwickelt Technologien, Bildungsangebote und Projekte, um diese Ideen regional nutzbar zu machen. So entstehen realistische und lokal verankerte Veränderungsoptionen. Wo fangen wir an? Wir stellen einfache, aber entscheidende Fragen. Welche Dinge schätzen wir? Woher kommen sie und wohin gehen sie? Unter welchen Bedingungen entstehen sie? Welche Alternativen gibt es? Anhand von Wolle, Pilzen, Kohle, Grünschnitt oder Abfall zeigen wir, wie Materialien neu gedacht werden können, wie daraus neue Wertschöpfungsketten, Arbeitsformen und veränderte Strukturen entstehen. Was ist unser Ziel? Wir wollen Neugier wecken, Zugänge schaffen und praktikable Wege zeigen, ob sie privat interessiert sind, in einem Betrieb arbeiten oder kommunal Verantwortung tragen. Sie sind eingeladen, mitzuwirken, auszuprobieren und Erfahrungen zu teilen.
1: Ich versuche untereinander stützend, wechselseitig achtungsvoll oder wie auch immer miteinander umzugehen und versuche die, die weniger sich durchsetzen können, mit reinzuholen, die weniger Geld haben oder was weiß ich. Inklusives Wohnen, all solche Dinge.

Im Fachworkshop vom Projekt zur wirtschaftlichen Kooperation. Genossenschaftsbasierte Organisationsmodelle im Bereich Bauen und Wohnen wurde am 24. und 25. April praxisnahes Wissen über die Neugründung von ökonomischen Verbundstrukturen auf Basis genossenschaftlicher Prinzipien vermittelt. Die Teilnehmenden erhielten von der ersten Konzeptidee über zentrale Prozessschritte bis hin zur Eintragung fundierte Einblicke. Durchgeführt wurde der Workshop von der Innova EG.

Ich komme auch so ein bisschen aus der Ecke. In Frankfurt am Main arbeite ich, oder habe ich lange Zeit gearbeitet, für das Netzwerk für gemeinschaftliches Wohnen. Also das ist ein Verein, der berät Wohnprojekte und macht so Veranstaltungen zu Finanzierung, Rechtsform und allem Möglichen. Genau. Und aus diesem Verein heraus kam irgendwann die Idee auf, ja, wo ist denn eigentlich der Flaschenhals? Der Flaschenhals sind immer die Grundstücke. Viele Projekte, die kommen nicht an Grundstücke, kommen nicht an Häuser und müssen dann immer neu bauen auf irgendwelchen Flächen, die im besten Fall noch von der Stadt ausgegeben werden. Und ja, aus dieser Idee heraus und auch, weil es das in München schon gab, wurde dann die GIMA Frankfurt gegründet. Und jetzt arbeite ich dafür. Genau. Und ich erzähle ein bisschen was die macht, warum es die gibt, was die Ziele sind und so ein bisschen aus der Historie heraus. Und dann schauen wir uns gemeinsam an, ob das funktioniert. Erstmal, was ist das? Ja, also was ich aktuell mache, ist, es steht ein Hausverkauf an, privatwirtschaftlich. Eine Person verkauft ein Mehrfamilienhaus in Frankfurt. Und ich versuche, diesen Hausverkauf sozialverträglich zu gestalten. Also dass eine Genossenschaft das Haus kauft oder ein Verein das kauft oder die BewohnerInnen das Haus selber kaufen. Und genau, das versuche ich irgendwie zu organisieren. Wenn man ganz böse sein möchte, dann könnte man sagen, ich versuche so der Makler, der gemeinwohlorientierte Makler zu sein. Also auf mich kommen tatsächlich sowohl EigentümerInnen als auch Hausgemeinschaften zu, die erstmal Interesse daran haben. Und am besten ist es natürlich, wenn es die Leute sind, denen das Haus gehört, weil an denen hängt es im Endeffekt. Die können frei entscheiden, ob sie das Haus zu von Poll Immobilien geben oder ob sie es selber verkaufen oder ob sie sagen, mir liegt es irgendwie am Herzen, was damit passiert. Und im besten Fall ist es so eine Person. Und das ist, also wenn es dann mal klappt, dann sind es auch immer diese Personen, die sagen, ich bin in dem Haus, also das hat irgendwie, mein Vater hat es gebaut, ich bin darin aufgewachsen, habe da 40 Jahre gewohnt und ich kenne alle Leute, die da drin wohnen, auch eine sehr lange Zeit und teilweise seit sie Kinder sind. Und ich kann das nicht verkaufen, weil ich sehe selber, was in meinem Viertel passiert. Wenn ein Haus verkauft wird und das irgendwie auf den Markt gelangt, dann wohnen ja die Leute, die da jetzt wohnen, bald nicht mehr. Und genau, wenn die Leute so ein Verständnis dafür auch haben und sich dann halt bei mir melden, dann versuche ich das irgendwie zu vermitteln. Jetzt haben wir natürlich immer wieder Probleme damit. Also ich meine, ich zeige nochmal, warum wir das Ganze auch gemacht haben. Einerseits gibt es die Hausprojekte, denen wollten wir irgendwie gucken, gibt es vielleicht leerstehende Häuser, wo ihr einziehen könnt oder könnt ihr ein Hausprojekt gründen? Aber ganz, ganz einfach dargestellt, mit vielen Vereinfachungen, der Lebenszyklus von so einem Haus, von der Finanzierung eines Hauses. Das beginnt ja, es wird irgendwann gebaut und das Haus wird dann gebaut und dann muss ich ganz viel Geld dafür aufbringen und einen Teil davon leihe ich mir bei der Bank. Und in der Bewirtschaftung des Hauses muss ich dann vor allem Instandhaltung, Verwaltung und Rücklagen haben und Zins und Tilgung an die Bank zahlen. So viel kostet es, das Haus zu bewirtschaften. Und jedenfalls in unserer Gesellschaft ist das so, dass wir immer noch einen kleinen Gewinn davon abzwacken für die Privatpersonen. Und genau, das ist jetzt die Vereinfachung. Das müsste natürlich alles so ein bisschen hochgehen wegen Instandhaltung und so, das wird teurer. Aber es ist eben die Vereinfachung. So, dann läuft Zins und Tilgung laufen dann 30 Jahre. Und ab dem Punkt habe ich eigentlich die wunderbare Situation als Privatperson, dass ich Instandhaltung, Verwaltung und Rücklagen bezahlen muss. Ich muss vielleicht auch mal was reparieren, auch mal was Größeres. Aber im Endeffekt ist die Spanne in der zinsfreien Zeit ziemlich hoch. Da kann ich dann Geld damit verdienen, also wirkliches Geld damit verdienen. Und jetzt nach 60 Jahren, ich bin vielleicht auch schon älter geworden, will ich das Ganze verkaufen. Und jetzt sage ich, naja, ich biete es mal auf dem Markt an. Und jetzt gibt mir jemand dafür viel, viel mehr, weil der ganze Boden ist teurer geworden, alles ist teurer geworden, es gab auch eine Inflation in der Zeit und jetzt, sagen wir mal, ist das Haus 2 Millionen wert. Und ich verkaufe das jetzt auf dem freien Markt und ab dem Punkt, wo jetzt jemand anderes kommt und mir dieses Geld gibt, wird er das genauso finanzieren wie ich am Anfang. Und zwar wieder über eine Bank, der ich Zins und Tilgung zahlen muss. Und ab diesem Punkt muss das Haus, was vorher eigentlich mit geringen Mieten auskam, vielleicht das Doppelte abwerfen und das muss alles über die Mieten finanziert werden. Und diese Problematik, die führt eben dazu, zu den Problematiken in den Innenstädten, dass wir halt dazu kommen, dass die Leute verdrängt werden aus ihren Häusern und das hat ganz viel damit zu tun mit Eigentumsübergängen und jeder Eigentumsübergang ist eigentlich total das Problem für die Menschen, die da wohnen.
Genau, das ist so ein bisschen auch eins der Probleme, warum die GIMA dann gegründet wurde, weil wir gesagt haben, die Häuser, die sollen einfach den Leuten gehören, die da drin wohnen, und dann wird damit auch kein, dann wird es auch nicht weiterverkauft, und so können wir vielleicht unsere Innenstädte noch irgendwie retten. Genau, und das, ich meine, die Antwort, die ich und Burkhard natürlich immer sagen, ist Genossenschaft. genossenschaftliches Wohnen, weil dann gehört eben das Ganze den Leuten, die da drin wohnen, und die haben natürlich kein Interesse daran, dass die Mieten steigen und ähnliches. Die Ziele von uns jetzt quasi als Unternehmen ist, dass die Häuser in gute Hände gehen, dass der Bestand geschützt wird, die Mieten gleich bleiben und mitunter, weil es gibt auch mal leerstehende Grundstücke, könnte auch bezahlbarer Wohnraum geschaffen werden durch Genossenschaften. Und die sekundären Ziele ist so ein bisschen mehr Leute in genossenschaftliches Wohnen, Leerstand bekämpfen und Brachflächen halt weiterentwickeln für eine gute Stadtentwicklung. Das Ganze wurde am Anfang, also dieses ganze Projekt wurde am Anfang mal gefördert von der Stadt mit einem Beschluss, dann haben wir ein bisschen Geld bekommen und im ersten Jahr konnten wir auch da quasi ein bisschen Strukturen aufbauen. Das Ganze ist folgendermaßen organisiert, oder noch kurz, was ich so mache, um das Ganze zu organisieren. Also eben vor allem Öffentlichkeitsarbeit und Beratung und Moderation. Und das führt dann zu Vermittlung. Ja, also ich versuche in der Öffentlichkeit das Thema sozialverträglicher Hausverkauf. Irgendwo muss ich an EigentümerInnen rankommen und denen erzählen, man kann dein Haus auch anders verkaufen, als einfach es auf den Markt zu werfen. Und wenn euch dafür interessiert, dann kommt zu mir. Genau, und das mache ich ganz viel und versuche eben natürlich aber auch Hausgemeinschaften anzusprechen, weil die im Endeffekt der erste Zugang sind zu Eigentümern. Weil die wohnen da, die kennen die Leute und im besten Fall sagen, ach, die ist so nett, vielleicht frage ich die mal, ob das was für die wäre. Und dann genau, versuchen wir irgendwie halt auch Immobilienrechnungen dann transparent zu machen, EigentümerInnen zu sensibilisieren. Wenn ihr für diesen hohen Kaufpreis verkauft, dann wird das auf jeden Fall auf die Mieten umgelegt. Und wenn ihr ein bisschen weniger nehmt, dann müssen auch die Leute im Endeffekt weniger Miete zahlen. Also das kann man denen dann, also wir versuchen das vorzurechnen und denen auch klar zu machen, was sie hier eigentlich für eine Macht haben mit dem vielen Geld, was sie da irgendwie auch rumliegen haben. Genau, und organisiert ist das Ganze folgendermaßen. Also und jetzt kommen wir zu dieser Dachstrukturfrage. Die GIMA ist eine Genossenschaft bestehend aus juristischen Personen. Also die Mitglieder sind juristische Personen. Das sind ein paar Wohnungsgenossenschaften, also zwei alteingesessene, größere, der Wohnungsverein und die Frankfurter Wohnungsbaugenossenschaft, aber auch zwei Hausprojektgenossenschaften, also der Fundament und die Dachgeno. Das sind kleine Genossenschaften, die eher in diesem Projektkontext aufgebaut wurden. Und wir haben auch noch eine städtische Stiftung mit dabei und noch die Stiftung Trias und noch eine städtische Entwicklungsgesellschaft. Also es ist so eine Vielzahl an verschiedenen Akteuren, die dabei sind, die potenziell was dazu beitragen könnten, dass solche Häuser dann erhalten bleiben und die Leute da weiter wohnen können. Und dann noch noch zwei ideelle Mitglieder, die eigentlich, also die können das eigentliche Angebot, also die Vermittlung von Immobilien, gar nicht nutzen. Also die Stadt Frankfurt und das Netzwerk für gemeinschaftliches Wohnen wollten aber Mitglied werden, um eben das ganze Projekt zu unterstützen. Genau, und ich, wenn jetzt ein EigentümerInnen zu mir kommt, dann stelle ich unsere Mitglieder vor und sage, das wären potenzielle Käufer. Und die haben ja auch sehr verschiedene, unterschiedliche Konditionen, zu denen sie kaufen würden. Ja. Genau, das ist so ein bisschen auch die Arbeit, die dahinter steckt. Das Ganze ist natürlich trotzdem denkbar schwer, weil man muss den Leuten irgendwo vermitteln, ihr habt jetzt ein Mehrfamilienhaus in der Frankfurter Innenstadt, ich kriege dafür 5 Millionen, aber die Genossenschaft kann euch das gar nicht geben. Ihr kriegt dafür 5 Millionen, weil das Geschäftsmodell, was andere Leute euch anbieten quasi, was dann darauf folgen wird, was eigentlich überhaupt nicht am Gemeinwohl von irgendjemandem interessiert ist, das ist nicht deren Geschäftsmodell. Deren Geschäftsmodell wirft nicht so viel ab, dass man dafür 5 Millionen geben kann. Die können euch nur 3 geben. Und dann wird es natürlich, also dann wird es ganz schwierig, weil das einfach eine sehr, sehr große Spanne ist von dem, was eine Genossenschaft sinnvollerweise bezahlen kann in der Bewirtschaftung von so einem Haus. Im Verhältnis zu dem, was ein renditegetriebener Investor zahlen kann.
Aber je nachdem, was der zahlen will, ist natürlich auch klar, was der damit macht. Aber ich finde, das ist nochmal ein ganz schönes Modell, das irgendwie aufzeigt, hier haben sich halt Genossenschaften zusammengeschlossen und die müssen das nicht machen. Also gerade hier die größeren Frankfurter Genossenschaften, die haben irgendwie 500 Wohnungen jeweils und die können auch einfach weiter ihr Genossenschaftsding machen. Und das sind zwar alte Genossenschaften, die es teilweise seit 90 Jahren gibt, aber die sagen, wir haben trotzdem hier noch, wir sind ein Teil der Lösung und wir wollen hier noch was im Wohnungsmarkt irgendwie mitgestalten. Und genau, das ist irgendwie ganz schön, weil nur mit den kleinen Projektgenossenschaften geht es eben auch nicht, weil bei denen ist ja immer das Problem, dann muss man halt mit viel Eigenkapital irgendwie reingehen. Ja. Genau, das ist so das Modell, was wir machen, warum wir auch quasi ein bisschen als Dachstruktur geführt werden. Und hier habe ich nochmal aufgezeigt, wer hat was davon? Also Eigentümerinnen haben einen fairen Kaufpreis, wobei natürlich jetzt die Frage ist, was ist fair? Fair wem gegenüber? Die würden wahrscheinlich häufig sagen, es ist überhaupt nicht, wäre es viel zu wenig. Ja, aber manchmal frage ich mich auch, was die teilweise noch, ob sie jetzt 5 oder 6 Millionen bekommen. Also was sie mit dem Geld da anstellen, ist natürlich ihre Sache. Aber ich frage mich, wann sie das ausgeben wollen. Wenn die Immobilie super in Schuss ist und man die eigentlich jetzt erstmal gar nichts machen muss, dann nähert sich der Kaufpreis immer dem an, was so ein Marktpreis wäre, weil man ja auch noch Mietenregularien hat und dann nähert sich das dem an. Wenn das Haus, und das sind leider meistens die meisten Häuser, eigentlich in sehr, sehr schlechten Zustand ist, also so der klassische Fall ist, das ist eine ältere Person, die hat das irgendwie geerbt und hat jetzt ehrllich gesagt davon die letzten 20, 30 Jahre auch sehr gut gelebt von dem Haus, hat aber nicht wirklich was gemacht, weil sie kein immobilienwirtschaftliches Verständnis hat. Das Haus ist total abgelebt eigentlich. Und das sind genau solche Häuser, die ja für so Immobilienleute ein Investment Case sind, weil die können da nämlich reingehen und die aktuelle Miete und die potenzielle Miete liegen sehr weit auseinander. Das heißt, die gehen rein und entwickeln das und die können halt sehr viel dafür zahlen. Was ich verdeutlichen wollte, ist, dass ich nicht immer genau sagen kann, wie hoch das Delta ist von dem, was sie am Markt kriegen und was so eine Genossenschaft zahlen kann. Aber die Absprungquote ist extrem hoch. Das funktioniert selten, ehrlich gesagt. Und wir sind auch gerade noch mal dabei, die Öffentlichkeitsarbeit noch mal mehr in die Richtung aufzubauen, dass sich auch nur noch die melden, die wirklich da das verstehen und ein Interesse daran haben. Weil wir haben so viele Gespräche geführt, die dann, ja, wenn man sich dann auf die Zahlen schaut, dann zu nichts führen. Das ist dann auf Dauer auch frustrierend, ja. Genau. Es hat schon ein paar Mal funktioniert und auch immer wieder, leider hat es noch nie funktioniert, dass wir es wirklich an die Hausgemeinschaft selber verkauft haben und die selber eine Genossenschaft gegründet haben oder ähnliches. Weil das Problem dort ist ja häufig, es ist ja kein Wohnprojekt, wie irgendwie die Leute, die hier sitzen, ne, die schließen sich mit Freunden zusammen und die vertrauen sich und die kennen sich und die wollen zusammen irgendwie leben und alt werden. Aber da wohnen Leute, die mieten einfach und die kennen vielleicht ihre NachbarInnen im besten Fall, im schlechtesten Fall nicht mal das wirklich. Und die sollen jetzt gemeinschaftlich so ein wirtschaftliches Projekt tragen, das ist unglaublich schwierig. Deswegen bauen wir dann darauf, dass es halt eine größere Genossenschaft gibt, die das übernimmt oder eine Stiftung, die es übernimmt oder ähnliches. Ja, oder es irgendwelche Dachstrukturen gibt, wo die sagen können, wir können das hier als Haus drunter schlüpfen oder ihr helft uns. Aber das ist natürlich auch eine überfordernde Situation für viele Eigentümer. Auch wir nehmen so eine Maklergebühr von 1%. Das muss ich leider alles selber tragen. Ja, und diese 1% wird aber bezahlt von dem kaufenden Unternehmen, also von dem Mitglied. Die nehmen die Leistung der Genossenschaft in Anspruch und müssen die trotzdem aber bezahlen. Aber diese 1%, also wir wollen nicht, dass es noch höher geht, weil das natürlich alles, was im Kaufpreis ist, muss die Miete irgendwie erwirtschaften. Diese Verkäufe, wenn ein Unternehmen von uns kauft, dann verpflichten die sich auf bestimmte Sachen. Ja, und das ist auch nochmal so ein Verkaufsargument für die EigentümerInnen, weil die fragen natürlich, ich verzichte hier auf ganz viel Geld, was kriege ich denn dafür? Und wir versuchen das dann vertraglich festzulegen, also der Ausschluss von Eigenbedarfskündigungen und Luxusmodernisierungen, gewisse Beteiligung der BewohnerInnen, was ja bei Genossenschaften schon ohnehin der Fall ist, dass so Modernisierungsgeschichten und so. Und genau, das Wichtigste natürlich die Mietpreise.
das ist nur ein Beispiel mit die Höhe der Anpassung der Mietpreise über die Jahre. Man könnte zum Beispiel sagen, höchstens 2%, was schon viel wäre, wenn man es jedes Jahr macht. Und das machen auch viele Genossenschaften nicht, aber die wollen und müssen sich auch einen gewissen Spielraum offen halten. Die können nicht sagen, wir lassen uns ja jetzt komplett festlegen, weil die könnten ja auch mal in wirtschaftliche Schwierigkeiten gelangen und dann müssen sie ein bisschen Spielraum haben. Genau, und diese ganzen Verpflichtungen, dazu verpflichten sie sich auch bei einem Weiterverkauf. Das ist irgendwie ganz wichtig. Ziel ist, die Wohnung dauerhaft vom Markt zu nehmen und dass sie nicht wieder weiterverkauft wird.

Ich versuche untereinander stützend, wechselseitig achtungsvoll oder wie auch immer miteinander umzugehen und versuche die, die weniger sich durchsetzen können, mit reinzuholen, die weniger Geld haben oder was weiß ich. Inklusives Wohnen, all solche Dinge. Und der harte Kern ist, ich bin bei der Genossenschaft in der Regel am inneren Kern, am inneren Vermögen nicht beteiligt. Das ist der Grund, warum manche, eben auch die Rechtsform der Genossenschaft, ich nutze. Weil wenn ich gehe, kriege ich maximal das Geld wieder, was ich eingelegt habe. Aber ich kriege nicht die Wertsteigerung, wenn sie irgendwo eine tolle Lage haben oder warum auch immer die Bodenpreise durch die Decke gegangen sind. Daran sind sie nicht beteiligt. So. Und das ist die Stärke, weil nicht jede Generation muss sozusagen wieder alles neu kaufen und bezahlen und die Wertsteigerung an der nächste sozusagen wieder rausholen und so weiter und so fort. Deswegen sind Wohnungsgenossenschaften auf Dauer eine preisgünstige Alternative und eine kleine Bremse dieses spekulativen, immensen, sich dynamisch entwickelnden Marktes. So, das ist wichtig, das muss man wissen. Wer also jung ist und Vermögen noch bauen will für seine Kinder und denen was vererben will, für den ist eventuell die Wohnungsgenossenschaft oder die Genossenschaft nicht die ideale Form. Auch sogenannte Start-ups wählen deswegen meistens nicht die Genossenschaft. Warum? Ich kann nicht sozusagen viel Arbeit reinstecken, es wird immer wieder auch versucht, und dann sagen, zum besten Preis an irgendeinen Konzern oder Investmentfonds, der mir ganz viel Geld gibt, verkaufe ich das. Weil ich habe eine Gruppe und die muss entscheidend mit. Und die sagt, wenn dann, nee, wir ist unser Nutzen, die wollen wir nicht in die und so weiter geben. Okay, das ist wichtig. Bausteine einer Genossenschaftsgründung sind sehr vielfältig. Werde ich Schritt für Schritt auf viele dieser Dinge eingehen. Von wichtig ist die Geschäftsidee, die wirklich zu konkretisieren. Werden wir noch ein paar Mal drauf eingehen. Satzung als gemeinsames, geschaffenes Gesetz. Businessplan, wie kriege ich tatsächlich Erträge und Kosten in Deckung und gehe nicht in eine Liquiditätsfalle. Bestimmte Merkmale, Management, Geschäftsbetrieb, Öffentlichkeitsarbeit, Gründungsprozess und eben diese Doppelfunktion. Genossenschaft hat immer eben zwei Seiten, sie ist sozial, aber sie ist auch ökonomisch strukturiert. Von ihren Wurzeln muss man einfach wissen, schon aufgrund dieses Förderprinzips, das ich kurz genannt habe, ist die Genossenschaft ideal eigentlich Richtung gemeinwohlorientiertes Wirtschaften. Und aus der letzten Regierungskonstellation haben wir noch den Versuch bekommen, Richtung mehr Bausteine, Richtung Gemeinwohlorientierung und Innovation auf den Weg zu bringen, als sogenannte soziale Strategie. Daraus ist auch das Programm Nachhaltig Wirten, wo sowohl Klimakoops als eben auch das Projekt vom VKW daraus gefördert werden, um in der Richtung Weiterentwicklungen und Förderprogramme zu stärken und so weiter und so fort. Und das Programm dieser Bedarfswirtschaft, wie auch der Name sagt, ist kompatibel zum Beispiel mit Nico Pechs Ansatz der Postwachstum oder des Nichtwachstums, weil ich eben nur die Bedarfe und nicht immer wieder Kapitalverwertung gewinnen, Wertsteigerung permanent sozusagen nachrenne. Und deswegen reden wir dann auch manchmal von Prosumenten oder Tridentitätsprinzip,
Eigentümer, Erzeuger und Nutzer zugleich. Also verschiedene Rollen einfach, die ich in meiner Brust habe. Und das werden Sie in Ihrem euren Wohnprojekten irgendwann merken. Das ist gar nicht so einfach. In der Gruppe kommt es dann oft zu einem, die eher sozusagen die Mieterinnenrolle und die anderen eher die Eigentümerinnenrolle übernehmen. Und in so einem Fall hat man auch in der Gruppe gegebenenfalls bestimmte Konflikte. Die Genossenschaft, das ist mir auch wichtig. Und warum ich auch so ein bisschen so ein Fetischist Richtung Genossenschaft bin. Es gibt ganz viele neue Ansätze, Commons-Ansätze, Mietshäuser-Syndikatsansätze. Und die alle, sage ich mal, 20 Jahre, Entschuldigung, dass ich das so sage, wird eine neue Sau durchs Dorf getrieben mit neuen Begriffen und neuen Selbstidentitäten. Aber weltweit und historisch kann man mit der Genossenschaftsbegriff am meisten sozusagen an bestehende Strukturen und Entwicklungen und Vielfalt anknüpfen. Und davon bin ich ein Fan, sozusagen nicht die Welt immer neu erfinden. Die differenzieren ist wichtig und neue Impulse bringen, aber eben eine Anschlussfähigkeit an bestehende Strukturen und Diskussionen zu machen. Und da ist eben die Genossenschaft, die ICA, die Internationale Jahr der Genossenschaft und all solche Dinge wichtige Möglichkeiten, um eben diese Vielfalt zu finden und mit ihr in Austausch zu treten. Und jetzt führe ich in das eigentliche Thema nochmal ein, nämlich branchenbezogene Zusammenarbeit. Wir kriegen unsere einzelnen Projekte ökonomisch, politisch, sozial nur wirklich gut hin, wenn wir regelmäßige Kooperationsstrukturen aufbauen, und das ist sehr breit das potenzielle Spektrum. Und wir kriegen das eigentlich nicht so gut hin, wie der VKW das gerade macht. Ist extrem wichtig. Aber branchenübergreifend haben die meisten kein Interesse, weil das ist überfordernd, sich in eine andere Branche, Energiebranche, Solarwi-Branche, Seniorengenossenschaftsbranche, da noch einzufinden. Und insofern ist es einfacher, in der gleichen Ebene zu agieren und dort Kooperationspartner und sich auszutauschen, weil da, das trifft den eigenen Kern, der eigenen Wissensinteresse am meisten. Weil eben ähnliche Geschäftskonzepte, ähnliche Produkte, Sortimente, Dienstleistungen da für jeweils notwendig sind. Und insofern sage ich, alle Formen von Kooperation sind wichtig.

Wirtschaftsbereich sind Verbundstruktur. Das ist so ein Oberbegriff, sehr schwammig. Und alle Genossenschaftsbranchen, denen es gelingt, solche Verbundstrukturen aufzubauen, die kriegen auf Dauer Erfolg und Durchbruch. Hört man nicht gerne, aber ne, Edeka und Rewe, die haben Verbundstrukturen der Einzelhändler aufgebaut. Die haben faktisch den Lebensmitteleinzelhandel in Deutschland neben Aldi und Lidl in der Hand. Beko ist im Bereich Bäckereien und Volks- und Reifenhandel. Also diese Beispiele sind nicht unbedingt nur positiv, aber die zeigen, dass Einzelunternehmen, es gab ja früher einzelne kleine Volksbanken, dass die erst erfolgreich durch diesen Verbund geworden sind. Und was sind Kennzeichen solcher Verbundstrukturen? Die sind ein bisschen ähnlich wie auf der einzelwirtschaftlichen Ebene. Also wie auf der einzelnen Ebene der einzelnen Wohnungsbaugenossenschaft. Eigenständigkeit in jede Genossenschaft funktioniert nur, ein Wohnprojekt funktioniert nur, wenn jeder seine Individualität haben kann. So. Und natürlich auch ein Verbund existiert, kann nur gut, wenn er sozusagen sagen kann, das mache ich mit und das mache ich nicht mit. Die sogenannte Subsidiarität. Alles, was ich selber machen will, kann und soll ich auch möglichst selber machen. Freiwilligkeit trotz Bindung. Also nie als Zwangsstrukturen entwickeln. Die genossenschaftliche Demokratie und, das liegt mir besonders am Herzen, ist aber nicht zwangsläufig, werde ich gleich noch zeigen, die wirtschaftliche Ausrichtung. Ich glaube, Verbundstrukturen sind am stabilsten, wenn sowohl die einzelne Projektebene als auch der Verbund wirtschaftlich von dieser Zusammenarbeit profitieren und lebensfähig dadurch werden. Und wir haben jetzt sozusagen innerhalb von Kooperationsstrukturen drei grobe, sage ich mal, Differenzierungen. Das eine ist einfach die Vertretungsleistungen, Verbände, typische Unternehmensverband, die meisten, die haben Lobbyarbeit, die versuchen Gesetze zu beeinflussen, die versuchen Standards, Qualitätsmanagement, damit auch Ausgrenzung und Integration sozusagen zu steuern. Der zweite, eigentlich noch davor, ist soziale Koordinierung, sozialintegrative Leistung, also Treffen, Vernetzungen zu organisieren, wo man Gleichgesinnte findet, wo man sich ein bisschen wie in einer Familie fühlt, wo man Wohlfühlen hat, aber gleichzeitig spannenden Austausch und weiß und sieht, ich bin nicht alleine, sondern es gibt ganz viele, die ähnlich denken und fühlen und wo man mit viel Mut und Kraft, wenn man das wieder verlässt, dann geht, was dann wie einem Alltag oft wieder ausläuft. Und der letzte Punkt ist, und das ist mein besonderes Anliegen, Ökonomie hat natürlich eine eigene Kraft. Und wenn ich wirtschaftlich stark bin und sozusagen nicht nur von Förderung abhängig bin, sondern wenn ich ein bestimmtes Potenzial habe, Eigenkapital wie die großen Wohnungsbaugenossenschaften, dann kann ich einen Neubau aus dem Handgelenk, im Moment auch nicht, aber kann ich dann wesentlich einfacher stemmen, als wenn ich diese ökonomischen Grundlagen nicht geschaffen habe. Und deswegen ist es die Ökonomisierung immer mit im Kopf haben, zu gucken, dass sie nicht das einzige Ziel wird, sondern das Soziale bleibt, aber die Ökonomie sozusagen ihr einen nennenswerten Stellenwert beizubringen. Ein wichtiges Anliegen, was ich versuche in den letzten Jahren in die Genossenschaftsszene reinzutragen, um sich schlagkräftiger zu machen gegenüber der übrigen kapitalistischen Gesellschaft.

im Fachworkshop vom Projekt zur wirtschaftlichen Kooperation. Genossenschaftsbasierte Organisationsmodelle im Bereich Bauen und Wohnen wurde am 24. und 25. April praxisnahes Wissen über die Neugründung von ökonomischen Verbundstrukturen auf Basis genossenschaftlicher Prinzipien vermittelt. Die Teilnehmenden erhielten von der ersten Konzeptidee über zentrale Prozessschritte bis hin zur Eintragung fundierte Einblicke. Durchgeführt wurde der Workshop von der Innova EG.

Ich heiße Johannes, ich wohne in Witzenhausen und bin aktiv beim bundesweiten CSX-Netzwerk. Das CSX-Netzwerk ist das Netzwerk für die gemeinschaftsgetragene Wirtschaftsweise. Und wir setzen uns deutschlandweit dafür ein, mit Beratung, mit Bildungsangeboten, Praxisforschung und Öffentlichkeitsarbeit, diesen Ansatz für ein gerechteres, ein beziehungsorientierteres Wirtschaftssystem zu verbreiten und vor allem Menschen dabei zu unterstützen, das selber in die Hand zu nehmen. In der Landwirtschaft, in der Lebensmittelverarbeitung, im Handwerk, in der Fahrradwerkstatt, dem Coworking Space oder dem eigenen Wohnprojekt. Und von dem, was ich bisher mitgekriegt habe, ist, glaube ich, der Puzzlestein, der gerade am sinnvollsten ist für euch, wirklich diesen Fokus auf das Thema Gemeinschaft zu legen und euch da so ein paar Impulse mitzugeben, die ihr vielleicht in euer eigenes Projekt reinbringen könnt. Genau, und ganz viel zu Prinzipien und Theorie lässt sich nachlesen in verschiedenen Materialien. Wir haben zum Beispiel in Zusammenarbeit mit anderen Organisationen einen Transformationsleitfaden rausgebracht, der so ganz konkrete Anleitungen darstellt, wie man den eigenen Betrieb, die eigene Unternehmung, das eigene Wohnprojekt gemeinschaftsgetragen gestalten kann. Deswegen würde ich das jetzt so machen, dass wir starten mit einer kleinen Aufstellung. Ich lade euch mal ein, aufzustehen und euch hier vorne zusammenzufinden. Genau, viele von euch sind ja schon in Projekten aktiv, ihr wohnt vielleicht schon in einem Wohnprojekt, ihr wollt gerade was gründen, das ist vielleicht eine Dachgenossenschaft oder ein eigenes Projekt. Und ich würde jetzt mit euch gerne mal so sichtbar machen, wo steht ihr mit der Gruppe, mit der Gemeinschaft, mit den Menschen, mit denen ihr gerade unterwegs seid, in dem, was ihr tut im Bereich Wohnen. Und dafür lade ich euch mal ein, euch so aufzustellen, wie das hier aufgemalt ist. An dem Ende ist so der Bereich, okay, ich habe eine feste Gruppe. Ich lebe in einem Wohnprojekt, da gibt es eine klare Gemeinschaft, das funktioniert. Oder wir haben uns jetzt als Gruppe zusammengefunden und sind so, dass wir jetzt gerade gründen. Also hier können die Leute hingehen, die sagen, ja, die Gruppe steht, die ist stabil, das läuft. So, in der Mitte ist es noch irgendwie so der Findungsprozess. Wir sind vielleicht schon ein Kernteam von 3-4 Leuten, wir sind aber noch auf der Suche und brauchen noch mehr Menschen, die dazustoßen. Und hier an dem Ende stellt euch hin, wenn ihr eine Idee habt, wenn ihr was machen wollt, aber irgendwie eigentlich noch alleine und am Suchen seid. Genau. Und Gemeinschaft kann da jetzt gerade auch bedeuten, wenn ihr eine Dachgenossenschaft oder eine Sekundärgenossenschaft aufbaut, kann es auch eine Gemeinschaft von Unternehmen sein. Es muss nicht eine Gemeinschaft von Menschen sein. Genau. Genau, dann würde ich gerne einfach mal, um das so ein bisschen so ein Gefühl füreinander zu kriegen, so ein paar Stimmen hören. Und dann, genau, mache ich das einfach nochmal so, dass wir das nochmal wahrnehmen, dieses Spektrum von, genau, dieses Beispiel gerade von, hey, wir haben jetzt eine richtig feste Gruppe und hoffentlich klappt das jetzt, das Objekt zu finden, bis hin zu, okay, da geht gerade so eine Findungsphase los. Genau, das ist schön, einmal diese Vielfalt zu sehen. Danke. Damit setzt euch gerne wieder hin und dann schauen wir so ein bisschen auf dieses Thema Gruppe, Gemeinschaft. Was braucht es und was können wir lernen? Ich gehe nochmal kurz darauf ein, was das gemeinschaftsgetragene Wirtschaften eigentlich bedeutet. Und das ist jetzt viel so in diesem, wir haben das ja vorhin auch von Christoph gehört, die 4 Herausforderungen, die immer wieder auftreten oder die so Kategorien sind für Wohnprojekte: Finanzierung, Rechtsform, Grundstück und eben die Gruppe oder Gemeinschaft. Und da, glaube ich, können wir einfach so ein paar Sachen lernen aus dem, was sich in dem Bereich gemeinschaftsgetragenes Wirtschaften entwickelt. Das Ganze kommt aus der Bewegung der solidarischen Landwirtschaft. Das haben wahrscheinlich schon viele von euch gehört. Das ist die Idee. Ein landwirtschaftlicher Betrieb hat eine Gemeinschaft von Mitgliedern, die die laufenden Kosten von diesem Betrieb tragen, damit er gut wirtschaften kann. Damit der Landwirt, die Landwirtin Planungssicherheit hat, um zum Beispiel gut mit dem Boden umzugehen oder bessere Löhne zu zahlen, als es sonst in der Landwirtschaft üblich ist. Und vor ein paar Jahren ist sowas entstanden, wo Menschen gesehen haben, aha, okay, dieses Prinzip von einer Gruppe tut sich zusammen und finanziert gemeinsam etwas, was ihnen wichtig ist, zum Beispiel ein
nachhaltig wirtschaftender Gemüsebaubetrieb. Dieses Prinzip, das können wir ja auch auf andere Versorgungsbereiche übertragen. Das funktioniert ja auch mit einer Fahrradwerkstatt oder einem Coworking Space, einer Gesundheitseinrichtung mit Pflege von älteren Menschen, mit Lebensmittelhandwerk, einer Bäckerei oder natürlich auch im Bereich Wohnen, wo das ja, in vielen verschiedenen Mischformen und genossenschaftlichen Organisationsformen ja auch schon lange, lange praktiziert wird, bevor überhaupt die solidarischen Landwirtschaften entstanden sind. Und genau. Und in dieser Übertragung gibt es eigentlich zwei Dinge, die wir daraus lernen können. Das eine ist, wie funktioniert das wirtschaftlich mit dieser Idee von der sogenannten Umlagefinanzierung. Also, dass eine Gruppe von Menschen, von VerbraucherInnen sich zusammentun, um über Beiträge etwas zu finanzieren, was ihnen wichtig ist, sodass dann die entsprechende Unternehmung, ob Fahrradwerkstatt oder landwirtschaftlicher Betrieb oder Bäckerei, eben Planungssicherheit hat. Und das andere ist aber eben das, was hier drinsteckt, in dem, dass sich eine Gruppe von Menschen zusammentut. Und das ist dieses ganze Thema Gemeinschaft und wie funktioniert es eigentlich, dass wir zusammenkommen und diese andere Logik des Wirtschaftens umsetzen können, ohne uns in alten Konkurrenzlogiken, in Konflikten zu zerstreiten oder elenden Diskussionen zu verhaken, was vielleicht auch Dinge sind, die ihr aus euren Projekten erlebt. Genau, und da mag ich euch in der Kürze der Zeit einfach so ein paar Impulse mitgeben. Und zwar genau, gibt es so ganz viel Forschung aus den ungefähr 500 Solawis und mittlerweile ungefähr 100 gemeinschaftsgetragene Betrieben, was denn funktioniert, um wirklich so diese Gemeinschaftsbildung und Gruppenpflege zu ermöglichen. Und da gibt es was ganz Spannendes, das ist auch am Ende nochmal in der Materialsammlung von einer Beratungsorganisation, die heißt Mycelium, die das wirklich strukturiert sich angeschaut haben und da ein Handbuch rausgebracht haben, was euch, glaube ich, auch helfen kann in euren Projekten, wo so verschiedene Materialien und Anleitungen sind, um zu schauen, okay, was kann uns helfen, als Gruppe wirklich zusammenzufinden und zu schauen, wie wir Entscheidungen organisieren und unsere Kultur gestalten und so weiter. Genau. Und an der Stelle würde ich euch, glaube ich, jetzt nochmal einladen, bevor ich nochmal so kurz die Prinzipien vom gemeinschaftsgetragenen Wirtschaften beschreibe, euch vielleicht nochmal kurz zu eurer Nachbarin, eurem Nachbar zuzuwenden und dann nochmal kurz in den Austausch zu gehen. Okay, wenn wir darüber nachdenken, was wir brauchen, um irgendwie eine gute Gruppenkultur und Gemeinschaftskultur in unserem Projekt zu gestalten, was sind da Dinge, die wichtig sind und was sind Erfahrungen, ja, die ich bisher gemacht habe, wo ich merke, ah, das funktioniert gut oder das funktioniert nicht so gut. Ich hätte jetzt total Lust, damit euch tiefer reinzutauchen, aber wir haben nur wenig Zeit. Es ist ein kleiner Impuls. Das, was ich euch mitgeben mag, ist einfach aus dem Bereich vom gemeinschaftsgetragenen Wirtschaften, also den Solawi-Betrieben und auch mehr und mehr gemeinschaftsgetragene Unternehmungen, da gibt es schon einiges an Erfahrungen, was auch zu diesen Fragen eben unterstützen kann. Und ich kann euch sehr ans Herz legen, einerseits auf der Website vom CSX-Netzwerk, gemeinschaftsgetragen.de/beratung, könnt ihr euch die Unterlagen zum CSX-Transformationsleitfaden runterladen. Und da sind auch eben so Dinge von Entscheidungsstrukturen gestalten, Partizipation, Prozesse moderieren. Und auf der Seite vom Mycelium, die ihr hier seht, eben das Handbuch gemeinschaftsbasiert wirtschaften. Wir nennen das ein bisschen anders, ist aber das Gleiche, wo auch nochmal so ganz konkrete Tools drin sind, zum Beispiel diese Leitfragen für Kulturwandel, die ihr eben gesehen habt, die euch helfen, als Gruppe zu schauen, was wollen wir wirklich miteinander, wie wollen wir miteinander kommunizieren, was ist unsere gemeinsame Vision und Haltung, wie gehen wir mit Konflikten um.

0: Wir sind so ein bisschen jetzt ein Bruch an der Stelle. Ne? Das genossenschaftliche Thema ist sehr wichtig und ich habe gemerkt, wie bedeutsam und auch erlebnisnah das ist durch die Vorstellung von den beiden Vortragenden. Wir selbst haben auch unsere Regeln zum Bleiben, logischerweise, und unser Selbstverständnis, wenn ich das aufgreifen darf. Es gibt drei Dinge, die wir immer in unsere Arbeit einbinden, wenn es um Bauteile und Bauteilbörse und das, was sich drumherum auch in gemeinschaftlicher Arbeit ergibt, definieren. Das heißt, immer beteiligen, sichtbar machen und eine Geschichte erzählen. Das brechen wir runter vom Wohnen einfach auf das Material, auf das Bauteil, auf die Dinge, die im Alltag da sind, die einen Wert haben, die eine Kostbarkeit darstellen können und eine Wiederverwendung, eine lebenslange Wiederverwendung, solange es eben nur geht, irgendwie auch vorantreiben kann. Und das funktioniert nur dann gut, wenn wir mit den Dingen, die wir handhaben und die dann in Einsatz kommen, ein Stück weit in Kenntnis kommen. Das heißt, wir brauchen Verständnis über das, was wir da vorfinden und müssen prüfen, ob Wiederverwendung irgendwie möglich ist. Der direkteste Weg, wenn wir Eigentümer von Häusern sind, dann gab es bestimmt auch schon mal Sanierung. Wer hat schon mal saniert? Wunderbar. Dann kennt ihr das alle logischerweise, was das bedeutet, was das für ein Aufwand ist und was das auch ein Stück weit für eine Annäherung an so ein Projekt bedeutet. Ne? Man muss gucken, brauche ich es wirklich? Überlegt man sich gut? Ne? Kostet Geld? Ist das, was ich da tue, dieses Austauschen, auch das Richtige für die Zukunft? Hat es irgendwie einen Charakter für die Nachwelt, der bleibt? Oder ist es dann, wenn meine Kinder, wenn das die Frage ist, mit dieser neuen Situation dann zurechtkommen in Zukunft und die Fenster auch noch mal austauschen, rückbaubar? Die Frage der Rückbaubarkeit und des zirkulären Plans ist nämlich eine, die zentral für uns ist. Und deshalb würde ich jetzt sagen, machen wir einfach Folgendes. Wir stehen alle mal auf und gehen durch den Raum und schauen, was hier in diesem Raum drin ist, was wir an Materialitäten haben und was wir aus unserer Sicht, ne, aus der Warnung heraus vielleicht als wiederverwendbar schon erkennen können. Fangen wir mal an. Wie ist so ein Raum ausgestattet? Ne? Das ist, man sieht es hier, Kabeltrassen, da ein Lüftungsgerät, Wände, Heizkörper. All das findet sich, die Decken nicht, aber die Einbauten, die hier sind, findet sich auf jeden Fall in der Bauteilbörse. Und die Idee dieser Bauteilbörse ist, dass wir sowohl den Menschen, die Bedarf haben an Geländer oder an Heizkörpern oder an Lampen mitunter auch, die Möglichkeit geben, sich dort mit gebrauchten Sachen auseinanderzusetzen und festzustellen, auch das ist tatsächlich weiter nutzbar. Letztlich beruht das Ganze auf dem Konzept, wir sagen ja immer gebrauchte Bauteile, da haben wir Probleme mit, weil Haftung ein Risiko darstellt, aber das Konzept beruht eigentlich darauf, dass wir auch aus dem Gebrauchtwagenmarkt das Gleiche kennen. Wer hat denn schon mal ein Gebrauchtauto gekauft und gefahren oder ein gebrauchtes Fahrrad? Und wie groß ist die Überwindung dazu, das zu machen im Vergleich zu einem neuen?
1: Null.
0: Null, ne? Und wenn man den Preis sieht, schon gar nicht. Warum hat man so eine Angst vor einem gebrauchten Bauteil? Das ist gut so. Das trifft man aber häufig an. Das hat mit Sachkenntnis zu tun zum einen und zum anderen eben damit, dass es da diese Mechanismen noch nicht so gibt. Und das versuchen wir auch auf dieser Ebene mit zu professionalisieren. Also die Idee ist, wir schaffen eine Struktur, die gebrauchte Bauteile klassifiziert. Da gibt es auch Normierungen schon zu. Man nennt das Pre-Demolition Audit, wenn man in Gebäude wie jetzt hier, rumschleichen und schauen, was wir da an Materialien haben. Dann werden die bewertet, eine Schadstoffklasse wird mitunter festgestellt oder eine Ersteinschätzung dazu. Und dann können die zurück in diesen Kreislauf als Teil der Kreislaufwirtschaft der Bauwende. Und tatsächlich, wir nennen das Umbauwende, bedeutet, wir wollen gerade auch Bestandsbauten irgendwie wieder reaktivieren, auch große Gewerbeflächen, die mitunter als Wohnraum nutzbar sind. In Kassel sind das allein brachliegende 120.000 Quadratmeter Gewerbeflächen, die man wohnraumtechnisch mit Raum-in-Raum-Lösungen beispielsweise nutzen könnte. Wenn man sich überlegt, dass man ein Drittel dieser Flächen tatsächlich zu einem gütigen sozialen Wohnraum umbauen würde, dann hätte man 40.000 Quadratmeter gewonnen. Hätte man diese 40.000 Quadratmeter mit einem Ressourcenverbrauchsansatz von 40 Quadratmeter pro Person angesetzt, wie das ja eigentlich heute üblich ist, das 35 Quadratmeter ist die Zielsetzung nach Uber, dann hätte man 1.000 Menschen untergebracht. Allein mit solchen einfachen Ansätzen, indem wir gebrauchte Bauteile, die außen in der Fassade vielleicht nicht mehr nutzbar sind, im Innenraum in die Wiederverwendung bringen. Das wollte ich einfach als Impuls mal mitgeben. Das heißt, wenn Wohnprojekte kommen und Ideen der Umnutzung, auch die Frage, wie kann ich da diese hybriden Bauweisen nutzbar machen, um in Zukunft Adaption zu schaffen, um den Nutzungen zu entsprechen, dann darf das eine Rolle spielen. Wir haben nicht nur den Ort als, ich nenne das gerne romantischen Einzelhandelsplatz, wo man mal hingehen kann, um sich auszutauschen und ein bisschen was mitzunehmen, sondern richtig zum Game Changer im Sinne der Klimapolitik wird es auch dann erst, wenn die Handwerksunternehmen ihre Bereitschaft zeigen, ihre Lager zu öffnen, die sichtbar zu machen, also da auch wieder sichtbar machen, ne, auf die Plattform stellen, beteiligen, die machen das auch selbstständig. Das ist so ein Multi-Vendor-Shop-System mit einer Kleinanzeigenlogik. Und dann kann man da eine Geschichte zu erzählen zu den Bauteilen und es weiterverkaufen, weitervermitteln. Und diese Plattform, die kann ziemlich viel. Die macht eben nicht nur diese Kleinanzeigengeschichte mit Fotos, sondern wir berechnen in Echtzeit dazu den Fußabdruck, den ökologischen des Produktes. Und es gibt für größere Mengen an Bauteilen aktuell, das noch händisch, später aber auch KI unterstützt, für Architekten die Bauteile 1:1 als einladbare Datei, als Familie, Revit-Familie oder Archicad, IFC, um diese Projekte, die man vielleicht an den Bauherrn rantragen will, wo man das mal so ein bisschen sensibilisieren möchte, was Gebrauchtbauteil bedeutet, visualisieren zu können und ihnen zu zeigen, so sieht es wirklich aus, das gebrauchte Bauteil. Du brauchst keine Angst haben. Also letztlich gibt es so eine Art Benchmark dazu. Wir haben ein paar Pilotversuche und Projekte gemacht, wo wir selbst gebaut haben. Wir, sage ich jetzt mal bewusst, das sind viele Ehrenamtliche und 4 in Teilzeit angestellte Personen. Davon sind 2 mit Beeinträchtigungen. Wir arbeiten also auch ein inklusives Arbeitsmodell. Und wir sind in Projekte gegangen, wo wir selbst den Rückbau von Fenstern ausprobiert haben, mit verschiedenen Kompetenzen, Fähigkeiten und Vorbildungen. Und wenn wir einen Fensterrückbau von einem Kunststofffenster bewerten im Vergleich zu einem Fachhandwerker, dann haben wir einen Mehraufwand, was schätzen Sie, was schätzt ihr, in Zeiteinheiten ausgedrückt, wenn 2 Personen das machen? Was dauert so ein Rückbau mehr, wenn man zerstörungsfrei ausbaut, um es wiederverwenden zu können? 15 Minuten für 2 Personen. 15 Minuten Mehraufwand für den zerstörungsfreien Rückbau. So, und diese 15 Minuten, die kann ich ja umrechnen in Geldeinheiten, wenn ich das wirklich will. Ne? Dann ist das eine halbe Stunde Geldeinheit bei einem Stundensatz von einem Handwerker von 70 Euro, sind 35 Euro. Die kann ich doch jedem klar machen als Verrechnungsposition zur Entsorgung. Ja. Kann ich doch sagen, wenn deine Entsorgung, die du bezahlen musst bei dem Fachhandwerker, ist pro Fenster, ach, wenn die ehrlich sind, 60 Euro. Und dann verdienen die noch bei, jetzt nimm doch einfach diese 60 Euro als Budget, verrechne diese Leistung des Rückbaus und dann kannst du noch zu einem kleinen Gewinn sogar verkaufen, wenn wir es vermitteln.
1: Und der Kohlendioxidabdruck.
0: Und genau das ist es. Also das ist dann der Gamechanger eigentlich für die Klimapolitik, wenn man über die Bauwende spricht, wo wir als Bausektor 40% ja für verantworten.
2: Mhm. Aber was will ich mit dem Fenster machen? Will ich das in den Garten stellen?
0: Nö, nee, ich kann es sogar einbauen. Also
2: Energieeffizienz?
0: Selbst das? Also auch da, wir haben auch Projekte von Wohnungsbaugesellschaften betreut und häufig ist es so, die haben Einzelmodernisierung. Das heißt, da gibt es 12 Wohneinheiten, 4 Wohneinheiten sind schon gemacht, 2007, 2013, 2017 und 2019. Und dann kommt der Fensterbauer und sagt, jetzt Generalsanierung, alles raus. Wird deponiert, kommt auf den Müll. Aber allein von diesen 4 Einheiten, die saniert worden sind, kann ich von der Materialität und von den Qualitäten her noch mal in die Fassade gehen. Selbst das geht. Witzigerweise, wir bieten ja den Ämtern die Möglichkeit, ihre Bauhöfe dort anzumelden oder dem Umwelt- und Gartenamt einen Shop aufzumachen. Wiesbaden, Darmstadt, Gelsenkirchen haben sich angemeldet. Und Kassel nicht. Und alle fragen und sprechen, wenn sie uns anrufen, vom Kasseler Modell. Und das frustriert natürlich ein bisschen. Ne? Aber ja. Also tatsächlich ist gerade die Idee, weil es sich damit anbietet, auch die Plattform hessenweit zu etablieren als Struktur, dass die jeder nutzen kann. Und wo die Schnittmenge der quasi die Wiedervereinigung und das Aufheben des Bruches zur Genossenschaft wieder stattfindet. Wir wollten diese Bauteilbörse als solche verstanden wissen, als einen Pfeiler, einen Baustein von einer gesamtgenossenschaftlichen oder gemeinwohlorientierten Organisationsform, die die urbane Miene als Gemeinschaftsgut versteht. All das, was verbaut ist in unseren Umfeldern, gehört eigentlich auch uns allen in irgendeiner Form, weil die Ressourcen aus einem gemeinschaftlichen Raum entnommen wurden. Ja, und das ist die Zielsetzung, dass wir mit dieser Bauterbörse jetzt am Anfang, die als GmbH aufgebaut wurde, hineinkommen in eine Glockenformation, vielleicht in ein sekundäres Genossenschaftsmodell, wo wir auch Fachhandwerksbetriebe, die beispielsweise ein Übernahmeproblem haben, mit rein koordinieren können.

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Well done. Moin, moin, hallo, grüezi zu Toms Rock'n'Pop Specials Nummer 176. Ja, 4. Mai bereits im Jahr 2026. Irgendwie früher war alles langsamer, hä? Zum Einstieg hörtet ihr eben The Black Keys von dem 2024er Album Beautiful People. Genau, so hieß es. Und Beautiful People versammeln sich hier regelmäßig bei mir. Musiker in der Regel oder Musikerinnen. Innen, ne, wenn man jetzt ein bisschen ne, wieder das mit dem Gendern macht. Letztes Jahr haben die Keys, also The Black Keys, auch ein neues Album herausgebracht. Ich habe das auf meinem Zettel, aber ich habe noch keine Gelegenheit gehabt, da reinzuhören. Trotzdem kommt in der zweiten Stunde, wie immer, jede Menge neue, gute Musik. Es wird wirklich spannend. Bleibt unbedingt bis zum Ende dabei. In der ersten Stunde, wie gewohnt, ein paar ältere Songs, auch gerne mal sehr alte Songs. Jetzt gehen wir erstmal ins Jahr 2008 zu den Kaiser Chiefs. Das ist eine britische Indie-Band. Mit der folgenden Single erhielten sie Silber in United Kingdom. Never miss a beat. Hier sind die Kaiser Chiefs.

Ja, keinen Beat verlieren, nein, könnt ihr hier nicht. Weil hier geht's ja Schlag auf Schlag. The Kaiser Chiefs waren das. Und jetzt kommen wir zu etwas sehr Altem. Ich habe es angedroht. Wir reisen 50 Jahre zurück, also ein halbes Jahrhundert, und landen in Dublin, Irland, bei der Band Thin Lizzy. Und das habe ich auch schon ein paar Mal hier erzählt, aber es sind ja immer wieder neue Hörer dabei. Die Band Thin Lizzy gibt es noch, allerdings mit komplett neuen anderen Musikern. Die Urband Thin Lizzy, die existierte von 1969 bis 1983. Und aus dieser Zeit, genau genommen aus dem Jahr 1976, ne, 50 Jahre, stammt dieser Song. Jailbreak, hier sind Thin Lizzy.

Das war der musikalische Gefängnisausbruch von Thin Lizzy. So, wir bleiben nochmal auf der Insel. Kommt jetzt Indie-Rock aus London, The Riffless. Ohne die Band jetzt beleidigen zu wollen, zu müssen, muss ich allerdings sagen, dass sie nicht die großen Chartstürmer sind. Aber am Ende ist das ja für den Musikfan sowieso völlig uninteressant. Ne? Es ist einfach nicht relevant. Die Kritiker schreiben, sie seien, also die Band, The Riffless seien eine Mischung aus The Clash und Britpop. Ja, ich weiß es nicht, hört es sich selber an. Ihr erster kleiner Single-Erfolg aus dem Jahre 2005 war der hier, Peace and Quiet. Hier sind The Riffless.

Yeah! Musik aus London, The Riffles waren das mit Peace and Quiet. So, jetzt gehen wir aufs Festland und zwar zu uns, nach Deutschland und zwar nach Prieseck. Ja, ich kannte es nicht. Das ist ein kleiner Ortsteil von Klenze in Niedersachsen. Und da wird auch Musik gemacht und zwar Indie Rock, so heißt es so schön, von der Gruppe Matzen. Ja, 5 Gründungsmitglieder, 3 Brüder, heißen mit Nachnamen Matzen. Da war natürlich klar, dass die anderen 2 nichts gegen den Bandnamen sagen konnten. Sie wurden einfach überstimmt. Nach fast 20 Jahren Musik konnten sie im Jahre 2023 ihr erstes Album auf Platz 1 hieven. Und heute mal ein bisschen sozialkritisch vom Text. Das muss auch mal sein. Faust hoch, wir sind Matzen.

Jawohl, Faust hoch gegen Faschismus, das war die deutsche Band Matzen. So, und jetzt muss ich noch mal was nachholen. In der Ostersendung wollte ich Kiss spielen, ja? Mit einem ganz alten Werk von ihnen, das zeigen sollte, dass auch die Schminktopfjungs mal andere Musik gemacht haben. Leider habe ich das zeitlich dann irgendwie nicht geschafft und musste den rausschmeißen. Deswegen spiele ich ihn heute mal sozusagen als Nachholgeschichte. Und er ist auch wieder aus der Mottenkiste. Er ist nämlich auch 50 Jahre alt. Ich schwöre, das ist Zufall, wie bei Thin Lizzy. Ursprünglich haben Kiss den Song für Rod Stewart geschrieben, behielten es aber dann am Ende für sich selbst. Das finde ich auch in Ordnung. Hard Luck Woman. Hier sind Kiss.

Yes! Kiss waren das! Ja, aber das hätte doch auch nicht auch Rod Stewart sein können, ne? Da ist doch. Das kann man sich doch eigentlich auch sehr gut vorstellen. Jo. Aber es waren Kiss. Kiss haben es am Ende. Sie haben es geschrieben und haben es selbst veröffentlicht unter ihrem Namen. So, immer noch klasse sind auch die Red Hot Chili Peppers. Mittlerweile über 40 Jahre im Musikbusiness. Die Alben sind regelmäßig auf Platz 1, aber auch die Peppers haben ein paar Negativpunkte im Laufe ihrer Karriere gesammelt. Ja, natürlich Drogen, sexuelle Belästigung. Da wollen wir mal hoffen, dass sie das mit nun die meisten über 60 nun der Vergangenheit angehört. Der Bassist Flea, dessen Vorbild ist Paul McCartney. Ja, hat er mal ganz offen gesagt. Und wir kennen ihn auch als Schauspieler. Das ist aber jetzt nicht der Punkt. Ich wollte jetzt Flea besonders hier herauskehren für den nächsten Song, der von den Red Hot Chili Peppers kommt. Der beginnt nämlich mit einem super tollen Bassriff, gespielt vom Flea. The Adventure of Rain Dance Maggie. Hier sind die Red Hot Chili Peppers.

0: die sind alle so brandaktuell und da musste ich irgendwie alles reinmachen und ja, und irgendwann ist eine Stunde zu Ende. Also ich werde jetzt etwas spielen von den All-American Rejects und muss dann halt versprechen in der nächsten Show, das wäre dann die Nummer 177, was Neues von ihnen zu spielen. So, die All-American Rejects haben jetzt, ja, das letzte Album ist aus 2012. Und warum da so lange Pause ist, muss ich euch alles beim nächsten Mal erzählen. Jetzt spiele ich von ihnen Walk Over Me. He's in the All-American Rejects.
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Mach das Ding aus, Mensch. Mach das Ding aus. Das klingt ja furchtbar. Das war The All-American Rejects mit Walk Over Me. 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Ihr seid mitten in der Sendung Toms Rock'n'Pop Specials Nummer 176. Und wir sind noch anderthalb Stunden auf Sendung. Ihr habt noch nicht so viel verpasst. Aber es kommen heute wirklich schöne, schöne Sachen. Auch die nächsten sind schön. Also die nächste Band. 20 Jahre sind sie dabei. The Boss Hoss. Sie sind ja schon siebenköpfig damals gestartet in Berlin. Da waren sie sieben Leute auf der Bühne.

Und auch heute tummeln sich jede Menge Musiker auf der Bühne, wenn Boss Hoss live performt. Alec Völkel und Sascha Vollmer, das sind ja, ist ja der Kopf oder die beiden Köpfe der Band. Wir kennen sie aus Funk und Fernsehen. Ja, im Grunde genommen sind sie überall dabei, wenn es um Musik geht. Heute bei mir The Boss Hoss mit Dance the Boogie. Come on!

Dance the Boogie. Dance, Dance the Boogie? Ja, vielleicht habt ihr das ja schon gemacht beim Tanz in den 1. Mai. Vielleicht war das Lied dabei. Ich weiß nicht, auf welcher Fete ihr wart, ob sie mehr so ein bisschen schlagermäßig war oder eben mehr so in die Richtung vom Boss Hoss, ne? Die nächste Truppe, die habe ich hier auch schon ein paar Mal gespielt bei Tom's Rock and Pop Specials, aber offiziell gibt es die gar nicht mehr. Ich musste selber wieder noch mal ein bisschen nachlesen. Biters heißen die Jungs. Obwohl sie viel getourt sind, gab es bei ihnen chronischen Geldmangel. Ja, dies und andere Widrigkeiten haben wohl dazu geführt, dass sie aufgelöst wurden. Wie oft? Allerdings habe ich hier schon oft von Comebacks erzählt, die manchmal ja schon Jahrzehnte zurücklagen. Ne? Nur mal so nebenbei. Also, ich spiele sie hier nochmal für euch. Vielleicht findet ihr nochmal Gefallen dran. Garantiert. Restless Hearts heißt der Song. Hier sind die Biters.

So, das ist wieder eine der langen Schlussgitarren und jetzt kommt noch irgend so ein Rums womöglich. Nein, ich denke nicht. Okay, in Erinnerung rufen möchte ich an dieser Stelle auch die Engländer Muse. Ihr letztes Album kam 2022, Will of the People, heißt es. Seit 1994 sind die drei Gründungsmitglieder zusammen auf den Bühnen dieser Welt. Erfolgreich mit jedem Album, das erscheint. Und endlich kommt was Neues. Und leider, ich muss es schon wieder sagen, habe ich es nicht einplanen können für die zweite Stunde. Ich war einfach zu viel. Ich kann auch erklären, warum, wenn euch das interessiert. Weil ich bei der letzten Sendung, da habe ich eine Ostersendung gemacht, da habe ich überhaupt nichts Neues gespielt. Und jetzt staut sich das natürlich ein bisschen wie auf der Autobahn mit den neuen Songs. Aber ich werde mich bemühen, das alles nachzuholen. Muse dann in Toms Rock and Pop Specials Nummer 177 zu spielen. Jetzt gehe ich nochmal zurück ins Jahr 2003. Das war auch ihre Anfänge. Auch ein wunderschöner Titel. Muse mit Time is Running Out.

Yeah, time is running out von Muse. Und das out. Was habe ich gesagt? Time is running out. Ja, das ist nämlich auch mein Problem. Die erste Stunde ist fast durch. Ich habe hier noch ein paar Songs. Mal gucken, wie viel wir noch schaffen. Die nächsten sind auf jeden Fall interessant. Es ist Indie-Musik. Und zwar machen das Alison Mossart und Jamie Heinz. Das Duo nennt sich The Kills. Und unser deutscher Filmregisseur, der Detlef Buck, hat ein paar Songs vom Duo in einen seiner Filme verwendet. Und wieder einmal kann die Kritik sich nicht so, kann die Truppe nicht so richtig einordnen. Und das finde ich gerade spannend. Hört selbst nochmal The Kills mit dem Song Tape Song.

das war's dann schon. Das war The Kills mit Tape Song. Ich liebe diesen Song. Wunderbar. Jetzt machen wir noch einen Doppelschlag in der ersten Stunde von Tom's Rock and Pop Specials als erstes Hard Rock aus London. Thunder? Nein, nicht Thunderstruck. Nein, nicht Thunder Mother, einfach nur Thunder. Sie haben mehrere aktive Phasen gehabt, die Band, in ihrer Laufbahn. Einmal von 1989 bis 1999, von 2002 bis 2009. Und seit 2011 sind sie ohne weitere Unterbrechung am Musizieren. Bis ins Jahr 2015 platzierten sich Thunder fast nur in United Kingdom. Seit über 10 Jahren nun haben sie endlich auch Europa erobert. Siehste, es geht doch. Aber besser als eben nie. Ne? Mein Lieblingslied von ihnen kommt aus dem Jahr 2021. You're Gonna Be My Girl heißt das Ding. Und danach kommen noch ein paar Takte von Rise Against. Heute mal nicht ganz, aber wir wollen uns dann auf die zweite Stunde konzentrieren mit neuen Songs vom Markt. Also erst jetzt die Thunder Jungs mit You're Gonna Be My Girl und dann noch ein paar Takte Rise Against mit dem Song Last Man Standing. Bis gleich um 7 Uhr.

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Ja, moin, moin und hallo nochmal zurückgekommen. Die Hörer aus der ersten Stunde, neue vielleicht dazugekommen. Freies Radio Kassel-Thoms, Rock'n'Pop Specials Nummer 176, zweite Stunde. Ich habe schon mehrfach erwähnt, vollgefüllte Stunde, bei der ich sicherlich nicht alles spielen kann, was ich mir vorgenommen habe. Das kann auch noch passieren. Die ersten eben, das waren die Band The Warning. Das ist eine mexikanische Band. Ich glaube, ich hatte sie auch noch nie hier. Drei Schwestern, sie sind von Mama und Papa unterstützt worden. Und als Band gibt es sie seit dem Jahre 2013. Ab 2017 brachten sie Alben heraus, wobei die ersten drei sich nicht platzieren konnten. Ja, noch nicht mal in Mexiko, in der Heimat. So, Album Nummer 4 aus dem Jahre 2024 war sozusagen ihr Durchbruch. Platzierung in USA und in Europa. In 2026, also dieses Jahr, bereits zwei neue Singles. Und die erste habt ihr eben gehört. Sie heißt Love to be Loved. Und sie war mit Verstärkung. Wer gut aufgepasst hat, hat gesagt, das war doch nicht nur eine Frauenstimme, da war doch ein Mann dabei. Ja, das ist richtig, das ist der mexikanische Sänger Carion León. Ja, ich kenne ihn nicht, kannte ihn nicht bis dato. Der ist aber in Mexiko sehr bekannt und hat die Mädels unterstützt bei diesem Song. So, jetzt machen wir weiter mit Pop-Punk-Musik und die kommt aus den USA. Bowling for Soup. Die Jungs gibt es auch bereits seit dem Jahr 1994 und sie können sich nur in United Kingdom und den USA platzieren. Auch komisch irgendwie, aber ist so. Bei der Band ist mir ein Fehler unterlaufen. Ja, es ging alles irgendwie mit der heißen Nadel, diese Sendung zusammenzustricken. Sie wollen, also die Band will dieses Jahr eine neue Scheibe, Longplayer, herausbringen und haben bereits im Jahre 2025, also letztes Jahr, eine Vorab-Single herausgebracht. Und die wollte ich eigentlich auch kaufen. Leider war ich beim Einkauf irgendwie des Songs zu schnell und ja, Bowling for Soup eingegeben, zack, bumm, und hatte ich plötzlich einen Song runtergeladen und gekauft, der vom ersten Album der Band war. Jetzt habe ich aber gedacht, nee, jetzt mache ich nicht mal nochmal einen Schnellschuss, gehe nochmal irgendwie rein und versuche das Neue. Ich spiele jetzt den alten Song und muss wieder an dieser Stelle hier versprechen, den neuen Song oder den Song aus 2025 von Bowling for Soup werde ich nachholen. Hier nochmal eine alte Nummer, auch mal zum Reinhören, was die denn überhaupt machen. Girl, all the bad guys want, so heißt das Lied. Hier sind Bowling for Soup.

0: Ja, sie ist das Mädchen, was alle bösen Jungs haben wollen. So ungefähr kann man das übersetzen, ne? Ja, da lasse ich mal euch damit alleine stehen. Es ist nicht der neueste Song gewesen vom Bowling for Soup, weil der Moderator der Sendung Toms Rock and Pop Specials, der da heißt Tom Griegert, Mist gebaut hat. Aber wie gesagt, ich entschuldige mich hier noch einmal. Ich freue mich sehr, denn es gibt Neues von Melissa Etheridge. Im März kam das Album Rise heraus, das man in die Schublade Country Rock stecken darf. Als ich von dem neuen Album erfuhr, dachte ich, Mensch, verdammt, das letzte ist doch noch gar nicht so lange her. Ist aber falsch, ist schon wieder falsch gedacht. Das kam nämlich 2021 heraus, ist ja auch schon wieder 5 Jahre her. Es hieß oder heißt One Way Out. Etheridge ist natürlich bekannt, vielen auch jüngeren Leuten bekannt mit ihren 2 Megasongs Like the Way I Do und Bring Me Some Water. Dabei hat sie so viel mehr geschrieben und gewann auch 2-mal den Grammy und hat sogar einen Oscar bekommen. Jawohl! Auf ihrem neuen Album Rise wirkte als Mitkomponist auch Country-Rockstar Chris Stapleton mit. Den hatte ich auch schon ein paar Mal hier in der Sendung. Und mit diesem Hintergrundwissen versteht ihr sofort, wo der Sound herkommt vom neuen Song Melissa Etheridge, also 2026. Und hier die Nummer. Don't You Want a Woman is Melissa Etheridge.
1: No!

Da ist schon Schluss. Das war Melissa Etheridge mit ihrem neuesten Song Don't You Want a Woman. Und der Longplayer, den gibt's auch zu kaufen. Ich mache hier keine Verkaufsgeschichte, aber wollte mal nur kurz erwähnen. Rockband, jetzt kommen wir zur Rockband Social Distortion. Ah, vielleicht kennt die einer oder andere ihn noch. 1979 sind die gestartet und ihr letztes Album, das kam aus dem Jahre 2011. Ja, selbst der treueste Fan dachte, dass sie es nicht mehr hinbekommen werden, ein neues Album zu präsentieren. Sicherlich gab es da ein paar Schicksalsschläge. Einmal im Jahr 2000, da ist der langjährige Gitarrist verstorben und Mike Ness, das ist der Gründer von Social Distortion, der hat eine neue Truppe um sich versammelt und jetzt am Freitag, jetzt Freitag, 8. Mai, kommt wieder ein Album nach 15 Jahren Pause. Born to Kill heißt es. Und der Mike Ness, der hatte auch noch eine Krebserkrankung, das habe ich dann auch noch gelesen. Scheint aber geheilt zu sein, hoffen wir da das Beste für ihn. Und der erste Song kommt in guter alter Punk-Rock-Manier daher. Hier ist er, Born to Kill mit Social Distortion.

Yeah, yeah, yeah, Social Distortion. Nach 15 Jahren Pause wieder ein neuer Song und es kommt am Freitag das neue Album Born to Kill. Jetzt kommen wir zu Atreyu. Ah ja, den kenne ich. Moment, ja, den kenne ich aus der unendlichen Geschichte. Ich wusste gar nicht, dass der Musik macht. Ja, das ist richtig und doch falsch. Atreyu ist eine US-Metalcore-Band, ja. Sie nennen sich nach der Figur aus der unendlichen Geschichte und zwar bereits seit dem Jahr 1998. Sie haben also schon eine lange Wegstrecke hinter sich gebracht und haben auch Goldscheiben in Amerika eingesammelt, Anfang der 2000er Jahre. Und plötzlich, seit circa 5 Jahren, also 2021, läuft es irgendwie nicht mehr so richtig bei ihnen. Sollte es daran liegen, dass ihr Frontmann im September 2020 ausgestiegen ist? Fragezeichen, Gänsebein oben. Könnte sein. Ich versuche wieder einmal mit meiner kleinen Show zu helfen. Das neue Album von Atreyu ist seit April auf dem Markt. Es heißt The End is Not the End. Ja, so genau ist das. Wir hören rein. All for You. Hier ist Atreyu. Atreyu!

0: Atreyu. So heißt die Band. Und das Stück heißt All For You. So, und jetzt kommen wir, ja, zu einem meiner, ein weiterer Liebling dieser Sendung von mir. Bereits letztes Jahr sollte es kommen, das neue Album von Paul McCartney. Der 83-Jährige ist immer noch aktiv. Ja, und als alter Beatles-Fan und alles, was danach kam, freue ich mich sehr, dass es nun endlich soweit ist. Am 29. Mai kommt das Album The Boys of Dungeon Lane heraus. Es thematisiert Pauls Kindheit in der Nachkriegszeit in Liverpool, so in den 50er Jahren. Persönliche Erinnerungen auch an die Anfänge der Beatles. Und ich denke, für die Fans, also mich mit eingeschlossen, ein Muss. Außerdem gibt es den Stream, gibt es im Stream die neue Doku von Paul McCartney, die heißt Man on the Run. Sie erzählt von seiner Zeit nach der Beatles-Trennung bis zur Gründung von Wings. Habe ich auch noch nicht gesehen und ärgern. Aber wie immer, hier gibt es ja auch was Schönes. Es gibt neue Musik vom guten alten Sir Paul hier bei mir in Toms Rock'n'Pop Specials Kategorie The Easy Melody in Between. Ich freue mich sehr. Ein wirklich tolles, ruhiges Stück. Er kann es halt immer noch. Days We Left Behind. Hier ist Sir Paul McCartney.
1: The Easy Melody in Between.

Paul McCartney, Days We Left Behind. Neuer Song, das neue Album Ende Mai. So, jetzt kommen wir zu etwas anderem. Jetzt spiele ich eine Rock'n'Roll-Band aus Amerika, die heißt Low Cut Connie. Die sind seit dem Jahr 2010 unterwegs. Ein Genre, das Rock'n'Roll-Genre, das jetzt nicht mehr so die Top 10 stürmt. Ja, schließlich sind die 50er und 60er Jahre längst vorbei. Doch die Musik von damals, die lebt weiterhin. Und nahezu alles, was danach kam, basiert darauf. Wie schrieb es einmal der Liedermacher Stefan Sulke? Unter den Computern klingt der alte Groll Rock'n'Roll. Ja gut, ist ein bisschen gezwungener Reim, aber es trifft die ganze Sache auch ganz gut. Low Cut Connie hat ihr 10. Album herausgebracht. Es heißt Living in the USA. Genau, vielleicht wird es ja auch in Germany bzw. Europe mal öfters gehört. Ich liefere euch einen Vorgeschmack daraus. Low Cut Connie mit dem Stück Oh Yeah!

Low Cut Conny, mal was anderes bei Toms Rock'n'Pop Specials mit dem Song Oh Yeah. Genau. So, jetzt mehrfach auch bereits Thema bei mir hier in Toms Rock'n'Pop Specials gewesen. Die Band The Pretty Reckless. Sie haben letztes Jahr ein Christmas-Album herausgebracht. Nun, wir sind aber jetzt mitten im Mai oder Anfang Mai. Da gibt es noch nicht mal Spekulatius zu kaufen in den Läden. Aber keine Panik, Pretty Reckless veröffentlichen im Juni das neue Album, das da heißt Dear God. Daraus habe ich schon was gespielt. Hier jetzt ein weiterer Kracher, der auch auf dem Album sein wird. Es ist übrigens erst das fünfte Album von ihnen. Und das habe ich, glaube ich, auch schon fünfmal erwähnt. Taylor Momsen, das ist die Frontfrau, sie hat geschauspielert. Jetzt konzentriert sie sich nur noch auf die Musik. Und das ist auch gut so. Genug gequatscht. Neue Mucke von The Pretty Reckless. When I Wake Up.

Ja, habt ihr gemerkt? Die wollte mich reinlegen. Sie hat gesungen, dass sie nicht mehr weiß, wenn sie mal als morgens aufgewacht ist, wo sie letzte Nacht war. Und da war irgendwie Schluss. Aber nein, der Schlagzeuger hat noch ein paar Takte hinten dran gesetzt. Nicht mit mir. Oh. Aber abgesehen davon, nicht so doll, wenn sie nicht mehr weiß, wo sie war. Da ist wohl das Thema Filmriss. So, das wollen wir aber jetzt nicht weiter thematisieren. Wir gehen zu einer jungen, ja, ruhig, kann man ruhig sagen, neuen Band aus Los Angeles. The Props heißen die. Sie haben im April ein Debüt-EP herausgebracht. Eine Debüt-EP, also Extended Player, keinen Long Player. So nach dem Motto, wenn es nicht klappt, hat man halt eigentlich so viel Arbeit reingesteckt. Das hört sich allerdings ganz anders an, wenn man sich das Ding anhört. The Props liefern ordentlichen Gitarrendruck bzw. Rock. Die Vorab-Single hat sich sofort speziell bei uns hier in Germany in den Radio-Playlists festgesetzt. Gestern noch ein Geheimtipp, heute schon Dauergast im Radio. 5 Songs sind auf der EP drauf, sie heißt Arrow. Bei mir wurden The Props noch nie gespielt. Das gehört aber in 3 Minuten und 5 Sekunden der Vergangenheit an. The Props mit dem Song The Slammer, Tell Me What You Want.

Ja, das waren sie. Das waren The Props mit The Slama. Das ist nicht Englisch, dass ich das nicht Englisch sprechen könnte. So heißt es, The Slama. Ich habe leider nicht rausgekriegt, was sie direkt damit meinen. Tell me what you want. Freies Radio Kassel hier. Ihr seid noch 15 Minuten und 45 Sekunden in der Sendung Toms Rock'n'Pop Specials Nummer 176. Ja, jetzt haben wir noch mal ein trauriges Ereignis. Ja, also traurig und tragisch wie immer. Bei solchen Sachen leider verstarb der Gitarrist Phil Campbell. Er war der Gitarrist von Motorhead. Das hat ihn berühmt, bekannt und berüchtigt gemacht. Als er 10 Jahre alt war, fing er an mit dem Gitarrenspiel. Und 1979 formierte er eine Band. Und 5 Jahre später, also 1983, stieg er dann bei Motorhead ein und blieb dort, bis Lemmy Kilmister verstarb im Jahr 2015 und somit die Band aufgelöst wurde. Phil Campbell hat 3 Söhne, die auch mit ihm auftraten. Die machen alle 3 Musik und die sind dann mit ihm aufgetreten und sie nannten sich Phil Campbells All-Star Band. Und nach dem Tod von Lemmy benannten sie sich um in Phil Campbell and the Bastard Sons. Ja, 3 Alben sind bisher unter diesem Namen veröffentlicht worden, natürlich auch mit Phil Campbell. Und ich hoffe sehr, dass die Brüder bzw. die Söhne weitermachen, wie es so schön immer heißt: Daddy Phil hätte es bestimmt gewollt. Phil Campbell am 13. März 2026 saublöd verstorben. Entschuldigt bitte diese Wortwahl, nach einer Operation. Hier ist er mit seinen Söhnen Phil Campbell and the Bastard Sons mit Walking in Circles.

Ja, Phil Campbell and the Bastard Sons, da geht's doch gut zur Sache. Und die Jungs müssen das einfach weiter am Leben erhalten, die Musik vom Daddy, beziehungsweise von dem, was sie vom Daddy gelernt haben und weiter praktizieren. So, jetzt wieder einmal. Ja, ich weiß, es ist vielleicht ein bisschen ätzend, wer meine Sendung öfters hört, der denkt, oh, der hat ja schon wieder im Programm. Ja, ich habe schon wieder im Programm The Lazies. Und ich habe auch schon mehrfach erzählt, dass diese australische Band mit Vollgas in die Pandemie gerast ist im Jahre 2019. Die Agentur, mit der sie zusammengearbeitet haben, die mussten sich von ihnen trennen zu dem Zeitpunkt und sich auf größere Acts beschränken, um ihre eigenen Verluste möglichst gering zu halten. Ja, schwierige Zeit. Und die Lazies hoffen aber auf ihre zweite Chance, bleiben aber bei den Veröffentlichungen erstmal bei Singles. Ja, das musste ich auch lernen. Die Streaming-Dienste bevorzugen sogar Singles. Sie wollen nicht gleich das ganze Album haben. Die Lazies möchten aber schon gerne mal wieder einen Longplayer herausbringen. Aber momentan fehlt es schlicht und ergreifend an Geld. Ja, also touren sie fleißig. Es gibt eine mördergute neue Single mit der Handschrift von Billy Talent. Ja, ihr werdet das gleich hören. Und das ist nämlich auch kein Wunder, denn an ihrer Seite stand und steht, auch schon bei einem früheren Song von ihnen, die ich auch hier schon gespielt habe, der Ian Desar. Und das ist ja der Gitarrist von Billy Talent. Also, haut rein, Jungs. Mördernummer Too Tough to Die. Hier sind The Lazies.

Ja, Too Tough to Die, The Lazies waren das. Und jetzt muss ich ein bisschen Gas geben. Das war's wieder mal für heute. Tom's Rock and Pop Specials 175 ist gleich beendet. Ne, 176. Falsch. 176. Ihr könnt mich fragen, warum ich die ein oder andere Single von dem oder den nicht gespielt habe. Natürlich unter Facebook, da gibt es die Seite Tom's Rock'n'Pop Specials oder eine Mail ans Freie Radio Kassel. In der zweiten Stunde am Start waren The Warning featuring Karin Leon, Bowling for Soup, Melissa Etheridge, Social Distortion, Atreyu, Paul McCartney, Low Cut Connie, The Pretty Reckless, The Props, Phil Campbell and the Bastard Sons und The Lazies. Ab 20 Uhr folgt die Sendung hier im Freien Radio Kassel. Fangschaltung mit Martin Speicher. Die Thunder Mother Chevin hat sie aus der Band geschmissen. Die drei Schwedinnen gründeten selbst eine Band und nennen sich The Jams. Die Damen arbeiten sich vorwärts. Album Nummer 1 aus 24, Platz 87 in Germany. Album Nummer 2, Year of the Snake, vom 13. März diesen Jahres, Platz 41. In 4 Wochen will ich die Mädels in den Top 20 haben. The Jams gleich mit Gravity. Bis zum nächsten Mal sage ich, Tom Krieger sagt Tschüss und passt auf, wird gut.

Guten Tag, hier ist die Sendung Fangschaltung vom Freien Radio Kassel, Mikrofon Martin Speicher. Zunächst möchte ich einmal ein Konzert ankündigen, und zwar am kommenden Donnerstag, den 21. Mai. Spielt kein geringerer als Matthias Schubert, der wunderbare Tenorsaxophonist hier aus Kassel, im Palais Bellevue ein Solokonzert. Neben eigenen Sachen wird er dann auch ein sehr, sehr komplexes, kompliziertes Stück von Pierre Boulez interpretieren, nämlich Dialog de l'ombre double, also der Dialog zum doppelten Schatten. Das bedeutet nichts anderes, als dass er vorher ein Saxophon-Solo auf einem Zuspielband eingespielt hat, im selben Raum der Aufführung, das dann von 6 verschiedenen Lautsprechern, die im Raum verteilt sind, gespielt werden wird. Und zudem wird er dann live eben die Komposition, den zweiten Teil gewissermaßen der Komposition von Pierre Boulez spielen. Dieses Konzert findet also statt am Donnerstag, dem 21. Mai um 20 Uhr im Palais Bellevue hier in Kassel. Der Eintritt beträgt 10 €. Und ich hoffe, viele Menschen, die das jetzt hören, finden das spannend und gehen da auch hin. Und jetzt zuerst mal etwas Musik, bevor wir ein paar Nachrichten und Kommentare ansprechen, die es so in den letzten Tagen in sich hatten. Beginnen wir also mit Ausschnitten aus den großen verlorenen San Ra-Alben. So ganz verloren waren sie ja nicht, denn sonst würden sie jetzt nicht auf CD vorliegen oder schon längst auf CD vorliegen. Und zwar beginnen wir mit dem Titel The World of the Invisible, das San Ra Orchestra. Viel Vergnügen!

0: Nun, die gute Nachricht mal wieder zuerst. Es gab DGB-Pfiffe gegen Merz beim DGB-Kongress. Merz hatte sein bekanntes Sozial-Kahlschlag-Vorhaben unter dem Deckmantel eines dahinvegetierenden Wachstums versucht zu legitimieren. Buhrufe und Daumen-runter-Schilder gab es für ihn. Vor dem DGB-Kongresshaus standen Menschen mit dem Transparent: Merz, stirb doch selber an der Ostfront. Löblich, löblich. Dafür hat der Kanzler einen getreuen, im seifigen Junge Union-Vorsitzenden Johannes Winkel. Der will übrigens die Wiedereinführung der Wehrpflicht am liebsten schon ab dem 1. Januar 2027. Einmal Hirnbürsten, bitte.
1: Und nun wieder Sun Ra mit seinem Orchester und Thoughts Under a Dark Blue Light.

Nun gibt es jenseits des Bundeskanzlers ja noch die Münchner CSU. Dort legt man nämlich Wert auf Ästhetik. Denn die von der CSU forcierte Hymnenpflicht an bayerischen Schulen kommt. Aber erst vom kommenden Schuljahr an, so eine dpa-Meldung. Bei Abschlussfeiern müssen künftig mindestens 2 Hymnen gespielt werden, darunter auf jeden Fall die Bayernhymne. Das geht aus einem Schreiben des Kultusministeriums an alle weiterführenden Schulen in Bayern hervor. Damit gibt es im Vergleich zu den bisherigen CSU-Vorstellungen gewisse Anpassungen, denn die CSU hatte eigentlich alle 3 Hymnen, National-, Europa- und Bayernhymne, für Schulabschlussfeiern vorschreiben wollen. Und Ministerpräsident Markus S. Oeder, CSU, wollte die neue Vorschrift schon zum Jahresende. Soweit diese dpa-Meldung. Nun, wenn die Schüler ihre Schulabschlussfeiern machen und sie National-, Europa- und Bayernhymne gehört haben, weiß ich überhaupt noch nicht, ob überhaupt noch jemand im Saal sein wird. Aber das wird der Herr Markus S. Oeder ja sicher wissen. Es wird natürlich auch Zeit, dass wir in Hessen jetzt auch mal hymnisch in die Pötte kommen. Nun, man kann ja das eine mit dem anderen verbinden. Ja, Schulabschlussfeiern, Hymnen spielen und gleichzeitig dieses Problem der Kriegsertüchtigung, der Kriegsbereitschaft und eventuell sogar den kommenden Einsatz im Osten in irgendeiner Art und Weise auch mit Musik begleiten. Denn wir kennen doch alle das Schreckenslied aller russischen Soldaten. Erbarmen, die Hessen kommen. Naja, da geht doch noch was. So viel zumindest als kleine Info an diesen unsere Werte, Freiheit, Demokratie und was noch alles Verteidiger, Zelensky. Und wieder Sun Ra mit The Order of the Pharaonic Jesters.

Nun, Spaß beiseite. Da weiß halt der Herr Mark Bayer vom Münchner Merkur, der auch dauernd in der HNA seine Kommentare abgeben darf, sehr genau, wo nämlich der Spaß aufhört. Dort nämlich, wo die Jugend sich ihrer zukünftigen Opferrolle als Kanonenfutter gar nicht so begeistert stellen will. Ja, unverschämterweise die netten Bundeswehrfragebögen gar nicht erst zurückschickt. Hätte das der Opa noch gesehen, da hätt's aber was hinter die Irme gegeben. Aber nein, Herr Mark Bayer vom Ippen-Redaktionsnetz und Kriegsertüchtigungsrat wirft angesichts der jugendlichen Parolen wie »Nie wieder Krieg«, »Nie wieder Faschismus«, »Nie wieder Wehrpflicht« der aufwachsenden Generation, man höre und staune, Pathos und Nonsens vor. Es ist also Nonsens, keinen Bock auf Krieg zu haben. In der HNA werden Rheinmetall und Co. immer und immer positiv besprochen. Gelegentlich mit einem Hauch von Entschuldigung, dass man ja in einer Zeit leben würde, in der bla bla bla. Und das Monopolnetzwerk Zeitungsverlag im Verbund mit dem hochrüstenden Großunternehmertum der Pappberger Kameraden und Co. lässt die da unten mal wieder im Regen stehen, wenn's gut geht, oder im Feuerhagel, wenn's nicht so gut geht. Wie heißt es doch gleich? Die Waffen liefern die Reichen.

die Armen liefern die Leichen. Wer von der Medienposse verlangt, Beweise zu liefern, dass der Russe uns demnächst angreifen will, wird immer wieder mit den gleichen Vermutungen ohne jede Beweiskraft gefüttert. Alle reden, keiner weiß, und doch drehen alle an der Kriegsfähigkeitsschraube kräftig mit. Zum Kotzen. Aber ein Herr Bayer weiß, der Übergang von Geschichtsbewusstsein zur Anmaßung ist fließend. So seine Bemerkung zur Jugend. Er merkt leider nicht, dass er mit diesem Satz ein Gespräch mit seinem eigenen Spiegelbild führt.

Das war wieder Sun Ra mit dem Titel The Mystery of Two. In derselben HN-Ausgabe vom Samstag, dem 9. Mai, begegnet einem der Herr Deutschländer wieder. Übrigens ebenfalls ein Münchner Merkurist. Diesmal mit einem Beitrag zur Diätenerhöhungsdebatte. Erst glaubt man es nicht, mit dem Herrn zu tun zu haben, der nicht eben der Seite der Armen und Schwachen zugeneigt ist, denn man höre und staune, angesichts der nicht eben geringen Diäten der Abgeordneten plädiert er für eine Nullrunde. Wow, Glückwunsch, denkt man beim Lesen. Endlich mal ein Tag, ohne dass neoliberales Speed eingeworfen wurde. Aber, oh ach und Schande, es geht im Text noch weiter und dann kommt diese schöne Stelle, wo es heißt, Zitat, jeder der anstehenden Reformeinschnitte bei Gesundheit, Pflege, Rente wird einfacher, wenn die Politik belegen kann, schaut, wir sparen auch bei uns. Zitat Ende. Ha, das ist des Pudels Kern und die Taktik des Herrn Deutschländer. Im Klartext heißt das also, Leute, verzichtet mal eben auf die 500-Euro-Peanuts, dafür kriegt ihr Politiker eure Daumenschraubenreformen locker, ohne großen Widerstand durch. Na, für wen wird hier wohl Politik gemacht? Nochmal, es ist zum Kotzen. Sun Ra wieder mit Crystal Spears.

Kommen wir noch mal zum Herausgeber der HNA, zum Herrn Dirk Ippen. Der hatte auch am 9.5. einen Kommentar losgelassen, und zwar zum Iran. Und ich zitiere in Auszügen. Er schreibt: Gut möglich aber, dass sich nach der Ausschaltung der alten Führung im Iran neben den radikalen revolutionären Garden dort andere, gemäßigtere Kräfte durchsetzten, die vorher keine Chance dazu hatten. Die arabischen Golfstaaten haben erfahren müssen, dass Liebedienerei zum Iran keinen Schutz vor Angriffen bietet. Daraus werden sie schließen müssen, dass die Vereinigten Staaten mit Israel die einzige Macht sind, die glaubwürdige Sicherheit im Vorderen Orient bieten können. So gibt es die Chance, dass unter dem Schutzschirm der USA die arabischen Staaten und Israel doch endlich näher zusammenrücken können. Eine allgemeine Friedensordnung und Versöhnung arabischer Länder mit Israel muss das größte Ziel jeder Politik im Vorderen Orient bleiben. Es wird keine kurzfristigen Lösungen geben, aber ein viel schwächerer Iran macht diesen Weg sehr viel leichter. Es muss aufhören, dass der Iran terroristische Organisationen wie Hamas, die Hisbollah und den islamischen Dschihad unterstützt, wie gehabt. Dabei wird auch Israel sich ändern müssen in seiner unerhörten Siedlungspolitik wie auch im Gazastreifen. In Wahrheit geht der Krieg nicht um den Iran, sondern um sehr viel mehr. Es geht darum, ob im Vorderen Orient endlich eine hoffnungsvolle Zukunft entsteht. Ein geschwächter Iran bedeutet, dass die ganze Region stabiler werden kann. Das ist zurzeit noch Wunschdenken, auch weil der Iran mit Russland und China zwei mächtige Schutzpatrone hat. Bei seinem bevorstehenden Staatsbesuch in Peking wird der US-Präsident erleben, was das bedeutet. Gleichwohl ist aber durch den hoffentlich bald beendeten Krieg eine Situation entstanden, in der sich ein Fenster öffnet, das jahrelang durch die Agitation des Mullah-Regimes verschlossen war. Das jetzige Geschehen könnte einmal in Erinnerung bleiben, als der Kampf, der endlich und schließlich Frieden im Nahen Osten möglich gemacht hat. Zitat Ende. Wow. Ippen macht hier mehr oder weniger deutlich, dass er den völkerrechtswidrigen Krieg gegen den Iran als Möglichkeit sieht für eine hoffnungsvolle Zukunft der ganzen Region. Seine Spekulationen aber schweben meilenweit über den Realitäten. Denn angesichts der iranischen Angriffe auf die arabischen Staaten und dort auf die Stützpunkte der USA, dürfte man eher davon ausgehen, dass die USA als sogenannte Schutzmacht eher ausgedient hat, als dass man sich wünschte, noch unter ihren sehr löchrigen Schutzschirm zu schlüpfen. Und bitteschön, wo haben die Kriege und Interventionen der USA je dafür gesorgt, dass die von ihnen geförderten und herbeigebombten Regimewechsel funktioniert haben und nicht stattdessen in blutigen Auseinandersetzungen bürgerkriegsähnlicher Art ausgeartet sind? Kann man wirklich so viel Blindheit an den Tag legen, nicht zu sehen, worum es hier geht? Doch nie und nimmer um irgendwelche Ideale, sondern um knallharte Geschäftsinteressen. Und außerdem, ein geschwächter Iran würde eine stabile Region bedeuten, die dann von wem beherrscht würde? Den USA? Israel? Oder? Und alles wäre dann Friede, Freude, Eierkuchen? Solche herzergreifenden Kommentare eines Medienmoguls tun letztlich nur eins: Sand in die Augen streuen. Es folgt Sun Ra und sein Orchester mit The Embassy of the Living God.

Und nur noch die unfreiwillige Kurzsatire eines unserer Politiker, nämlich von Alexander Dobrindt. Er meinte im ARD-Morgenmagazin, Zitat, Menschen, die sich nicht auf die Flucht begeben, sind dann auch nicht auf der Flucht in Gefahr. Soweit Alexander Dobrindt mit seinen Erkenntnissen. Nun, Menschen, die's Maul halten, sind auch nicht in Gefahr, dummes Zeug zu reden. Soweit mein Kommentar zu Dobrindt. Und nun ein längeres Stück wieder von Sun Ra, Sunrise in the Western Sky. Viel Vergnügen.

So, und nun noch zu etwas ganz anderem. Vor kurzem gab es eine Reform bei der GEMA, bei der vor allem die E-Musik- und O-Musik-Abteilungen gewissermaßen abgeschafft wurden, um, so wie es heißt, für mehr Gerechtigkeit bei der Bewertung zu sorgen. Das führt im Endeffekt dazu, dass gerade jene Komponisten und Musiker der E-Musik in Zukunft stark benachteiligt werden. Was das konkret bedeutet, dazu hat sich Theo Geisler von der Neuen Musikzeitung ausgelassen unter dem Titel Musik für Adam Smith. Und weil es sich lohnt, hier ein bisschen für Erkenntniszuwachs zu sorgen, weil viele denken, nun ja, es wird Zeit, dass diese Unterscheidung abgeschafft wird, dem sei hier nochmal wärmstens empfohlen, nochmal vielleicht zweimal drüber nachzudenken. Theo Geisler schreibt: Schock, schwere Not, Revolution? Mehr als 80% unserer ansonsten braven Bundesbürger sind laut aktueller Umfrage mit der Eigentumsverteilung in unserer Republik höchst unzufrieden. Quer durch fast alle Parteien, AfD ausgenommen. Bei unseren Komponisten und Textdichtern sind es sogar ungefähr 99,3%. Klammer auf, letztere Zahl ist etwas unsicher, da diese Berufsgruppen häufig den Job wechseln. Taxifahrer, Reinigungspersonal, unbezahlte Philosophen, Klammer zu. Generell empfiehlt es sich, schon um blutige Umstürze zu vermeiden, überall sehr genau hinzuschauen, wo viel Geld eingenommen und viel Geld verteilt wird. Bei der GEMA wurden offenbar stattdessen sehr lange Wolken gezählt. Deutschland ist aktuell der fünftgrößte Musikmarkt der Welt nach China und in Europa nach Großbritannien der wichtigste Klangwertschöpfer. Aber diese Wertschöpfung kommt zunehmend denen nicht zugute, die eigentlich davon profitieren sollten, nämlich den einheimischen Urheberinnen und Urhebern. Ein wichtiger Grund dafür ist, dass die meisten unsere einst einheimischen Verbreiter und Vertreiber in den gefräßigen Schlünden angloamerikanischer Mega-Medienkonzerne gelandet sind. Fast alle Musikverlage in Deutschland sind zum Beispiel längst in kräftig auspressender Konzernfaust. Ricordi gehört Universal, Busi und Sikorsky gehören Concord und so weiter. Dorn im Auge von Konzernen wie Warner, Disney oder Universal sind Regelungen, die auf die GEMA-Gründer zurückgehen. Die sogenannte 10% Sozkultabgabe auf etliche von in Deutschland eingenommenen Tantiemen. Davon wird ein großer Teil sowohl U zu 70% und E zu 30% als sogenannte Wertung zur Verfügung gestellt. Diese Zuwendungen sind keineswegs eine sogenannte Kulturförderung, wie es die GEMA im Rahmen ihrer momentanen Propaganda behauptet, sondern einfach nur eine Ausschüttungsform, die unterschiedliche Aufführungsumstände von E und U berücksichtigt und zu einem gewissen Teil kompensiert. E-Aufführungen sind meist aufwendiger und seltener als U-Aufführungen. Das macht sie aber

Grund für den hart, aber teils undurchsichtig zwischen E und U geführten Verteilungs- und Existenzkampf ein insgeheim von Gematen und Konzernen befeuertes Scheingefecht zwecks kreativen Schwächung ist. Hinter diesem Pulverdampfnebel lauern vermutlich die Dagoberts der beiden letztgenannten Interessenten. Deren Kapitalhunger sehnt sich nach der Einverleibung auch noch der letzten paar Sozkultprozentchen. Selbst mit der alten Regelung geht nur etwas über 1% der Ausschüttung überhaupt an die sogenannte E-Musik. Eine Summe, die unter den GEMA-Einnahmen und Vergütungen der GEMA-Vorstände und des GEMA-Aufsichtsrats liegen. Und das sind insgesamt nur 19 Genießende. Diese 19 Personen lassen die Mitgliederversammlung über ihren sogenannten Reformvorschlag entscheiden, ob eine vierstellige Zahl von E-Komponisten zwischen 60% und 90% ihres ohnehin meist bescheidenen Einkommens verlieren wird. Und mit E sind hier auch Jazz- und genreübergreifende Musik gemeint, keineswegs nur Streichquartette bei den Darmstädter Ferienkursen. Überhaupt ist die GEMA inzwischen ein komplexes Geflecht, teils wohl aus puren Eigeninteressen. Der Aufsichtsrat genehmigt die immer heftiger ansteigenden Gehälter von Vorständen und sitzt gleichzeitig an Schalthebeln für eigene sogenannte Besserstellungen. So haben viele Aufsichtsratsmitglieder beträchtliche Vermögen angesammelt, die inzwischen in keinem Verhältnis zu ihren kulturellen Verdiensten oder künstlerisch-musikalischen Aktivitäten stehen. Die GEMA läuft Gefahr, zunehmend zum Selbstbedienungsladen für Funktionäre zu degenerieren. Ausländische Konzerne freuen sich, dass ihnen zunehmend Geld serviert wird, ein System, das in den letzten Jahren eskaliert ist. Es müsste von der Politik und zum Beispiel dem Deutschen Patentamt, Klammer auf, die GEMA besitzt ein Monopol und steht daher unter Patentamtsaufsicht, Klammer zu, wesentlich strenger beobachtet werden. Die NMZ hat im Vorfeld der bevorstehenden GEMA-Mitgliederversammlung im Internet ein Dossier zusammengestellt, in dem durchaus diskursiv Konsequenzen und die Historie der geplanten sogenannten Reforminstallation dargestellt werden. Aber wenn Ihnen dieser etwas verzweifelte kulturelle Hilferuf zu alt-links-antikapitalistisch vorkommt, bitte, bei Schaltung umfangreicher Anzeigen in unserem Blatt sind wir gern bereit, voriges Thema positivistisch unter dem Signum Marktwirtschaft abzuhandeln, gegen geringen Aufpreis mit dem Zusatz sozial. Soweit dieser bissige Schlusskommentar von Theo Geißler zur Reform der GEMA. Und nun noch einmal bis zum Ende der heutigen Sendung Fangschaltung Kompakt, Sun Ra und sein Orchester. Viel Vergnügen.

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Das waren zwei Titel von Sandra und seinem Orchester, nämlich Languidity und There Are Other Worlds. Und das war die Sendung Fangschaltung vom Freien Radio Kassel. Am Mikrofon war Martin Speicher. Ich verabschiede mich von allen, die zugehört haben und hoffe, wir hören uns in der nächsten Woche wieder. Bis zum Ende der heutigen Sendung deshalb nochmal die letzten Takte von Sandra und dem Titel Where Pathways Meet. Und nochmal dran erinnert, Matthias Schubert, Solokonzert am 21. Mai im Palais Bellevue um 20 Uhr. Ich wünsche einen schönen Tag. Tschüss.

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1: 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Was kann der Löwe mir? Bin ich sein Untertan? Es könnte schließlich sein, dass ich ihn selbst verschlinge. 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Ihr werdet sehen, wie ich den Schelm vertreibe. Die sieben Häute Stück für Stück ziehe ich ihm ab von seinem Leibe und schicke ihn dann nackt nach Afrika zurück. 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Den Löwen werde ich zerzausen, wir sahen in dem Wald noch ganz andere Tiere hausen und machten ihnen doch den blutigen gar aus. Infolge des geräuschvollen Gezeters und des Gebrülls des trunkenen schweren Nötes, der sich mit Mühe durch das Dickicht schlug, fuhr unser Löwe auf mit einem derben Fluch und packte den Hasenkropf am Kragen. 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Mit welchem Zeug gelang es dir, dich derart sinnlos zu betrinken? Sofort verflog der Rausch dem kleinen Tier. Er suchte rasch, sich irgendwie zu retten. Sie... Wir, nein, ich, oh, wenn Sie Einsicht hätten. Ich war auf einem Fest und trank viel Alkohol, doch immer nur auf euer Gnadenwohl und eure guten Frau und eure lieben Kleinen. Das wäre doch, so wollte es mir scheinen, ein triftiger Grund, sich maßlos zu besaufen. Der Löwe ging ins Garn und ließ den Hasen laufen. Der Löwe war dem Schnaps abhold und hasste jeden Trunkenbold, jedoch betörte ihn, wie dem auch sei, des Hasenspeichel Leckerei. Thank you.

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0: Abend. Das war Goldfinger aus Kanada. Ich weiß nicht, für wen sie das Lied geschrieben haben, aber es klingt genauso passend für jemand. So, ich muss noch was, gerade was rumstellen. Wir haben da einen Kanzler in, noch nicht so ganz im Amt, aber doch schon in der Funktion irgendwie schon, dass sich das öffentlich weltweit präsentiert als der neue Kanzler von Deutschland, der da, naja, wie auch immer, also sagen wir so eine kleine ein kleiner Abklatsch von Trump ist. Und so ein bisschen die Musk-Schiene fährt. Da ist der BlackRocker. Er war bei BlackRock, ist er dann, also als der Politik, also resigniert ist, als der Politik raus ist, er zu BlackRock gegangen und hat es zum Aufsichtsratsvorsitzenden geschafft. Und da ist er jetzt wieder rausgegangen, 21, und ist jetzt, um sich der Politik zu widmen, um Kanzler zu spielen. So. Und diese Kanzlerfigur hat im Vorfeld schon einigen, ja, Unsinn verzapft. Und da ist, was uns da jetzt droht, wäre besser zu vermeiden. Gibt es da schon ein Liedchen drüber? Und da gehen wir erstmal über ihn künstlerisch verarbeitet.
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1: Rambo, Zambo.
2: Ja. März. Und die Umfragewerte der AfD sind heute gekommen und da gibt es auch wieder erschreckend hohe Zustimmungszahl. Ich weiß nicht, wo sie herkommt, aber 30% der Umfragewerte, die AfD wählen würden. Das ist natürlich die katastrophale Aussicht. Und die andere katastrophale Aussicht reicht ja vollkommen, dass der Merz, der Blackrocker Kanzler wird. Dann ist es ja, wenn er jetzt das bisschen Trump spielt, das macht er bestimmt gern, dass er auch gerne ein bisschen was so mal durchsetzt, dann wird er natürlich das machen, was die Anleger wollen, weil er weiß ja, was die Anleger wünschen, was das Volk wünscht, das ignoriert er. Da kann er mit 3000 Meter drüber wegfliegen mit seinen Fliegerchen. Und tja, ich bin irgendwie ein bisschen frustriert. Aber den Merz, der ist ja zwar designierter Kanzler, so heißt das wohl, aber er ist ja noch nicht im Amt. Wir können es ja immer noch überlegen, so irgendeine andere Figur reinbauen. Irgendjemand, der vielleicht ein bisschen nicht ganz so dramatisch rüberkommt, so ein sauerländischer, ewig beleidigt guckender, wegen nur ein Geschäftsmann jedenfalls, aufregt. Ach ja, und genau, die Legalisierung wollte auch abschaffen und so weiter und so fort. Mal sehen, was er also einhält von seinen Sprüchen. Das sowieso, aber es wäre besser, ihn zu vermeiden, ganz und gar.

Ja, und so Auswirkungen für diese Dummheit gibt es jetzt schon kulturelle. Die Punkband UK Subs wurden in den USA abgewiesen. Also die eine wurde durchgelassen, drei Bandmitglieder mussten wieder umdrehen, wurden in die Einreise in die USA verweigert. Und sie vermuten da, also hier einer, der Bassist schreibt, ich frage mich, ob meine regelmäßigen wenig schmeichelhaften Äußerungen über den Präsidenten und seine Regierung ein Faktor waren. Ist klar. Öffentliche Äußerungen über Facebook und das wird jetzt kontrolliert und hat jetzt schon in die Einreisekontrolle diese Bänke getroffen. Deswegen hören wir sie uns jetzt gleich mal an. Alten Herren vom Punk.

Ja. Also in den USA laufen derzeit ziemlich drastische Sachen. Diese Auslandsabschiebungen, die direkt in Konzentrationslager nennen diese. Also so beschreiben, die, ich weiß nicht, ob der Ausdruck so ist, aber die beschreiben das als solches. Und diese Durchgriffs, wie die da durchgriffen, wie schnell praktisch diese demokratische, wie sich noch nannte, Republik da jetzt umgreift zur Diktatur und alle mitspielen, wie die jetzt diesen Kranken, die Gefangenen abtransportieren und diese ganze Scheiße. Das ist fürchterlich. Und das sieht man jetzt, das sieht jetzt aus wie die Szenen, die damals 1979 kam das Album raus, The Wall. Und der Film, der kam anschließend so 81, glaube ich. Und da ist dieses symbolisch ja verarbeitet, diese Nazi-Geschichte in dem Pink. Pinky heißt er, ne? Und diese Geschichte, diese Bilder, die sehen aus wie jetzt das, was man plötzlich in der Realität sieht. Als wäre das ein KI-generierter Film, wenn man jetzt ein KI heutzutage in Auftrag geben würde, irgendeine künstlerische Darstellung des Geschehens, des aktuellen Geschehens irgendwie zu präsentieren, dann käme ungefähr vielleicht sowas raus wie The Wall, was er da zeigen wollte. Das ist so eine ziemlich krasse Geschichte. Die Lieder, genau. Und müssen wir aufpassen, wenn Deutschland in dieselbe Scheiße abdrücken. Wenn wir jetzt in diesen Merz-Kanzler, die Fritz-Figur da stehen haben und der noch dann sein Ding durchzieht, seinen Lobbyismus, den großen Geschäftsleuten wieder helfend in der Folge das Geld wegnehmen, das Bürgergeld zum Beispiel,

0: Liebes Fräulein, meine Meinung ist, dass der, der nichts von der Politik versteht, die Finger davon lassen soll. Das ist meine Meinung.
1: Von dieser Äußerung dürfen Sie sich selbst aber nicht im geringsten betroffen fühlen. Denn Ihre politischen Ansichten waren von jeher unbestreitbar. Fast auch unbegreifbar.
0: Wieso?
1: Es wäre furchtbar interessant, wenn Sie sich zur heutigen politischen Lage äußern würden.
0: Tja, gerne will ich Ihnen einige Punkte erklären, die vielleicht gerade jetzt von Bedeutung sind.
1: Ja, und das wäre?
0: Obwohl man Amerika mit A und Portugal mit E schreibt, ist es geradezu verblüffend, dass sensible Regierungsformularitäten in eigener Anschauung ein überall sich selbst überschlagendes Echo derselben Ansichten gezeitigt hat. Wider allen Erscheinungen angekämpfter Errungenschaften stellt die Lage derzeitiger Meinungen ein klares Verhältnis zwischen Sein und Nichtsein. Klar ist es auch jedem Laien, dass eine Vertrauenssache nicht von Ländern in einer Zeit des Imperialismus angezweifelt werden kann.
1: Das ist mir auch verständlich, denn wie im Kleinen, so auch im Großen.
0: Ja.
1: Länder, Staaten, ja ganze Völker, deren gegenseitiges Interesse schon in vergangenen Jahrhunderten ein Kapitel für sich bedeutete, haben ihre Lehren daraus gezogen, denn schließlich und endlich waren sie sich alle der Tragweite unbewusst bewusst, eine solche Sache kurzerhand in die Länge zu ziehen.
0: Ja, ganz meine Meinung, es ist das schwer auszudrücken.
1: Ja, das weiß ich schon.
0: Ich meine, es ist da dasselbe, von China abgesehen, eigentlich an der ganzen wirtschaftlichen Lage, welche es ja nur der Verbindung mehrerer Staaten zu verdanken hat. Eine soziale, internationale Abmachung würde in diesem Falle in Europa, das greift natürlich schon weit zurück, eine Verlegung, vielmehr eine Entspannung herbeiführen, wenn auf das Einverständnis von Resignationen zu rechnen ist oder vielmehr zu rechnen wäre.
1: Ja, ja, das ist mir ganz klar. Daran habe ich auch ja nie gezweifelt. Ich verstehe, wie gesagt, nur das eine nicht, warum ein Kompromiss zustande kam, wenn doch alle einer Meinung waren.
0: Eben darum. Der Kompromiss war ja nur die Überbrückung, um einer Verschleierung der europäischen Lage entgegenzutreten. Verstehen Sie das?
1: Ja, ja. Und Guatemala?
0: Guatemala steht auf demselben Standpunkt. Denn solange in Banja Luka, ich kann natürlich nicht einen Vergleich ziehen zwischen vertraglich gebundenen Ländern, aber immerhin könnte im Falle einer Internalisation eine friedliche Lage geschaffen werden.
1: Ja, erlauben Sie mal. Da haben Sie aber wirklich eine eigenartige politische Ansicht.
0: No?
1: Eine Verbindung ehemaliger Verträge eines Nichteinmischungspaktes würde ja gerade das Gegenteil bewirken.
0: Ah, reden Sie doch keinen Unsinn. Sie brauchen doch nur einmal die Landkarte in die Hand nehmen. Und dann deuten Sie mit einem Zeigefinger auf Ägypten und mit dem anderen Zeigefinger auf Augsburg. Dann wird Ihnen so manches klar werden. Verstehen Sie?
1: Natürlich ist das nicht zu unterschätzen. Aber das sind doch alles nur Phrasen,
0: ja,
1: an deren Ausführung über nie zu denken
0: ja,
1: ist.
0: Nein, nein, nein, nein. Sie haben doch den deutlichsten Beweis an der Inselzeilung. Wer hätte das geahnt? Das Ceylon.
1: Ja, ja, ja, ja, ja, aber
0: bitte
1: Ceylon.
0: Lassen Sie mich doch ausreden.
1: Ja, bitteschön.
0: Wer hätte das geahnt, das Ceylon?
1: Ja, ein Ceylon, das ist doch...
0: So lassen Sie mich doch bitte zuerst ausreden. Wer hätte das geahnt, das Ceylon, wie es heute, oder vielmehr, no, was ist mit Ceylon?
1: Tja.
0: No, was, wie steht...
1: Ja, das hat allerdings niemand
0: aha,
1: erwartet.
0: Aha, da sehen Sie. Verstehe ich was von Politik? Oder nicht?
1: Ja, das muss ich schon sagen. Ihnen könnte man sekundenlang zuhören.

Schön, ne? Die alten Lieder gehen wieder. The old road is rapidly aging, hat er gesungen. Und das Lied ist jetzt mittlerweile 60 Jahre alt. Da hat sich die alte Straße läuft immer noch. Der hat sich der Unterschied, der hat sich da nicht für den Liedinhalt ergeben, nur der Sänger ist ein bisschen reicher geworden. Der ist jetzt auch ein Multimillionär. Das allerdings erarbeitet durch Kunst, die er da gebracht hat, und hat es verdient. Das ist der große Unterschied zum Blackrocker. Aber trotzdem, das Liedchen, so schön wie es klingt, genau das ausgesagt, was sie machen müssen und was irgendwie ganz zeitgemäß wieder mal passt. In Amerika stehen sie da. Und die Leute, die in Amerika protestieren, die kriegt man in den Medien, sieht man durch YouTubes und so, die werden natürlich ein bisschen gepusht. Es ist tatsächlich eine sehr kleine Menge. Eine sehr, sehr kleine Menge kennen wir von hier, wenn eine Demo gegen irgendwas ist. Aber wenn man sie genau noch ansieht, sind das auch dieselben Leute, die bei uns hier so kriegen. Auch die ganz Wogen, die auch hier genauso Leute, die demonstrieren würden. Und es ist überhaupt nicht so dieses Volk, die da vorher noch bei Trumps Zeiten, Wahlkampfzeiten, für die noch Waffen, wie, was wollte noch erleichternde Waffengesetze, auf jeden Fall für die Waffen tragen, gerallied sind, also die Leute, ne, die Waffenfanatisten, jedenfalls die waffentragenden Mitmenschen sind das nicht, die da protestieren, und da haben sie nochmal Glück gehabt, würde ich meinen, ne. Und jetzt hat aber schon der Trump angesagt, also gibt schon mal so eine Aussage, dass er die Todesstrafe gegen die Randalierer, Wandalierer, die Teslas zerstören oder die Tesla Verkaufsstätten da randonieren, und da will er ganz scharf vorgehen, hat er schon gesagt, der große Diktator. Was sonst noch kommt, ja, Bomben, passen auch wieder alte Lieder. Ganz neu ist das Lied nicht, aber ganz passend ist es schon wieder. Nehmen wir das KFMDM.

immer noch und schon wieder. Also mit den 30% Umfragewerten der AfD, das ist natürlich ein Ding. Also nachdem die US-Regierung jetzt eine Weile im Amt ist und man da von außen sehen kann, was da alles schief geht, da hätte ich da vermuten müssen, dass mehr links, die Richtung geht. Aber dass die immer noch so eine starke Zuspruch praktisch beim Volk und es ist frustrierend. Ne? Dann los, dann diesen Klassiker. Muss genau davor gewarnt worden.

dann versuchen wir es nicht geschehen zu lassen, dass wir die Welt rocken.

0: Ja, grüß Gott, Herr Leidenreich. Wie geht's Ihnen denn immer?
1: Oh, mein Herr, gesund ich nicht gut, gar nicht gut.
0: Sie schauen aber nicht schlecht aus.
1: Ja, ausschauen, aber innen, oh mein, da schaut anders aus.
0: Was innen? Ja, fällt's am Herz?
1: Auch, aber in den Füßen.
0: In den Füßen? Ja, Füße haben wir ja nicht innen, die hat man doch außen.
1: Nein, innen in die Füße fehlt, innen.
0: Ja, was fällt denn da, Herr Leidenreich?
1: Und im Kopf, oh mein, die Schmerzen.
0: Ja, innen in die Füße können Sie doch keine Kopfschmerzen haben.
1: Das hängt alles mit der Milz zusammen, hat mir meine Frau gesagt, weil ich nach dem Essen immer einen argen Druck in der Lende verspüre.
0: Ah, Paterle Pap, ne? Das wird nicht so schlimm sein.
1: Ja, das ist so schlimm, weil das ganze Nervensystem darunter leidet. Meine Magennerven sind schon sehr angegriffen.
0: Geh, Herr Leidenreich, wir werden ja nicht in Ihren Magennerven angreifen. Die sind doch innen im Körper, die können doch niemals hingreifen.
1: Ja, haben Sie noch nichts gelesen vom Vagus und vom sympathischen Nervensystem?
0: Nein. Nein, ich hab nur die Gastwirtszeitung abonniert und da steht sowas gar nicht drin.
1: Oh mein, so sautum kann auch nur ein gesunder Mensch daherin. Wenn mein Blutdruck nicht erhöht wäre, dann wäre ich ein ganz anderer Mensch. Durch den erhöhten Blutdruck leidet jedes Gefäß.
0: Jedes?
1: Ja.
0: Ja, jeder Mensch hat doch nur ein Gesäß.
1: Gefäß, nicht Gesäß.
0: Ein Gefäß. Ja, was ist denn das?
1: Herr May, Sie verstehen ja gar nichts vom menschlichen Körper. Ja, Sie müssen mehr medizinische Bücher lesen. Ja, das sind doch die Arterien und Venen, in welchen das Blut fließt. Und diese Arterien, die sind bei mir in Mitleidenschaft gezogen.
0: So.
1: Aber die Salbe, mit der ich mich jetzt seit 3 Tagen einreibe, die macht diese Arterien wieder geschmeidig.
0: Wach.
1: Ich spüre heute schon eine Erleichterung.
0: So?
1: Ja.
0: Ja, wo reiben Sie ihn da ein mit dieser Salbe?
1: Wo? Auf der Brust.
0: Auf der Brust?
1: Ja.
0: Also äußerlich.
1: Ja, natürlich äußerlich. Innerlich könnte man ja nicht einreiben.
0: Ja, und wo sind die Arterien da? Die sind doch innen.
1: Die sind innen, ja.
0: Ja, und außen reiben Sie einen ein. Das ist mir noch nicht recht klar. Da ist doch die Haut dazwischen drin.
1: Ja, natürlich. Die Salbe dringt doch durch die Haut durch.
0: Bei Ihnen?
1: Ja, bei Ihnen auch.
0: Bei mir? Ja, ich habe mir ja gar nicht eingerieben.
1: Nein, ich meine bei jedem Menschen.
0: Ja, hat denn jeder Mensch sich eine Arterien, die man mit einer Salbe einreiben muss?
1: Ja, jeder nicht, das wäre ja traurig.
0: Na, mir zum Beispiel, ich weiß nicht, ob ich hab. Mir fällt nichts, ich war noch nie krank.
1: Ja, das ist ja eben der Fehler, weil Sie keine solchen medizinischen Bücher lesen.
0: Nein. Ich lese meine Gastwirtszeitung. Ich möchte gesund bleiben.

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1: Liebe Freundinnen und Freunde, hier ist das Freie Radio Kassel zu nächtlicher Stunde mit unserem Nachtprogramm. Heute Nacht, in den nächsten 5 Stunden, gibt es Musik einer der immer noch populärsten Bands der Musikgeschichte. Es geht um Black Sabbath, und der Anlass dafür, dass wir diese Black Sabbath-Nacht nochmal ins Programm genommen haben, ist natürlich das Ableben von Ozzy Osbourne. Er ist gestorben, wir haben es alle mitbekommen, am 22. Juli 2025 mit 76 Jahren. Und aus dem Anlass greifen wir nochmal in unser Archiv und holen eine lange Nacht hervor, die wir schon vor vielen Jahren produziert haben, mit den Originalalben von Black Sabbath und Ozzy Osbourne aus den 70er Jahren. Das war die große Zeit von Black Sabbath, mit Ozzy natürlich als Sänger. Und diese Originalalben aus den frühen 70ern, die gibt es heute Nacht hier zu hören in den nächsten 5 Stunden im Freien Radio Kassel. Als die Nacht produziert wurde, da lebte er logischerweise noch. Das heißt, wenn ich also dann davon erzähle, dass er gerade noch aktiv ist und so weiter, dann muss man bedenken, dass die Nacht schon einige Jahre alt ist, schon vor einigen Jahren produziert wurde. Aber am Ende der Nacht, da werde ich mich dann sozusagen nochmal aus der Gegenwart melden, und da gibt es noch ein paar Infos über Ozzy und über Black Sabbath und über die letzten Jahre. Also denn, ich wünsche viel Spaß hier in Gedenken an Ozzy Osbourne, an Black Sabbath und an die Frühzeit dieser großartigen Band. Und wir beginnen mit einer Aufnahme, die in einer Black Sabbath-Sendung auf gar keinen Fall fehlen darf.

schaurig schöne Klänge, passend zur Tages- oder zur Nachtzeit. Ich begrüße euch sehr herzlich, liebe Freundinnen und Freunde, hier im Freien Radio Kassel zum Nachtprogramm. Heute in der wirklich späten Nachtstunde, zu einer Zeit, wo manche Leute vielleicht schon aufstehen müssen, Bäcker oder so, könnte ich mir vorstellen, dass die jetzt sich aus den Federn quälen und in die Backstube begeben, damit wir morgen früh auch frische Brötchen haben. Oder andere kommen vielleicht jetzt erst nach Hause oder müssen die ganze Nacht arbeiten. Aber egal, für alle haben wir Musik, die möglicherweise passt zur Nachtzeit, nämlich düstere, schwarze, schwere Musik, die so ein bisschen vielleicht auch die Stimmung wiedergibt, die man um diese Zeit hat normalerweise. Das war eben ein Lied, das inzwischen einen gewissen Kultcharakter hat, seit es vor einigen Jahren quasi wiederentdeckt wurde und auf einem Sampler veröffentlicht wurde. Das war niemand anders als Cindy und Bert mit dem Hund von Baskerville. Und das war natürlich die deutsche Version von Paranoid von Black Sabbath. Ja, eine ziemlich unwahrscheinliche Kombination, Black Sabbath gecovert von Cindy und Bert. Aber damals waren die beiden noch auf der Suche nach einem Konzept sozusagen. Das war 1970, glaube ich. Und ihre großen Erfolge mit Immer wieder Sonntags und Spaniens Gitarren und so weiter, das kam erst ein paar Jahre später. Und damals im Jahr 70 hat man sich noch solche Sachen getraut als Schlager-Duo. Aber es geht heute Nacht hier in den 4 Stunden bis 6 Uhr nicht um Cindy und Bert. Das wäre auch nochmal ein Thema für eine lange Nacht. Aber wir werden uns heute mit der Gruppe beschäftigen, die das Original gemacht hat. Das war natürlich Paranoid im Original von Black Sabbath. Und um die Gründer, Begründer, die Überväter des Heavy Metal soll es heute Nacht gehen. Wir wollen die Originalalben von Black Sabbath hören. Vielleicht eine gute Gelegenheit für alle, die immer von dieser legendären Band gehört haben. In jedem Bericht über Heavy Metal, über harte Musik, über schwere Musik, bis hin zu Death Metal, Speed Metal, Thrash Metal, was es alles gibt in dem Bereich, die berufen sich ja immer wieder auf die Pionierarbeit von Black Sabbath, insbesondere auf die Platten aus den frühen 70er Jahren. Und Ozzy Osbourne ist ja heute immer noch die Metal-Ikone schlechthin. Wie gesagt, heute Nacht also die klassischen Alben. Paranoid, das Stück, das wir eben gehört haben, werden wir auch nachher im Original hören, aber das kommt später. Die LP Paranoid, auf der dieses Stück erschienen ist, die werden wir dann im Laufe der Nacht auch noch hören. Wir legen los mit einem anderen Album, ebenfalls ein Klassiker aus der klassischen Phase von Black Sabbath, und zwar aus dem Jahr 1971, die LP Master of Reality. Das war damals das dritte Black Sabbath Album und zu dem Zeitpunkt waren sie schon ziemlich berühmt und erfolgreich. Und auch diese Platte war damals wieder ein Millionenseller und ist in den internationalen Charts sehr erfolgreich gewesen. Und mit dieser damals sehr ungewöhnlichen Musik hat die Gruppe, wie gesagt, ein ganzes Genre begründet. Also hier, viel Spaß mit Black Sabbath und der LP Master of Reality hier im Freien Radio Kassel in der langen Nacht.

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1: Liebe Freunde, hier ist das Freie Radio Kassel zu nächtlicher Stunde und wir hören heute Nacht, passend zur Tages- bzw. natürlich Nachtzeit, Musik von der Heavy-Metal-Band schlechthin von Black Sabbath. Und das war eben das legendäre Album Master of Reality, die dritte Black Sabbath LP, die damals im Jahre 1971 erschienen ist und ein großer Erfolg wurde. Und das ist klassischer Hardrock-Stoff, klassischer Metal-Stoff, aus dem alles dann entstanden ist, was im Heavy-Metal-Bereich sich in den nächsten Jahren, Jahrzehnten entwickelt hat. Ich habe vor kurzem mit unserem Kollegen Dirk hier gesprochen, der Experte dafür ist, für das Thema zum einen natürlich von Amts wegen, weil er hier unsere Heavy-Metal-Redaktion Welcome to Hell leitet und zum anderen, weil er auch großer Black Sabbath-Fan ist. Und er sagt im Prinzip, alle Gitarrenriffs, die in den letzten 40 Jahren im Heavy Metal gespielt worden sind, die hat Tony Iommi, der Gitarrist von Black Sabbath, schon vorausgenommen und erfunden. Und die anderen haben das alles nur kopiert, mehr oder weniger. Gut, hier machen wir weiter in der langen Nacht mit Musik von Black Sabbath. Heute Nacht natürlich die klassischen Alben aus den 70er Jahren. Die ersten vier LPs gelten als die absolute Meisterleistung der Gruppe, als das Nonplusultra des Heavy Metal in Stein gemeißelt für ewig und alle Zeiten. Aber die nachfolgenden Platten, die waren auch ganz großartig. Die werden immer so ein bisschen vergessen. Und ich habe festgestellt, dass insbesondere die nachfolgenden LPs Sabbath, Bloody Sabbath von 1973 und das Album Sabotage von 1975, dass die auch ganz vortrefflich waren. Und wir machen weiter mit dieser genannten LP Sabotage. Im Jahr 75 ist sie erschienen, nachdem die Gruppe sich eine Zeit lang eine Auszeit gegönnt hatte. Es gab ein bisschen interne Probleme auch. Aber danach war man wieder in bester Stimmung und man hat auch wieder hervorragend zusammen musizieren können. Wenn auch diese Platte nicht mehr ganz so erfolgreich war, kommerziell gesehen, wie die Vorgänger und heute auch nicht ganz so als klassisches Metal-Meisterwerk gilt. Aber trotzdem ein hervorragendes Album. Also hier ist Black Sabbath mit der LP Sabotage hier im Freien Radio Kassel im Nachtprogramm.